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1: In den nächsten 10 Minuten Musik im besten Mix, steckt sehr viel Liebe drin. Michael Schulte ist mit seiner neuen Single Love Sick, dann gibt's Two Colors mit Love Fool. Und nach so viel Liebe und Verliebtheit gehen wir dann noch lecker frühstücken mit dem 90er Sound von Deep Blue Something und Breakfast at Tiffany's. Das alles jetzt für eure Nacht. Ich bin Sven Sandbote. Haltet euch bei der Nachtschicht.

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0: Ich möchte das mit euch gerade nur gemeinsam mal festhalten. Es gibt ja verrückte Studien und es gibt verrückte Studien mit verrückten Ergebnissen. Und ein US-Forscherteam, das hat jetzt herausgefunden, wenn neue Musikalben rauskommen, dann gibt's mehr Verkehrsunfälle. Ja, es ist kein Scherz heute Nacht. Sascha Fastbender aus der Redaktion. Es gibt da einen Zusammenhang. Aber jetzt keinen direkten.
1: Genau, der Zusammenhang ist dann eher, ja, keine Ahnung, Taylor Swift hat ein neues Album veröffentlicht und weil deswegen mehr Leute auf dem Handy tippen, die Musik suchen oder sich im Auto von den Liedern irgendwie ablenken lassen, könnte es mehr Unfälle geben.
0: Die Forschung war jetzt aber auch nicht so schwer dazu.
1: Nee, genau. Streaming-Zahlen und Klicks sind öffentlich zugänglich und Unfallzahlen eben auch. Und wenn dann die Unfallzahlen immer hochgehen, wenn Alben veröffentlicht werden, könnte es eben einen Zusammenhang geben. Bei der Studie geht's aber vor allem um Alben von größeren Stars. Klar, die werden mehr gehört.
0: Wie sieht's da mit der Musikrichtung aus?
1: Dazu hat das Forschungsteam in dem Fall hier nichts gemacht, aber andere, da braucht so das musikalische Mittelding, denn zu langsame Musik könnte uns beim Autofahren so eher müde machen, zu schnelle Musik bewirkt dann wiederum das Gegenteil und Texte sind wichtig, am besten nichts, das irgendwie zum Nachdenken oder so anregt oder ablenkt, so oder so, das Musiktempo ist wichtiger als die Musikrichtung.
0: Okay, dann gucken wir jetzt mal, was mit Tampa City und Self-Aware passiert. Ich hoffe, dieser Sound ist für euch perfekt, um gut durch die Nacht zu kommen. Vor allem bitte ohne irgendeinen Unfall dazu.
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gleich zwei Musiker für eure Nacht im besten Mix. Da finde ich die Zusammensetzung sehr wild. Martin Garrix und Ed Sheeran. Ich hätte mir nie vorstellen können, dass die beiden mal was zusammen machen, aber jetzt ist es passiert. Repeat It spiele ich euch gleich. Vorher aber erstmal dieser bekannte Song hier mit den Sugar Babes. Die begleiten euch rein in den Montag und durch die Nacht. Push the button. Ich bin Sven Sandbote. Schön, dass ihr bei mir seid heute Nacht.

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1: Ich bin David Riemer. AOK-Chefin Reimann hat die telefonische Krankschreibung als gutes Mittel verteidigt. Gerade in Zeiten von Infektionswellen, so könnten Ansteckungen vermieden und medizinisches Personal geschützt werden. Eine missbräuchliche Nutzung könne die AOK nicht feststellen, sagte Reimann den Funke-Zeitungen. Die schwarz-rote Koalition will die Möglichkeit zur telefonischen Krankschreibung abschaffen. Das politische Berlin erwacht, die Sommerpause ist zu Ende. Unter anderem steht das erste Treffen der CDU-Spitze auf dem Programm. Bundeskanzler und Parteichef Merz ist aus seinem Urlaub zurück und leitet heute die Sitzung des CDU-Präsidiums.
2: Man kann im Sinne von Merz nur hoffen, dass er sich gut erholt hat in den letzten 3 Wochen, denn es dürfte direkt anstrengend werden. Da ist die Unzufriedenheit in den eigenen Reihen mit Merz' Führungsstil. Da sind seine katastrophalen persönlichen Umfragewerte. Und da sind die schwachen Umfragen aus CDU-Sicht vor den Landtagswahlen im Herbst. Und da ist auch noch der Koalitionspartner SPD, mit dem es auch nicht rund läuft. Aus Berlin, Uli Reitinger.
1: Zwischen Deutschland und Italien verschärft sich ein Streit über den Umgang mit Bootsflüchtlingen aus dem Mittelmeer. Rom will aus Deutschland keinen einzigen illegalen Einwanderer zurücknehmen, solange deutsche Hilfsorganisationen im Mittelmeer unterwegs sind. Das verkündete der italienische Vizeregierungschef Salvini am Wochenende. Die Bundesregierung verweist hingegen auf bestehende EU-Regelungen.
3: Italiens rechte Dreierkoalition von Ministerpräsidentin Giorgia Meloni begründet ihre Haltung damit, dass deutsche Hilfsorganisationen seit Jahren auf dem Mittelmeer immer wieder Bootsflüchtlinge an Bord nehmen, um sie dann in italienische Häfen zu verschiffen. Angeblich kamen auf diese Weise allein seit Jahresbeginn 2200 Migranten ins Land. Rom verlangt nun, dass diese Zahl mit der Zahl der möglichen Rückkehrer aus Deutschland verrechnet wird und besteht auf einem Ausgleich aus Berlin. Aus Rom, Christoph Saturn.
1: Die Europäische Union hat der von Russland angegriffenen Ukraine zum Nationalfeiertag fortgesetzte Hilfe zugesichert. Man werde die Ukraine weiter so lange und so umfassend wie nötig unterstützen. Das sagte Ratspräsident Costa vor der geplanten Teilnahme an Feierlichkeiten in der Hauptstadt Kiew heute. Gleichzeitig drohte er Kremlchef Putin mit neuen Sanktionen gegen dessen Land. Man werde den Druck erhöhen, bis Russland das Töten beendet, so Costa.
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4: Drei Uhr durch am Montagmorgen, die Nachtschicht läuft und so ein bisschen Motivation kommt jetzt von Holly Humberstone. Here's to love somebody. Patrick Rickert hier. Guten Morgen. 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

0: Gibt es eine Formel, welche die Liebe beschreibt? Ja, meint zumindest ein französischer Mathematikprofessor. Er hat ein Buch geschrieben und er glaubt, eine Formel gefunden zu haben, die zeigen soll, ob Beziehungen glücklich sind, halten oder nicht. Ha! Kollege Kevin Zimmer zweifelt.
1: Ein Mathematikprofessor als Liebesexperte in etwa so plausibel, wie wenn ein Metzger dir sagt, ich kann in der Theorie auch Schönheits-OPs, hat ja auch irgendwie mit Wegschneiden zu tun. Ne? Manchmal braucht man für die Beziehung keine mathematische Formel, denke ich. Ja, eigentlich haben wir doch eigene Formeln tief in uns. Wir wissen, Frauen wollen keinen Sex, weil sie Kopfschmerzen haben und Männer wollen Sex, weil sie Kopfschmerzen haben. Gleich Problem. Ja? Und das Problem hat bisher noch keine mathematische Formel gelöst bekommen.
2: Also ich schaue mir das nicht länger an.
1: Und überhaupt, so eine Formel setzt einen doch unnötig unter Druck. Und Mathe war jetzt eh nicht so die Stärke von mir. Die Gefahr, dass ich mich bei der Liebesformel verrechne, ist 50-50. Mein Mathelehrer hätte gesagt, das ist jetzt schon sehr optimistisch gerechnet.
3: 1 und 1 ist 1 und nicht 3.
1: So in etwa. Bisher war die mathematische Formel, an die wir Männer uns gehalten haben, Packung Milka-Herzen plus eine Rose plus Romantik-Wellness-Weekend gebucht, gleich. Wie dann aber diese Ergebnisse zustande kommen, dass die Frau bei dem Wellnessurlaub wirklich Wellness machen will und zweimal am Tag einen Behandlungstermin im Wellnessbereich gebucht hat bei einem gewissen Ricardo, das weiß ich auch nicht. Wo war die Rechnung falsch, dass am Ende nicht ich, sondern Ricardo dabei rauskam?
4: Eine Frechheit!
1: Da kann ein Mathematikprofessor noch so lange rumrechnen und eine Formel zusammenklöppeln, die angeblich voraussagt, wie lange eine Beziehung hält oder nicht. Aber eine Beziehung hält doch vor allen Dingen, wenn man sie jeden Tag frisch hält, sich liebe Sachen sagt, Komplimente ausspricht.
5: Zum Beispiel, du bist sehr süß, hast ein super süßes Lächeln.
1: Geht doch, jetzt nur nichts mehr sagen, dann haben wir's.
5: Besonders durch dein rundes Gesicht kommt das Lächeln sehr im Vorschein.
1: Falscher Lösungsweg.

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1: Ich bin David Riemer. Die CDU-Spitze kommt heute unter Leitung von Parteichef Merz zu ihren ersten regulären Beratungen nach der Sommerpause zusammen. Vor der Auszeit hat es heftige Kritik an Personalentscheidungen des Kanzlers gegeben. Nach dem Rücktritt von Unionsfraktionschef Spahn hatte Merz 8 Personalwechsel in Regierung, Partei und Fraktion in die Wege geleitet. Bei der Sitzung soll sich zeigen, ob sich die Wogen inzwischen geglättet haben. Mit den weiter ungelösten Spannungen im Nahen Osten liegen die Benzinpreise in Deutschland nur knapp unter ihrem Rekordhoch. Superbenzin der Sorte E10 kostete laut ADAC zuletzt im bundesweiten Tagesdurchschnitt 2,17 Euro je Liter. Damit fehlen nur wenige Cent zum Allzeithoch aus dem März 2022.
2: Diesel ist zwar noch etwas weiter vom Allzeitrekord entfernt, hat aber zuletzt ebenfalls preislich ordentlich zugelegt. Laut ADAC zeichnet sich schon ab, 2026 könnte das bisher teuerste Tankjahr überhaupt werden. Nicht nur der Iran-Krieg treibt die Preise hoch, auch das aktuelle Niedrigwasser am Rhein erhöht die Transportkosten. Staatliche Entlastungsmaßnahmen wie zuletzt der Tankrabatt sind aktuell nicht geplant. Ursula Winkler, Nachrichtenredaktion.
1: Wie gefährlich ist die AfD? Braucht es eine Brandmauer oder gar ein Parteiverbot? Darüber sind sich die Deutschen laut einer aktuellen Umfrage des INSA-Instituts im Auftrag von Bild sehr uneins.
3: Haben Sie Angst vor der AfD? Auf diese Frage antworten in der Umfrage 49% mit Nein, 42% mit Ja. Überdurchschnittlich hoch ist die Angst bei Älteren. Dass die AfD rechtsextrem ist, bejaht dabei übrigens mehr als die Hälfte der Befragten. Es haben also offenbar auch Menschen keine Angst vor der AfD, obwohl sie glauben, dass sie rechtsextrem ist. Bei den Ostwahlen könnte es bei AfD-Erfolgen darum gehen, ob andere Parteien mit ihr zusammenarbeiten. 39% sind in der INSA-Umfrage dafür. Knapp 50% plädieren dagegen für eine Brandmauer. Aus Berlin, Ronny Tochau.
1: Zum Fußball. Die Bundesligisten Mönchengladbach, Mainz und Freiburg sind mit klaren Siegen in die zweite Runde des DFB-Pokals eingezogen. Der in die zweite Liga abgestiegene FC Heidenheim und der FC St. Pauli dagegen erlebten Blamagen. Die Ergebnisse: Schott Mainz, Gladbach 0:5, Krischow Mainz 0:9, Düsseldorf Freiburg 1:5, Braunschweig Union Berlin 2:4, Lübeck Paderborn ebenfalls 2:4, Essen St. Pauli 2:0 und Jeddelo Heidenheim 5:2.
4: Das Wetter.
5: Aktuell messen wir 10 bis 7 Grad. Viele Wolken sind nicht unterwegs. Es ist trocken und so bleibt es auch den ganzen Tag. Heiter bis sonnig, meistens trocken und dazu 21 bis 24 Grad.
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6: A40 Dortmund-Essen zwischen Dortmund-Hombruch und Dortmund-Barob. 1 Kilometer Stau. Wir wünschen allen unterwegs gute Fahrt.
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5: Wir holen uns nochmal so ein paar Fußballbilder der Weltmeisterschaft aus diesem Sommer in unser geistiges Auge. Und zwar mit dem Sommerhit des Jahres. Hier kommt Shakira mit Dai Dai. Patrick Rickert hier, guten Morgen.

0: Nick Kershaw starten wir in die neue Woche. Musik aus den 80ern, Wouldn't It Be Good. Und jetzt gucken wir auf Oktober, denn da gibt es wieder unser Comedy Camp. Wir touren durch ganz Nordrhein-Westfalen. Wir haben sehr viele bekannte Gesichter dabei, aber diesmal auch einige neue Comedians. 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
1: Guten Morgen, die neue Woche läuft und wir starten ganz entspannt rein mit Sunrise Avenue und Hollywood Hills. Ich bin Patrick Rickert. Schönen guten Morgen.
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1: Ich bin David Riemer. AOK-Chefin Reimann hat die telefonische Krankschreibung als gutes Mittel verteidigt. Gerade in Zeiten von Infektionswellen, so könnten Ansteckungen vermieden und medizinisches Personal geschützt werden. Das sagte sie den Funke-Zeitungen. Eine missbräuchliche Nutzung könne die AOK nicht feststellen. Die schwarz-rote Koalition will die Möglichkeit zur telefonischen Krankschreibung abschaffen. Das politische Berlin erwacht, die Sommerpause ist zu Ende. Unter anderem steht das erste Treffen der CDU-Spitze auf dem Programm. Bundeskanzler und Parteichef Merz ist aus seinem Urlaub zurück und leitet heute die Sitzung des CDU-Präsidiums.
2: Man kann im Sinne von Merz nur hoffen, dass er sich gut erholt hat in den letzten 3 Wochen, denn es dürfte direkt anstrengend werden. Da ist die Unzufriedenheit in den eigenen Reihen mit Merz' Führungsstil. Da sind seine katastrophalen persönlichen Umfragewerte. Und da sind die schwachen Umfragen aus CDU-Sicht vor den Landtagswahlen im Herbst. Und da ist auch noch der Koalitionspartner SPD, mit dem es auch nicht rund läuft. Morgen trifft sich die schwarz-rote Bundesregierung im Schloss Neu-Hardenberg in Brandenburg. Eine Arbeitsklausur, wie es heißt, ausdrücklich kein Krisentreffen. Aus Berlin, Uli Reitinger.
1: Gesundheitsminister Linnemann hat sich gegen die geplanten Einsparungen bei den Rentenansprüchen pflegender Angehörige ausgesprochen. Das machte er bei der Bild am Sonntag deutlich. Unterstützung bekommt er dafür von den gesetzlichen Krankenkassen und der Stiftung Patientenschutz.
3: Wer seine Angehörigen pflegt, soll künftig weniger Rente als bisher bekommen. Das sehen die bisherigen Sparpläne vor. Diesen Punkt will Linnemann ändern. Er nennt die Pflegenden die Alltagshelden Deutschlands. Patientenschützer loben bereits das Ende eines politischen Irrwegs. Auch der Spitzenverband der gesetzlichen Kassen nennt die Kürzungen für Pflegende einen falschen Ansatz. Es brauche zur Finanzierung eine bessere Lösung, als weiter die Beitragszahler der Pflegeversicherung zur Kasse zu bitten, sagte Vorstandschef Blatt. Aus Berlin Ursula Winkler.
1: Wegen schwerer Brände im US-Bundesstaat Nevada haben die Behörden 42.000 Menschen zur Evakuierung aufgefordert. Weitere 45.000 sollten sich darauf vorbereiten oder ihre Häuser bereits verlassen. Die Flammen bei Reno haben sich auf mehr als 6.000 Hektar ausgebreitet. Das entspricht einer Fläche von mehr als 8.000 Fußballfeldern. 6 Personen wurden verletzt. Das Feuer sei von Menschen verursacht worden, erklärten die Einsatzkräfte. Details nannten sie allerdings nicht.
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5: Heute Morgen messen wir 10 bis 7 Grad. Dazu ist es trocken. Das ist auch schon der Vorbote für den heutigen Montag, denn später gibt es bis zu 24 Grad. Es ist meistens trocken und oft sonnig.
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7: Zurzeit liegen uns keine Meldungen vor. Wir wünschen allen unterwegs gute Fahrt.
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5: Kurz nach 5 am Montagmorgen als Motivation für alle Frühschichtler kommt hier Linkin Park mit The Emptiness Machine. Patrick Rickert hier.

0: Hallo, schönen Montagmorgen.
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0: Ja, der Sommer geht langsam zu Ende. Das merken wir nicht nur am Wetter, sondern auch in der Politik. Natascha Wittmar, guten Morgen.
2: Guten Morgen.
0: Die CDU-Spitze kommt nämlich aus der Sommerpause zurück.
2: Ja, nach 4 Wochen Urlaub geht's in Berlin wieder weiter. Die CDU-Spitze kommt heute zu ihren ersten regulären Sitzungen nach der Sommerpause zusammen. Wichtige Themen werden da sein: die Rentenreform, die bevorstehende Landtagswahl natürlich und auch der Kabinettsumbau, der ist ja noch nicht ganz abgeschlossen.
0: Da haben wir natürlich ein Auge drauf. Außerdem, Natascha, sprechen wir über Trinkgeld beim Zahlen an Kartenterminals.
2: Ja, an vielen dieser Geräte sind Trinkgeldoptionen ja voreingestellt. Mit einem Klick kann man dann auswählen, was man geben will. Und teilweise sind die Auswahlmöglichkeiten relativ hoch, liegen so zwischen 15-30%. Rund 10% sind ja eigentlich üblich. Und das kritisiert die Verbraucherzentrale. Die sagt, das sei manipulativ und sorgt unterbewusst für Zahlungsdruck. Vor allem, wenn die Option, gar kein Trinkgeld zu geben, nicht sofort sichtbar bzw. erkennbar ist.
0: Außerdem hören wir auch noch, wie es gestern bei The Bossos war. Die sind beim Kunstrasen in Bonn aufgetreten. Präsentiert von uns. Dankeschön, Natascha.
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0: Morgen.
1: Guten Morgen, schön, dass ihr dabei seid. Wir starten gemeinsam in eine neue Woche. Montagmorgen. Und die geht los mit einem 2000er von Matterfix. Big City Life. Patrick Rickert hier. Hallo.
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0: Wir starten mit Musik aus den 80ern in die neue Woche. John Farnham und You're the Voice. Schönen Montag.
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2: Danke. Ich sage dieses Wort gerade zur Ferienzeit ganz bewusst und deutlich mit einem Lächeln im Gesicht. Danke an die KassiererInnen im Supermarkt. Danke für die BusfahrerInnen. Danke für die BademeisterInnen im Freibad. Danke an die Bedienung im Café. Denn während viele Menschen gerade Urlaub machen, gibt es unendlich viele Menschen, die weiter ihrer Arbeit nachgehen und mir dadurch erst ermöglichen, dass ich abschalten kann. Die Liste dieser Menschen würde sich ins Unendliche weiterführen lassen. Und ich bin echt dankbar dafür, dass es diese Menschen gibt. Manche gucken mich ganz irritiert und überrascht an, bevor dann ein Lächeln im Gesicht erkennbar wird, wenn sie so ein aufrichtiges, aber oft unerwartetes Danke hören. Und ich möchte es heute ganz ausdrücklich euch allen sagen. Danke, dass es euch gibt. Danke, dass ihr da seid. Dankbar sein bedeutet anzuerkennen, dass es nicht selbstverständlich ist, was mir ermöglicht wird. Dankbar sein ist eine Haltung, die mich daran erinnert, dass ich die anderen brauche. Genauso dankbar bin ich aber, wenn ich spazieren gehe und die Schöpfung genieße. Oft kommt mir dabei der Gedanke, dass da ein echt kluger Kopf sich das alles ausgedacht haben muss. Ich persönlich glaube daran, dass es diesen Schöpfergott gibt, dem ich dankbar sein darf für mein Leben, für alles um mich herum, für die Menschen, die mir mein Leben erleichtern. Heute geht dieser Dank raus. An dich. Danke, dass du da bist. Max Strotzig von der Katholischen Kirche für Augenblick.
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1: Mit José Nachsiandi. Guten Morgen. Kanzler Merz ist zurück aus dem Urlaub und schon der erste Werktag wird wohl herausfordernd. Heute trifft sich die CDU-Spitze unter Merz' Leitung zu ihren ersten regulären Beratungen nach der Sommerpause. Bei den letzten Sitzungen im Juli hatte es heftige Kritik an den Personalentscheidungen des Kanzlers gegeben. Und auch in der Bevölkerung ist Merz laut Umfragen aktuell so unbeliebt wie nie zuvor. Marc Weiß mit mehr Infos.
2: Erst gestern durfte Merz erleben, wie sich Unbeliebtheit anfühlt. Beim Besuch im Brandgebiet Hürtgenwald wurde der Kanzler ausgebuht und er reagierte beleidigt. Er spreche nur mit denen, die nicht schreien, sagte Merz. Und das sorgte dann für den nächsten Ärger und Spott. Der kommt seitdem vor allem übers Netz. Viele werfen Merz vor, nicht da gewesen zu sein, als es im Wald heftig brannte oder als der Rhein kaum Wasser hatte. Und auch die Wirtschaft begrüßte den Kanzler nach dem Urlaub erstmal mit einer ganzen Batterie an Kritik. Merz fehle es an Führungsprofil, schimpft der Geschäftsführer der Mittelstandsvereinigung Ahlhaus in der Neuen Osnabrück. Brücker Zeitung. Bei der Rentenreform gehe es nicht voran. In der Debatte um Steuerentlastungen würden keine intelligenten Lösungen diskutiert. Und wenn Merz nicht schnell zur klaren Führung zurückfinde, dann werde die Koalition mittelfristig auseinanderfallen, sagt der Verbandschef.
1: Und diese Themen sind heute Morgen auch noch wichtig. AOK-Chefin Reinmann hat die telefonische Krankschreibung als gutes Mittel verteidigt. Der Funke Mediengruppe sagte sie, gerade in Zeiten von Infektionswellen könnte so medizinisches Personal geschützt werden. Die Schwarz-Rote Koalition will die Möglichkeit zur telefonischen Krankschreibung abschaffen. 2 Jahre nach dem islamistischen Terroranschlag in Solingen mit 3 Toten und vielen Verletzten ist am Wochenende an die Opfer erinnert worden. Ministerpräsident Wüst sprach bei einer Gedenkveranstaltung von einem Akt des Terrors gerichtet gegen feiernde Menschen. Oberbürgermeister Flemm dankte den Einsatzkräften für ihre Arbeit. Einige Städte in NRW denken darüber nach, eine Verfassungsklage gegen das Land einzureichen. Es geht um die Frage, wer genau den Rechtsanspruch auf Ganztagsbetreuung an den Grundschulen bezahlen soll. Viele Kommunen fordern, dass das Land klare Finanzierungsregeln festlegt. Sie fühlen sich mit den Kosten im Stich gelassen. Eigentlich hat der Bund diesen Rechtsanspruch beschlossen. Der darf den Kommunen aber nicht direkt etwas vorschreiben. Dafür hatte das Land dem Bund gegenüber zugesagt, mit den Städten eine Einigung zu finden. Der Rechtsanspruch auf Ganztagsbetreuung für Erstklässler beginnt kommende Woche mit Ende der Sommerferien. Und das waren die Nachrichten mit José Nachsiandi.
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3: Mit Norbert Janowski, guten Morgen. Glanzlos, aber verdient. Der SC Paderborn hat die 2. Runde im DFB-Pokal erreicht. Gestern Abend gewann der SCP beim Regionalligisten 1. FC Phoenix Lübeck mit 4:2. Die Treffer für den Bundesliga-Aufsteiger erzielten die Neuzugänge Jano Terhorst und Gabriel Vidovic sowie Santiago Castañeda und Stefano Marino. Paderborn hatte vor 4.400 Zuschauern phasenweise mehr Mühe mit dem Viertligisten als erwartet, setzte sich am Ende aber ungefährdet durch.
4: Das ist ganz schön frisch draußen im Radio Hochstift-Wetter. Also wir starten heute Morgen quasi bei so um die 6 bis 8 Grad. Gegen Mittag werden die Temperaturen aber schon um die 18 Grad haben. Und am Nachmittag landen wir in Büren und Marienmünster dann bei etwa 22 Grad maximal. Wolken sind zwischendurch schon am Start. Insgesamt kann das immer mal Sonne geben und mal ein paar Wolken. Die Sonne scheint aber insgesamt 9 Stunden. Ihr kommt besser an mit dem Radio Hochstift Verkehrsservice. Da haben wir 2 Infos von der A33. Einmal Richtung Bielefeld zwischen Paderborn Zentrum und Paderborn Elsen ist eine ungesicherte Unfallstelle. Beziehungsweise da steht ein LKW. Da sollen wohl auch noch Fahrzeugteile auf der Fahrbahn sein. Seid also bitte vorsichtig unterwegs. Und A33 Richtung Brilon zwischen Paderborn Elsen und Paderborn Zentrum ist die Fahrbahn auf einen Fahrstreifen verengt und es gibt eine Ölspur. Außerdem wurde uns in Hövelhof der Bahnübergang an der Bielefelder Straße gemeldet. Da ist die Schrankenanlage wohl defekt. Die Schranken bleiben also geöffnet, aber die Ampel der Anlage funktioniert immerhin. Stellt euch darauf ein, wenn ihr da vorbeifahrt. Ansonsten nehmen wir selbstverständlich noch Staustörungen oder Tempokontrollen weiterhin über die 0800 399 3399. Gute Fahrt.
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4: habe schon so lange darauf gewartet, dass mal einmal sozusagen, Leute, es ist der 24.08.2026. Es sind noch 4 Monate bis Weihnachten. Habt ihr schon einen Baum? Plant ihr schon einen Adventskalender? Wisst ihr schon, was es zu essen gibt? So langsam wird's Zeit, Mensch. 4 Monate to go. Da muss man sich ein bisschen ranhalten. Allerdings, was tatsächlich 4 Monate vor Weihnachten schon mal stehen muss, das sind Planungen für Weihnachtsmusik. Ja, die ganzen Künstlerinnen und Künstler aus dem besten Mix, da hören wir ja auch immer mal wieder irgendwelche Weihnachtsalben. Die kann man jetzt halt nicht erst in der Adventszeit produzieren. Ne? Das wäre dann alles ein kleines bisschen knappo. Da sprechen wir gleich drüber. Ich bin Julia Kleine-Kemper und wünsche einen schönen guten Morgen.

0: ist für euch so ein typisches sommerliches Essen? Vielleicht Wassermelone mit Feta oder irgendwas Gegrilltes oder ein gutes Spaghetti-Eis. Ich würde das alles nehmen, da würde ich zu nichts Nein sagen. Gibt aber Leute, bei denen stehen gerade ganz Klöße, Rotkohl und danach schön Lebkuchen auf dem Plan. Ja, es ist kein Witz. Musikerinnen und Musiker, die kommenden Winter ein Weihnachtsalbum veröffentlichen, die setzen da jetzt halt im Sommer dran. Beweise, zum Beispiel bei The Boss Hoss war das so.
1: Der Song ist im Spätsommer entstanden. Ich saß also in Badehose bei 35 Grad auf der Terrasse, schön mit Blick aufs Meer, zur Abkühlung, zwischendurch Planschen im Pool. So habe ich dann in diesem hochsommerlichen Surrounding unsere Christmas-EP fertig gemixt.
0: Na, und das Tolle ist, wenn du im Sommer an Weihnachten denkst, da kommen dann richtige Erkenntnisse. So war es, als die Düsseldorfer Punkband Broilers ihr Weihnachtsalbum gemacht haben, erzählt Sänger Sammy Amara.
2: Es wäre schön, wenn die Menschen diese Besinnlichkeit in das restliche Jahr tragen würden. Ne? Das wäre mal schön. Nicht nur an Weihnachten. Bisschen Demut, bisschen netter zueinander sein.
0: Das können die No Angels, glaube ich, so unterschreiben. Auch die haben ihr Weihnachtsalbum schön im Sommer produziert.
3: Ich habe dann den ganzen Sommer immer so Weihnachtslieder als Ohrwurm gehabt. Und es waren wirklich die heißesten Tage des Jahres. Und wir standen dann in diesem Studio so mit Kulisse und Tannenbaum und Geschenken und dann dicken Winterpulli.
0: Ja, und deswegen jetzt 4 Monate vor Weihnachten natürlich die No Angels. You better watch out, you better not cry. Leute, was denkt ihr denn von mir? Ja, stimmt schon, ich hätte es mir ehrlich gesagt auch zugetraut. Aber nee, wir machen erstmal sommerlich weiter im besten Mix bei Radio Hochstift.

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0: 6.20 Uhr ist es, Radio Hochschiff hier. Guten Morgen. Man sagt ja immer, der DFB-Pokal habe eigene Gesetze. Deshalb ist es vielleicht in manchen Situationen wirklich undankbar, die Favoritenrolle zu haben. Der SC Paderborn hat aber das erste Pflichtspiel der Saison gewonnen. Beim Viertligisten Phoenix Lübeck setzte sich der SCP mit 4:2 durch. Aber Radio Hochschiff-Kollegin Susanne Storck, Trainer Ralf Kettemann, hat da durchaus noch Luft nach oben gesehen.
1: Immerhin hat der Regionalligist ja auch 2 Tore schießen können. Kette sagte nach dem Spiel, sein Team sei defensiv nicht gut gewesen und habe zu viel zugelassen. Außerdem hat sich der Chefcoach mehr Effizienz gewünscht. Für Spiele hat Kette mit Terhorsten, Ulrich, Milgram und Vidovic direkt zum Anpfiff mal auf 4 Neuzugänge gesetzt.
0: War wohl keine schlechte Idee, denn immerhin kamen 2 der 4 Tore von Terhorst und Vidovic. Insgesamt musste der SCP kämpfen, auch weil Lübeck einfach nicht aufgegeben hat. Beispielsweise ließen sie sich nach dem 2:0 von Santiago Castañeda überhaupt nicht beirren. Im Gegenteil, nur kurz Zeit später war Phoenix nämlich glorreich zurück im Spiel und hämmerte im wahrsten Sinne sein erstes Tor zum 1:2 rein.
1: Paderborn konnte aber trotz einer Schwächephase den alten Abstand wieder herstellen und später auch auf 4:1 stellen. Beim zweiten Tor der Lübecker gab es dann Schützenhilfe vom SCP selbst. Phoenix wechselte Fernandes ein, der schoss Tjaak Schelle an, von dem der Ball dann in der 75. Minute ins Paderborner Tor prallte. Mehr konnte Lübeck aber nicht reißen. Es blieb beim 4:2.
0: Trotz allem ein verdienter Sieg in der ersten Runde des DFB-Pokals für den SC Paderborn, also Schwamm drüber. Und jetzt steigt dann bis Samstag das Adrenalin bei Spielern und Fans. Dann steht für den SCP das erste Bundesligaspiel in Mainz an.
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0: Guten Morgen zusammen um 6.30 Uhr. Da wird's höchste Zeit für die Nachrichten und die hat Norbert Janowski.
1: Guten Morgen.
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3: Das in der Paderborner Kinderklinik St. Luise gestorbene Frühchen wird obduziert. Das hat die Staatsanwaltschaft Paderborn angekündigt, berichten mehrere Medien. Radio Hochstift-Reporterin Susanne Stork. Die Untersuchung soll heute stattfinden.
4: Die Obduktion soll eindeutig klären, woran das Frühgeborene auf der Intensivstation für Neugeborene in der Klinik St. Luise genau gestorben ist. Nach Informationen des Westfalenblattes entscheidet die Staatsanwaltschaft nach dem Ergebnis, ob sie weiter ermittelt. Die Klinik hat die Polizei am Freitag über die Vorfälle informiert. Laut ersten Laborergebnissen hatte das Baby eine Blutvergiftung durch eine Infektion mit dem

0: Bakterium Enterobacter und ist daran gestorben. Der Zustand des zweiten schwer erkrankten Säuglings hat sich weiter stabilisiert, erklärte eine Krankenhaussprecherin gestern Nachmittag auf Anfrage von Radio Hochstift. Zwei weitere in der St. Luise Klinik mit dem Bakterium infizierte Babys zeigen nach wie vor keine Krankheitssymptome.
1: Anders als andere Favoriten hat der SC Paderborn die erste Runde im DFB-Pokal überstanden. Der SCP feierte gestern Abend einen 4:2 Arbeitssieg beim Regionalligisten 1. FC Phoenix Lübeck. Der Erfolg war verdient, der Viertligist machte dem Bundesliga-Aufsteiger vor 4.400 Zuschauern aber mehr Mühe als erwartet. Vor allem zu Beginn der zweiten Hälfte wackelte Paderborn. SCP-Chefcoach Ralf Kettemann sagte nach der Partie, sein Team sei defensiv nicht gut gewesen und habe zu viel zugelassen. Außerdem wünschte er sich vor dem gegnerischen Tor mehr Effizienz. Im Großraum Büren ist in der vergangenen Nacht kurz der Strom ausgefallen. Grund war um 2 Uhr offenbar ein Problem an 210.000 Volt Leitungen. Der Ausfall sorgte auch am Flughafen in Büren-Aden für Störungen. Zwar sprangen sofort Notstromgeneratoren an, durch eine Notfallregelung öffneten sich aber auch alle Türen, auch die zwischen dem Besucher und dem Sicherheitsbereich. Deshalb wurde der Terminal evakuiert, rund 600 Menschen mussten das Gebäude verlassen und noch einmal einchecken. Um kurz nach 4 Uhr lief der Betrieb in Aden dann wieder normal.
2: Es wird ein sonniger Tag. Im Radio Hochstift Wetter gibt es fast den ganzen Tag über Sonne. Es bilden sich nur mal lockere Wolken und um den Mittag herum auch ein paar mehr. Die Temperaturen zwischen Salzkotten und Beverung liegen gerade noch bei etwa 7 Grad. Nachmittags sind es dann um die 22 Grad.
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2: Ihr kommt entspannter an mit dem Radio Hochstift Verkehrsservice A33 Richtung Bielefeld. Zwischen Paderborn Zentrum und Paderborn Elsen ist ein LKW liegen geblieben. Da solltet ihr auf jeden Fall mehr Zeit einplanen und vorsichtig unterwegs sein. A33 Richtung Brilon zwischen Paderborn Elsen und Paderborn Zentrum ist wiederum eine Ölspur. Wenn ihr noch Staus, Störungen oder Tempokontrollen seht, tragt sie gerne direkt in die Radio Hochstift App ein. Gute Fahrt.
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2: In Salzkotten wird gerne gefeiert und in Salzkotten wird auch viel gefeiert. Ne, da haben wir das Selzerfest, das Hederauenfest, Martini-Markt. In diesem Jahr kommt aber noch ein XXL-Fest dazu. Anfang September ist Salzkotten nämlich Gastgeber fürs Kreisschützenfest. Bürgermeister Ulrich Berger sagt dazu:
4: Wir werden Zehntausende von Menschen in unserer Kernstadt begrüßen dürfen, die herausgeputzt ist. Einmal natürlich durch die Stadt, aber auch durch die ehrenamtlichen Helferinnen und Helfer. Und von daher passt das gut in den Reigen und wir zum Image der Stadt Salzkotten konnten sicherlich positiv beitragen.
2: Wie die Vorbereitungen schon jetzt laufen und was euch in Salzkotten dann erwartet, das ist gleich Thema bei Radio Hochstift. Julia Kleine-Kemper ist mein Name. Ich wünsche einen schönen Start in die neue Woche. Guten Morgen.

0: Heute klingen die letzten Dorfschützenfeste noch aus und dann war's das aber auch mit der Saison in diesem Jahr. Einzige Ausnahme gibt's im Altkreis Büren. Da kommt noch das große Finale. Anfang September steigt in Salzkotten das Kreisschützenfest. Christian Berg ist Brudermeister des Gastgebers und blickt auf ein Vorbereitungsjahr zurück.
1: Es ist viel Arbeit gewesen. Es ist auch noch einiges zu tun jetzt bis zum Kreisschützenfest. Und es ist schön, wenn es jetzt losgeht. Wir freuen uns alle drauf. Und es war ja gut zu bewältigen, obwohl es für alle doch eine große Herausforderung war.
0: 30.000 Gäste an 4 Tagen, 6.500 Aktive beim Festumzug. Das sind die imposanten Zahlen zum XXL-Schützenfest. Ohne ganz viele ehrenamtliche Helferinnen und Helfer geht da überhaupt nichts.
1: Es war zu keinem Zeitpunkt ein Problem, jemand zu bekommen. Auch jeder war ansprechbar, jeder war dabei, jeder hat sich eingebracht. Ob es eben mit Arbeitskraft war, ob Maschinen gefragt waren, ob auch andere technische Kompetenzen gefragt waren, Verwaltungskompetenzen, Vorbereitung für irgendwelche Pläne, für irgendwelche Genehmigungsverfahren. Es ist hervorragend gelaufen und alle waren dabei und alle waren bereit, sich einzubringen.
0: Jetzt stehen noch Restarbeiten auf dem 15 Hektar großen Festgelände an der Fernerstraße an. In diesem Jahr wird es samstags sogar ein großes Feuerwerk geben. Ein anonymer Spender macht's möglich. Brudermeister Christian Berg wünscht sich nach der vielen Arbeit im Vorfeld von seinen Gästen nur eins.
1: Dass alle ja Spaß haben, feiern wollen, sich die Sachen, die vorbereitet sind, anzuschauen, den Festzug anzuschauen, die Königspaare mit ihren Hochstaaten, mit den Schützen, mit den Musikvereinen, die einfach diesen Festzug gestalten und Freude haben, zusammen das Schützenwesen, die Gemeinschaft zu feiern, einen ja, schönen Tag haben.
0: Und das vor allem am 6. September, dann findet der große Festumzug zum Kreisschützenfest in Salzkotten statt. 6:42 Uhr ist es, Radio Hochstift hier, guten Morgen.

0: Wer im Restaurant oder im Café mit Karte zahlen möchte, der kriegt immer häufiger Trinkgeldempfehlungen auf dem Kartenlesegerät angezeigt. In der Regel stehen dann verschiedene Möglichkeiten zur Auswahl und erst danach kann gezahlt werden. Verbraucherzentralen kritisieren das. Sie fürchten, dass Kunden manipuliert werden. Radio Hochschiff-Kollegin Fiona Reinhardt, was stört die Verbraucherzentralen denn genau an diesem System?
1: Es geht ihnen vor allem um das Design auf den Kartenterminals. Oft ist es ja nämlich so, dass man auf den ersten Blick erstmal in groß und bunt die Trinkgeldoptionen wie 10, 15 oder 20% sieht. Meistens gibt es aber auch die Option, einen eigenen Betrag einzugeben oder auch gar kein Trinkgeld zu geben. Diese Tasten sind aber oft kleiner irgendwo versteckt. Die Verbraucherschützer finden, das ist manipulativ und sollte verboten werden. Das sehen übrigens auch viele Kunden so. In einer Umfrage haben 3/4 der Befragten gesagt, die Optionen kein Trinkgeld oder eigener Betrag müssen genauso gut sichtbar sein wie die Trinkgeldvorschläge.
0: Ich mache mich damit regelmäßig unbeliebt, aber ich finde das immer ganz gut tatsächlich. Ich verstehe die Kritik, als schlechte Kopfrechnerin passt mir das aber sehr gut. Man muss aber natürlich fair sein. Ich kann gut lesen, ich spreche sicher Deutsch, ich bleibe bei sowas entspannt und kann ganz einfach auch angeben, dass ich kein Trinkgeld geben möchte. Das klappt vielleicht nicht bei jedem so gut. Grundsätzlich ist es aber auch für Mitarbeitende einfacher. Der ganze Trinkgeldprozess wird so in der Umsetzung einfacher und die Leute geben überhaupt wieder Trinkgeld. Das machen viele laut NGG gar nicht mehr, wenn sie mit Karte oder Handy zahlen. Einige von uns haben vielleicht bei der Option kein Trinkgeld auch ein schlechtes Gewissen, aber das muss man eigentlich wirklich gar nicht haben.
1: Nein, auf gar keinen Fall. Zumindest, wenn es nach dem Hotel- und Gaststättenverband DEHOGA geht. Der sagt, es spielen ja ganz viele Faktoren eine Rolle, ob wir jetzt Trinkgeld geben oder nicht. Nicht nur der Service an sich, sondern auch die Atmosphäre in einem Restaurant und die Qualität des Essens. Jeder Gast sollte also selbst entscheiden, ob und wie viel Trinkgeld er gibt. Das sieht auch die Gewerkschaft NGG so. Trinkgeld sei zwar ein schönes Zeichen der Wertschätzung, aber in erster Linie ist es die Aufgabe des Arbeitgebers, gute Arbeit auch gut zu bezahlen. Meine persönliche Einschätzung, wenn ich nicht gerade auf jeden Cent schauen muss, warum dann nicht dem Kellner oder der Kellnerin mit ein bisschen Trinkgeld für den netten Service danken?
0: Na, und da bin ich selbstverständlich ganz bei dir.

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1: Mit José Nachsiondi. Guten Morgen. In der Debatte um die Gesundheitsreform war es in den vergangenen Wochen etwas stiller geworden. Diese Ruhe beendet jetzt die AOK. Die Krankenkasse nimmt weite Teile der Regierungspläne auseinander und fordert, sie so nicht umzusetzen. Frage an Marc Weiß aus dem News-Team. Es geht dabei unter anderem um die telefonische Krankschreibung, ne?
2: Ja, genau. Und die sollte man unbedingt beibehalten, sagte AOK-Chefin Reimann in den Funke-Zeitungen. Die telefonische Krankschreibung sei gerade in Zeiten von Infektionswellen ein sehr gutes Mittel. So könnte man Ansteckungen in den Praxen vermeiden und auch das medizinische Personal schützen. Das wird ja oft vergessen. Wir reden meistens über Ansteckungen im Wartezimmer, aber auch das Personal kann sich natürlich infizieren. Reimann kann auch die ganze Begründung der Bundesregierung absolut nicht verstehen, denn sie sieht gar keinen Missbrauch von Regelungen bisher. Weder bei der telefonischen Krankschreibung noch bei der AU ab dem dritten Tag. Die AOK habe gar keine Veränderungen beim Krankschreibungsverhalten der Ärzte gesehen, sagt Reimann, auch in der Corona-Pandemie nicht. Und deshalb, man ahnt es schon, hält die AOK auch nichts von dem Plan, schon ab dem ersten Tag eine AU vorlegen zu müssen. Das sei im Übrigen personell auch gar nicht zu stemmen, sagt sie. Wenn jeder mit jedem Problem schon ab dem ersten Tag zum Arzt müsse, dann bindet das eine Kapazität, die schlichtweg nicht vorhanden sei, sagt Reimann.
1: Danke, Marc. Und diese Themen sind heute Morgen auch noch wichtig. In Berlin endet heute die politische Sommerpause. Mit besonderer Aufmerksamkeit wird auf das erste Treffen der CDU-Spitze mit Kanzler Merz geschaut. Der Bundesgeschäftsführer des Mittelstandsverbands Ahlhaus hat Merz dazu aufgerufen, in der Koalition stärker durchzugreifen. Zum Nationalfeiertag in der Ukraine hat die EU dem Land weitere Hilfe zugesichert. Man werde die Ukraine weiter so lange und so umfassend wie nötig unterstützen, sagte Ratspräsident Costa. Er drohte Russlands Präsident Putin außerdem mit neuen Sanktionen. Es gibt Streit über ein Phänomen, das viele von uns kennen dürften. Wer im Restaurant oder im Café mit Karte zahlen will, bekommt auf dem Kartenlesegerät immer öfter Empfehlungen fürs Trinkgeld angezeigt. Dort stehen dann verschiedene Möglichkeiten zur Auswahl, meist Prozentzahlen. Erst danach kann gezahlt werden. Die Verbraucherzentralen kritisieren das. Sie befürchten, dass dadurch die Kunden beeinflusst werden und sprechen von manipulativen Designtricks. Die Verbraucherschützer setzen sich auf EU-Ebene für ein Verbot ein. Die Gewerkschaft Nahrung Genuss Gaststätten sieht im digitalen Trinkgeld aber auch Vorteile. Für viele Beschäftigte sei es hilfreich, weil immer mehr Gäste mit Karte zahlten und sonst teilweise gar kein Trinkgeld geben würden.
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3: Mit Norbert Janowski, guten Morgen. Eine Obduktion soll Klarheit über die Ursache für den Tod eines Frühgeborenen in der Paderborner Klinik St. Luise bringen. Laut Medienberichten hat die Staatsanwaltschaft die Untersuchung angeordnet. Das Baby ist am Dienstag auf der Intensivstation für Neugeborene an einer Sepsis gestorben. Auslöser war nach Angaben des Paderborner Krankenhauses eine Infektion mit dem Bakterium Enterobacter. Insgesamt haben sich 4 Babys auf der Station infiziert. Der Zustand eines zweiten Frühchens mit einer Sepsis hat sich inzwischen stabilisiert. 2 weitere zeigen bisher keine Symptome.
4: Im Radio Hochstift Wetter sieht's nach Sonne aus. Heute Morgen ist es höchstens mal ganz locker bewölkt. Manchmal ist auch gar keine Wolke am Himmel. Mittags ist stellenweise zwischen Borkenteich und Altenbeken etwas bedeckter. Nachmittags wird's dann aber wieder sonniger. Morgen starten wir nur mit Sonne. Ab dem Mittag ziehen auch da wieder Wolken auf. Zu den Temperaturen. Heute geht's rauf auf bis zu 22 Grad. Morgen werden's bis zu 24 Grad. Ihr kommt besser an mit dem Radio Hochstift Verkehrsservice. Da beschäftigt uns heute Morgen die A33 Richtung Bielefeld. Zwischen Paderborn Zentrum und Paderborn Elsen laufen aktuell Bergungsarbeiten. Da gab es einen Unfall mit einem LKW. Deshalb ist da die Fahrbahn auf einen Fahrstreifen verengt und in die Gegenrichtung ebenfalls. A33 Richtung Brilon zwischen Paderborn Elsen und Paderborn Zentrum. Da ist nämlich eine Ölspur, die wiederum von dem Unfall auf der Gegenseite kommt sozusagen. Da staut es sich auch extrem aktuell. Also was heißt extrem, aber um die 20 Minuten braucht ihr auf jeden Fall plus. Das ist schon eine ganze Ecke. Wenn ihr also in die Richtung Brilon unterwegs seid, auf der A33 zwischen Paderborn, Sennelager und Zentrum, dann müsst ihr einiges an Zeitverlust einplanen. Wenn ihr noch Staustörungen oder Tempokontrollen seht, die wir nicht haben, dann tragt sie gerne direkt in die Radio Hochstift App ein.
0: 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Guten Morgen.
4: Ich bin Julia Kleinecke.

0: kommt günstiger an mit dem Radio Hochstift Verkehrsservice. Da gibt es einen Blitzer Delbrück Richtung Lippling. Auf der Kaunitzer Straße ist das. Bei 70 wird euer Tempo kontrolliert. Außerdem wurde uns ein Ampelausfall auf der B64 gemeldet. Einmal auf Höhe Paderborn-Sande und auch an der Ampel bei Brinkmanns Braterei müsst ihr wohl aktuell nach Schildern fahren. Wenn ihr noch Stausstörungen oder Tempokontrollen seht, meldet euch gerne zum Beispiel per WhatsApp über die 05251 1737 und die 0.
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0: Habt ihr auch manchmal das Gefühl, also Weihnachten, das startet auch jedes Jahr früher, oder? Lebkuchen, Schoko-Weihnachtsmänner, Adventskalender, kannst du schon vorbestellen. Und spätestens Anfang Oktober sind die Regale im Laden sowieso voll davon. Anfang Oktober, was sage ich? Wahrscheinlich, also ihr habt bestimmt schon was, kenne ich doch. Und noch früher geht es selbstverständlich in den Fabriken los, die die ganzen Weihnachtssachen produzieren müssen. Da ist jetzt auf jeden Fall ordentlich was los, sagt auch Max Ruth vom Ruth Schokoladenwerk in Bochum.
1: Es gibt ein gesamtes Weihnachtssortiment, also von Tannenbäumen über Weihnachtspralinen bis hin zu den klassischen Nikoläusen. Meistens geht es wirklich Mitte August, Ende August los und richtig los geht es dann Mitte September, weil dann fangen die Adventskalender an, damit auch die Kunden die frühzeitig bekommen.
0: Na und wie ich es eben schon gesagt habe, die Maschinen, die laufen schon auf Hochtouren.
1: Das sind rund 20 Tonnen Schokolade, die verarbeitet werden, nur für die nächsten 2 bis 2,5 Monate. Wenn so ein kleiner Weihnachtsmann irgendwie 75 oder 100 Gramm wiegt, eine Tonne, dann kann man sich das schon mal hochrechnen. Bei 20 Tonnen, das ist schon ordentlich.
0: 20 Tonnen. Ich habe absolut nicht im Kopf ausgerechnet, dass das umgerechnet knapp 277.000 Weihnachtsmänner aus Schokolade sind. Boah, geil. Also mir würden vielleicht 5 davon reichen, ehrlich gesagt, muss ich jetzt an der Stelle zugeben. Gleich 13 Minuten nach 7. Guten Morgen.

0: Eigentlich ist es ein Bakterium, das ganz normal im Darm vorkommt. Ein Frühchen hat es aber das Leben gekostet. Ihr habt es am Wochenende bei uns gehört. In der St. Luise Frauen- und Kinderklinik sind 4 Säuglinge mit dem Bakterium Enterobacter infiziert. Ein Kind ist gestorben. Radio-Hochschiff-Kollegin Susanne Storck. Mittlerweile sind Polizei und Staatsanwaltschaft eingeschaltet.
1: Nach Medienberichten soll der Leichnam des Frühchens heute auch obduziert werden. Nach ersten Untersuchungen hat der Säugling durch das Bakterium eine Blutvergiftung, also eine Sepsis, bekommen und die nicht überlebt. Ein zweites Baby hat auch Symptome. Nach unseren Informationen geht es ihm etwas besser. Lebensgefahr kann laut der Klinik aber noch nicht ausgeschlossen werden. Die beiden anderen Säuglinge sind infiziert, aber ihnen geht es soweit gut. Sie zeigen weiterhin keine Symptome.
0: Die Staatsanwaltschaft ist seit Freitag informiert und wartet die Ergebnisse der Obduktionen ab. Danach wird entschieden, wie weiter ermittelt wird. Es sollen die Umstände des Todes des Frühchens aufgeklärt werden. Aktuell gibt es keine Ermittlungen gegen die Klinik oder das Personal.
1: Das Enterobacter-Bakterium ist für die meisten von uns ungefährlich, aber halt nicht für Babys, denn das Immunsystem ist noch nicht so kräftig. Wo es hergekommen ist, wie es sich verbreitet hat, da stand jetzt, 4 Säuglinge infiziert wurden. All das ist noch unklar, wird aber auch von der Klinik versucht zu klären. Die Hygienestandards wurden natürlich hochgefahren. Es gibt genauere Untersuchungen der kleinen Patientinnen und Patienten. Es wird mehr desinfiziert und laut WB werden die Säuglinge möglichst auf den Zimmern betreut.
0: Die Intensivstation der Paderborner Frauen- und Kinderklinik St. Luise nimmt bis auf Weiteres keine neuen Fälle auf. Wann Ergebnisse der Obduktion vorliegen, das ist noch nicht klar. Es ist 7:20. Radio Hochstift hier. Ich bin Julia Kleine-Kemper. Guten Morgen.

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2: Vanilla Ice im besten Mix bei Radio Hochstift. In der nächsten halben Stunde gibt's nichts Eisiges mehr, aber Dermot Kennedy gibt's.

0: Giants hört ihr vor 8 Uhr im besten Mix bei Radio Hochstift. Um 7.30 Uhr sind aber erstmal die Nachrichten dran von und mit Norbert Janowski.
1: Guten Morgen.
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3: Dem zweiten an einer Sepsis erkrankten Säugling in der Paderborner Kinderklinik St. Luise geht es etwas besser. Eine Krankenhaussprecherin sagte am Nachmittag zu Radio Hochstift, der Zustand des Frühgeborenen habe sich weiter stabilisiert. Der in der vorigen Woche an einer Sepsis durch Enterobakterkeime gestorbene Säugling soll heute obduziert werden. Das hat laut Medienberichten die Paderborner Staatsanwaltschaft angeordnet. Von dem Ausbruch in der Paderborner Klinik sind insgesamt 4 Frühgeborene betroffen. 2 weitere zeigen bisher keine Krankheitssymptome. Der SC Paderborn hat seine Pflichtaufgabe erfüllt und die zweite Runde im DFB-Pokal erreicht. Beim Regionalligisten 1. FC Phoenix Lübeck feierte der SCP gestern Abend einen verdienten 4:2 Arbeitssieg. Radio Hochstift-Reporter Jonas Mertens. Allerdings hatte der Bundesliga-Aufsteiger mehr Probleme mit dem Viertligisten als gedacht.
4: Ja, Paderborns Chefcoach Ralf Kettemann sagte hinterher, sein Team habe nicht das beste Spiel gemacht. Es habe gegen den Außenseiter zu viel zugelassen und zu viele Versuche für die eigenen Treffer gebraucht. Aber der SCP sei in der zweiten Runde, das zähle. Paderborn ging die Partie vor 4.400 Zuschauern in Lübeck konzentriert an und führte kurz vor der Pause mit 2:0. Dann ließ der SCP den Viertligisten aber ins Spiel kommen, kassierte den Anschlusstreffer und wackelte einige Male.

0: Trotzdem konnten die Gäste auf 4:1 davonziehen, machten es durch den zweiten Lübecker Treffer aber nochmal spannend. Rund 1000 Fans begleiteten den SC Paderborn an die Ostsee. Am Samstag startet der Aufsteiger in Mainz dann in die Bundesliga-Saison.
1: Ein Vermisstenfall in Höxter ist glücklich ausgegangen. Die vermisste Seniorin ist gefunden, es geht ihr gut. Nach Radio Hochstift Informationen erkannte die Besatzung eines Rettungswagens am Samstag die vermisste 85-jährige Seniorin und informierte die Polizei. Die Beamten brachten sie wieder zurück in die Höxteraner Pflegeeinrichtung. Die demente Frau war Freitagmittag zu Fuß aus einem Pflegeheim in Höxter weggegangen. Seit Samstagmittag lief dann die öffentliche Suche nach ihr.
2: Radio Hochstift Wetter gibt es heute bis zu 22 Grad. Bei einem Mix aus Sonne und Wolken. Nach Regen sieht es heute gar nicht aus in Paderborn und Höxter. Morgen sollte es auch trocken bleiben. Vor allem morgens gibt es überall noch Sonne. Am Nachmittag ist es dann stellenweise deutlich bewölkter. Es zeigt sich aber morgen schon der Trend der Woche. Im Laufe der Woche soll es nämlich wärmer werden. Und morgen sind wir schon bei 24 Grad maximal.
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2: Ihr kommt entspannter an mit dem Radio Hochstift Verkehrsservice. A33 Richtung Brilon zwischen Paderborn-Elsen und Paderborn-Zentrum ist eine Ölspur und die Fahrbahn ist auch auf einen Fahrstreifen verengt. Ihr braucht da aktuell 30 Minuten plus, die ihr einplanen müsst. Und der Grund für diese Ölspur, der liegt auf der Gegenfahrbahn. A33 Richtung Bielefeld zwischen Paderborn-Zentrum und Paderborn-Elsen laufen Bergungsarbeiten. Da gab es nämlich einen Unfall mit einem LKW. Auch da ist die Fahrbahn auf einen Fahrstreifen verengt. Ihr braucht auch da ein bisschen länger, aber nur so 10 bis 15 Minuten nach aktuellem Stand. Wenn ihr sonst Staustörungen und Tempokontrollen seht, tragt sie gerne direkt in die Radio Hochstift App ein. Gute Fahrt!
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2: Mit Julia Kleine-Kemper. Guten

0: Nachts ist es ja bekanntermaßen eh schon ziemlich dunkel. Und wenn der Strom ausfällt, dann ist es richtig duster. Heute Nacht war das so. In Büren, seinen Dörfern und auch in Geseke und Warstein. Radio Hochstift-Kollegin Susanne Storck, das war schon eine größere Geschichte.
1: Es sind halt, warum auch immer, 210.000 Volt Hochspannungsleitung ausgefallen. Der Netzbetreiber hat das schnell im Griff gehabt und konnte den Strom umleiten. Also alles gut. Die meisten werden auch nichts davon mitbekommen haben. Höchstens, wenn der Radiowecker heute Morgen nicht geklingelt, sondern nur geblinkt hat.
0: Upsi, aber Büren und seine Dörfer, da klingelt ja vielleicht auch was bei euch, denn in Büren-Aden ist ja auch der Flughafen und auch der hatte zwischendurch keinen Strom und ist ein bisschen was los gewesen. Nach unbestätigten Radio-Hochstift-Infos hat gegen kurz vor drei eine Maschine aus Antalya auf dem Rollfeld gestanden und die Passagiere konnten wohl erstmal nicht raus aus dem Flieger.
1: Im Terminal sind auch Fluggäste gewesen, die kurze Zeit später Richtung Antalya starten wollten. Insgesamt sind laut Polizei 600 Menschen da gewesen und die mussten alle raus aus dem Flughafen. Nach dem Stromausfall ist natürlich sofort ein Notstromaggregat angesprungen, inklusive Notbeleuchtung. Und es sind auch alle Türen aufgesprungen.
0: Das ist zur Sicherheit. Zum Beispiel, wenn es brennt, der Strom ausfällt, dass dann auch alle rauskommen und nicht die elektrischen Schiebetüren verriegelt sind. Und da sind auch die Türen zwischen Warte- und Sicherheitsbereich aufgesprungen. Als der Strom wieder da war, mussten alle Passagiere nochmal durch den Sicherheitscheck.
1: Ja, zweites Mal, aber auch das Prozedere musste halt eingehalten werden. Und ich denke, alle sind so ein bisschen durch gewesen. Aber ich stelle es mir einfach vor. Also erst dunkel, dann so kleine Funzeln und dann springen Türen auf. Könnte man auch verfilmen.
0: Ich glaube, wenn man es verfilmt, wird es noch ein bisschen dramatischer.
1: Ja, die passende Musik darunter. Ne?
0: Genau, ja. Es haben sich sicher alle ein bisschen erschrocken, aber danach hat sich alles schnell normalisiert. Der Flug nach Antalya ist nach unseren Infos nur etwas später gestartet. Gleich 7.41 Uhr, ihr hört Radio Hochstift. Guten Morgen zusammen.

0: Sicherer Ankommen mit dem Radio Hochstift Verkehrsservice auf der B68 kurz vor Lichtenau von Kleinenberg kommend liegt wohl ein totes Tier auf der Fahrbahn. Seid da vorsichtig unterwegs. Gute und sichere Fahrt wünsche ich. Diesen Moment wird sie wohl in ihrem Leben nicht mehr vergessen. Sabrina Bohr ist Kreisschützenkönigin und wird in 2 Wochen vor rund 20.000 Gästen beim Festumzug zum Kreisschützenfest in Salzkotten ihr Kleid präsentieren. Und da stellt sich nur eine Frage.
1: Wenn man das Kleid zeigt, bin gespannt, was die so sagen.
0: Die Sorgen hat ihr König David Kolper mit seiner Schützenjoppe nicht. Er hat das Mega-Schützenfest nach Salzkotten geholt.
2: Letztes Jahr in Böhren ist das ganze Ding ja gestartet und danach ist es eigentlich nur noch wie so ein Fiebertraum, weil es einfach so viel Spaß macht mit allen, mit dem Hochstab, mit der Königin. Alle hängen dahinter, die Bruderschaft, und ich würde es nicht missen wollen, und wir haben noch einiges zu tun, aber wir haben auch viel Spaß.
0: Hinter dem Königspaar liegt ein intensives Jahr mit vielen Terminen. Seinem potenziellen Nachfolger gibt er aber Entwarnung. Für König David blieb noch genug Zeit für Privates und fürs Hobby.
2: Es sind einige Termine, natürlich alles keine Pflichttermine. Ich sag mal, vom Kreisschützenbund wären es wahrscheinlich so 5, 6, die Pflicht sind. Aber alles Weitere ist freiwillig.
0: Salzkotten wird sich rund um das Kreisschützenfest fein rausputzen. Schon jetzt sind da viele bunte Hinweistafeln im ganzen Stadtbild verteilt. Die sind individuell von Gruppen und Vereinen gestaltet worden. Für Bürgermeister Ulrich Berger ist es in seiner 12-jährigen Amtszeit schon das 5. Kreisschützenfest in seiner Stadt.
3: Klar, ist ein bisschen Routine mit dabei, aber trotzdem hat jeder Ortsteil ja seine Besonderheiten. Das ehrenamtliche Engagement ist in Salzkotten auch wirklich herausragend, vorbildlich. Und wir haben als Stadt Salzkotten gerne unterstützt, weil das Kreisschützenfest, muss man ja auch sagen, was Genehmigungen angeht und Ähnliches, doch deutlich komplexer geworden ist als vielleicht noch vor 20, 30 Jahren.
0: Der riesige Festplatz ist 15 Hektar groß und liegt an der Ferner Straße. Praktisch für die Gäste, der Bahnhof in Salzkotten ist direkt in der Nähe. 7:49 Uhr ist es. Guten Morgen. Ja.

0: Ihr kommt sicherer an mit dem Radio Hochstift Verkehrsservice. Da wurde uns gerade ein E-Scooter-Fahrer gemeldet und zwar auf der B64 Richtung B1 fahrend quasi zwischen den Abfahrten Warburger Straße und Borchener Straße. Kommt gut und sicher ans Ziel.
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1: Mit José Nachsiandi. Guten Morgen. Rekordhitzewellen wie in den vergangenen Wochen werden wiederkommen. Und zwar immer öfter. Davon gehen inzwischen immer mehr Klimaforscher aus. Einer davon ist Stefan Rahmsdorf vom Potsdam-Institut für Klimafolgenforschung. Und Rahmsdorf nennt auch Zahlen. Extreme, die früher alle 500 Jahre aufgetreten seien, könnten heute etwa alle 50 Jahre vorkommen. Das sagte er der Rheinischen Post. Marc Weiß mit weiteren Infos.
2: Der Klimawandel ist laut Forschung ein weltweites Ereignis. Die unmittelbaren Folgen seien aber regional unterschiedlich, sagt Rahmsdorf. Und hier gibt es leider schlechte Nachrichten für uns in Europa. Europa erwärmt sich im Moment schneller als andere Kontinente. Und genau da, wo die Erwärmung besonders stark sei, gäbe es auch stärkere Extreme und häufigere Extreme. Wer also den diesjährigen Sommer mit Hitze, Dürre, dem Niedrigwasser und den Waldbränden extrem fand, den kann Rahmsdorf leider nicht beruhigen. Es werde sich wahrscheinlich weiter verschlimmern, sagt er. Laut Rahmsdorf lässt sich das auch nicht mehr zurückdrehen. Wir können den Zustand also nicht mehr verbessern, aber, und das ist die gute Nachricht, wir können erreichen, dass es nicht noch schlimmer wird, sondern so bleibt. Dafür müssten die Emissionen aber auf null runter, sagt der Wissenschaftler. Solange man noch klimaschädliche Gase wie Kohlendioxid ausstoße, werde die Atmosphäre weiter aufgeheizt und das bedeutet, der Klimawandel geht weiter und er wird sogar noch beschleunigt.
1: Und diese Themen sind heute Morgen auch noch wichtig. AOK-Chefin Reimann hat die telefonische Krankschreibung als gutes Mittel verteidigt. Der Funke Mediengruppe sagte sie, gerade in Zeiten von Infektionswellen könnte so medizinisches Personal geschützt werden. Die Schwarz-Rote Koalition will die Möglichkeit zur telefonischen Krankschreibung abschaffen. 2 Jahre nach dem islamistischen Terroranschlag in Solingen mit 3 Toten und vielen Verletzten ist am Wochenende der Opfer gedacht worden. Ministerpräsident Wüst sprach bei einer Gedenkveranstaltung von einem Akt des Terrors gerichtet gegen feiernde Menschen. Oberbürgermeister Flemm dankte den Einsatzkräften für ihre Arbeit. Einige Städte in NRW denken darüber nach, eine Verfassungsklage gegen das Land einzureichen. Es geht um die Frage, wer genau den Rechtsanspruch auf Ganztagsbetreuung an den Grundschulen bezahlen soll. Viele Kommunen fordern, dass das Land klare Finanzierungsregeln festlegt. Sie fühlen sich mit den Kosten im Stich gelassen. Eigentlich hat der Bund diesen Rechtsanspruch beschlossen. Der darf den Kommunen aber nicht direkt etwas vorschreiben. Dafür hatte das Land NRW dem Bund gegenüber zugesagt, mit den Städten eine Einigung zu finden. Der Rechtsanspruch auf Ganztagsbetreuung für Erstklässler beginnt kommende Woche mit dem Ende der Sommerferien.
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3: Mit Norbert Janowski, guten Morgen. Viele Menschen werden es erst im Nachhinein bemerkt haben. Im Großraum Büren ist in der vergangenen Nacht kurz der Strom ausgefallen. Davon war um kurz vor 2 Uhr auch der Paderborn-Lippstadt Airport in Aden betroffen. Nach Radio Hochstift-Informationen fielen dort bis auf die Notbeleuchtung kurz alle Lampen, die Bildschirme und die Lautsprecherdurchsagen aus. Dann sprangen die Notstromaggregate an. Wegen einer Regelung für Ernstfälle öffneten sich auch die Notausgänge. Deshalb mussten rund 600 Menschen den Flughafenterminal aus Sicherheitsgründen verlassen und zum Teil wieder neu einchecken.
4: Es dauert noch ein Momentchen, aber es wird noch wärmer im Radio-Hochstift-Wetter. Nachmittags sind es um die 22 Grad und die Sonne begleitet uns heute durch den Tag. Mittags ist es stellenweise ein bisschen bedeckter. Morgen ist es vor allem bis zum Mittag sonnig. Nachmittags sind mehr Wolken dabei bei bis zu 24 Grad. Besser ankommen mit dem Radio Hochstift Verkehrsservice. Da ist heute einiges los. A33 Richtung Brilon. Zwischen Paderborn-Elsen und Paderborn-Zentrum ist eine Ölspur und die Fahrbahn ist auf einen Fahrstreifen verengt. An der Stelle braucht ihr aktuell eine halbe Stunde länger. Auch in der Gegenrichtung staut es sich und das ist der Grund dafür sind Bergungsarbeiten. A33 Richtung Bielefeld. Zwischen Paderborn-Zentrum und Paderborn-Elsen laufen Bergungsarbeiten nach einem Unfall mit einem LKW. Auch da ist die Fahrbahn auf einen Fahrstreifen verengt und es staut sich so etwa um die 20 Minuten, die ihr momentan länger braucht. Dann wurde uns gemeldet, B64 Richtung B1 quasi, zwischen den Abfahrten Warburger und Borchener Straße ist jemand in Paderborn mit einem E-Scooter auf der Bundesstraße unterwegs. Da solltet ihr auf jeden Fall vorsichtig unterwegs sein. Dann gibt es noch einen Ampelausfall, Höhe Lippesee. auf der B64 in Paderborn-Sande und auch auf Höhe Brinkmanns-Braterei sind wohl aktuell die Ampeln aus. Geblitzt wird selbstverständlich auch noch. B252 Richtung Brakel auf Höhe der Abfahrt Wilberdessen-Niesen ist der Blitzeranhänger bei 100. Dann haben wir den zweiten Blitzeranhänger auf der Detmolder Straße kurz vorm Ortsausgang von Paderborn in beide Richtungen. Und zu guter Letzt haben wir noch Delbrück Kaunitzer Straße Richtung Lippling. Da dürft ihr 70 fahren. Staus, Störungen oder Tempokontrollen nehmen wir trotzdem selbstverständlich noch weiterhin, zum Beispiel über die 0800 399 3399.
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4: Über 100 verletzte Zuschauer, Polizisten, Polizeipferde, das ist das Ergebnis des DFB-Pokalspiels zwischen Waldhof Mannheim und dem 1. FC Kaiserslautern. Fast durchgehend brannten wohl in beiden Fanblöcken bengalische Feuer. Es flogen immer wieder Knallkörper aufs Feld und über das Feld. Zeitweise drohte sogar ein Abbruch der Partie. Das hat einfach überhaupt nichts mehr mit fairem Sport zu tun. Die Bilder gehen gerade krass durchs Internet und die Reaktionen sind eindeutig, finden alle furchtbar und komplett unnötig. Der SCP musste auch im DFB-Pokal ran, aber da war es zum Glück doch ruhiger. Wie sich die Mannschaft in der Favoritenrolle gegen Phoenix Lübeck präsentiert hat, darüber sprechen wir in ein paar Minuten bei Radio Hochstift. Mein Name ist Julia Kleinekemper. Schönen guten Morgen.

Entspannter ankommen mit dem Radio Hochstift Verkehrsservice. Die A33 Richtung Bielefeld ist weiterhin Thema. Die Auffahrt Elsen ist aktuell wegen der Bergungsarbeiten gesperrt. Da kommt ihr also nicht auf die A33 Richtung Bielefeld in Elsen zum aktuellen Stand. Gute und sichere Fahrt wünsche ich.

0: Der Montagmorgen mit Radio Hochstift um gleich 13 Minuten nach 8. Moin! Man sagt ja immer, der DFB-Pokal habe eigene Gesetze. Deshalb ist es vielleicht in manchen Situationen wirklich undankbar, die Favoritenrolle zu haben. Der SC Paderborn hat aber das erste Pflichtspiel der Saison gewonnen. Beim Viertligisten Phoenix Lübeck setzte sich der SCP mit 4:2 durch. Aber Radio Hochschiff-Kollegin Susanne Storck, Trainer Ralf Kettemann, hat da durchaus noch Luft nach oben gesehen.
1: Ja, immerhin hat der Regionalligist ja auch 2 Tore schießen können. Kette hat nach dem Spiel gesagt, sein Team sei defensiv nicht gut gewesen und habe zu viel zugelassen. Außerdem hat sich der Chefcoach mehr Effizienz gewünscht. Für Spiel hat Kette mit der Horst, Ulrich, Milgram und Vidovic direkt zum Anpfiff mal 4 Neuzugänge gebracht.
0: War wohl keine so schlechte Idee, denn immerhin kamen 2 der 4 Tore von der Horst und Vidovic. Insgesamt musste der SCP kämpfen, auch weil Lübeck einfach nicht aufgegeben hat. Beispielsweise ließen sie sich nach dem 2:0 von Santiago Castañeda überhaupt nicht beirren. Im Gegenteil, nur kurze Zeit später war Phoenix nämlich glorreich zurück im Spiel und hämmerte im wahrsten Sinne sein erstes Tor zum 1:2 rein.
1: Paderborn konnte aber trotz einer Schwächephase den alten Abstand wiederherstellen und später auch auf 4:1 stellen. Beim zweiten Tor der Lübecker gab es dann Schützenhilfe vom SCP selbst. Phoenix wechselte Fernandes ein, der schoss Tjaak Scheller an, der von dem Ball abprallte und dann in der 75. Minute ins Paderborner Tor rollte. Mehr konnte Lübeck aber nicht reißen, es blieb beim 4:2.
0: Trotz allem ein verdienter Sieg in der ersten Runde des DFB-Pokals für den SC Paderborn, also Schwamm drüber. Und jetzt steigt dann bis Samstag das Adrenalin bei Spielern und Fans. Dann steht für den SCP das erste Bundesligaspiel in Mainz an.

0: Was ist für euch so ein richtig typisch sommerliches Essen? Wassermelone mit Feta, irgendwas Gegrilltes, Spaghetti-Eis. Ist nicht so schlecht, ne? Gibt aber Leute, bei denen steht gerade was ganz anderes auf dem Plan, ne? Klöße, Rotkohl, weiß nicht, irgendein Braten, Lebkuchen. Kein Witz. Musiker, die kommenden Winter ein Weihnachtsalbum veröffentlichen, die sitzen da halt im Sommer dran. Beweise gibt's unter anderem von The Boss Hoss.
1: Der Song ist im Spätsommer entstanden. Ich saß also in Badehose bei 35 Grad auf der Terrasse, schön mit Blick aufs Meer, zur Abkühlung, zwischendurch Planschen im Pool. So habe ich dann in diesem hochsommerlichen Surrounding unsere Christmas-EP fertig gemixt.
0: Na, das Tolle ist, wenn du im Sommer an Weihnachten denkst, da kommen dann richtige Erkenntnisse. Ne? So war es zumindest, als die Düsseldorfer Punkband Broilers ihr Weihnachtsalbum gemacht hat, erzählt Sänger Sammy Amara.
2: Es wäre schön, wenn die Menschen diese Besinnlichkeit in das restliche Jahr tragen würden. Ne? Das wäre mal schön. Nicht nur an Weihnachten. Bisschen Demut, bisschen netter zueinander sein.
0: Können die No Angels vielleicht auch so unterschreiben? Auch die haben ihr Weihnachtsalbum schön im Sommer produziert.
3: Ich habe dann den ganzen Sommer immer so Weihnachtslieder als Ohrwurm gehabt. Und es waren wirklich die heißesten Tage des Jahres. Und wir standen dann in diesem Studio so mit Kulisse und Tannenbaum und Geschenken und dann dicken Winterpulli.
0: Na und deswegen, jetzt für euch zur Einstimmung. 4 Monate vor Weihnachten ist ja der 24.8. selbstverständlich die No Angels. You better watch out, you better not cry. Scherz, Leute, was denkt ihr denn von mir? Ja, stimmt schon, ich hätte es mir irgendwie auch zugetraut. Aber nee, wir machen erstmal ganz normal weiter im besten Mix bei Radio Hochstift. Und zwar mit Rosalyn und Snap um gleich 8.23 Uhr. Moin!

0: Night Snap.
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0: Avicii gibt's gleich im besten Mix. Hey Brother, hört ihr noch vor 9 Uhr im Bestmix bei Radio Hochstift um 8.30 Uhr. Werdet ihr aber erstmal auf den neuesten Stand gebracht in den Nachrichten und die hat Norbert Janowski.
1: Guten Morgen.
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1: Das in der Paderborner Kinderklinik St. Luise gestorbene Frühchen wird obduziert. Das hat die Staatsanwaltschaft Paderborn angeordnet. Radio Hochstift-Reporterin Susanne Storck. Die Untersuchung findet heute Nachmittag statt, sagte uns die Staatsanwaltschaft.
3: Die Obduktion soll eindeutig klären, woran das Frühgeborene auf der Intensivstation für Neugeborene in der Klinik St. Luise genau gestorben ist. Nach Informationen des Westfalenblattes entscheidet die Staatsanwaltschaft nach dem Ergebnis, ob sie weiter ermittelt. Die Klinik hat die Polizei am Freitag über die Vorfälle informiert. Laut ersten Laborergebnissen hatte das Baby eine Blutvergiftung durch eine Infektion mit dem Bakterium Enterobacter und ist daran gestorben. Der Zustand des zweiten schwer erkrankten Säuglings hat sich weiter stabilisiert, erklärte eine Krankenhaussprecherin gestern Nachmittag auf Anfrage von Radio Hochstift. Zwei weitere in der St. Luise Klinik mit dem Bakterium infizierte Babys zeigen nach wie vor keine Krankheitssymptome.
1: Ein Fehler im Hochspannungsnetz hat in der vergangenen Nacht einen Stromausfall im Großraum Büren und in Salzkotten verursacht. Die Störung trat um kurz vor 2 Uhr heute Nacht auf. Eine Sprecherin des Versorgers Westnetz sagte zu Radio Hochstift, nach maximal 15 Minuten hätten die betroffenen Haushalte wieder Strom gehabt. Der Ausfall sorgte auch für Störungen am Flughafen in Aden. Durch eine Ernstfallregelung öffneten sich dort die Notausgänge. Aus Sicherheitsgründen mussten deshalb rund 600 Menschen den Terminal verlassen. Etwa 15 Monate nach dem Tod von zwei Erntehelfern in Höxter kommt der Fall heute vor Gericht. Der Vermieter des Paares muss sich wegen fahrlässiger Tötung verantworten. Die 19 Jahre alte Frau und ihr 4 Jahre älterer Freund waren durch Kohlenmonoxid erstickt. Das Gas war aus einem Durchlauferhitzer ausgeströmt, den offenbar der 23-Jährige im Badezimmer montiert hatte. Laut der Neuen Westfälischen soll der angeklagte Vermieter den Ermittlern gesagt haben, dass er nichts davon wusste. Das sollen aber Zeugenaussagen und Handyfotos widerlegen.
0: Im Radio Hochstift Wetter kriegen wir heute gut was ab, und zwar Sonne. Es sind erstmal kaum Wolken am Start, dann kommen so ein paar mehr und nachmittags dann weiter lockere Wolken zwischen Steinheim und Lichtenau. Morgen starten wir mit blauem Himmel, nachmittags gibt es Sonne und Wolken bei an die 24 Grad. Heute sind bis zu 22 Grad drin.
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1: Besser ankommen mit dem Radio Hochstift Verkehrsservice A33 Richtung Bielefeld. Zwischen Paderborn Zentrum und Paderborn Elsen laufen aktuell Bergungsarbeiten. Da gab es einen Unfall mit dem LKW. Die Fahrbahn ist auf einen Fahrstreifen verengt und es staut sich. Ihr braucht da aktuell 10 Minuten plus und ihr kommt nach unseren Infos auch auf die A33 Richtung Bielefeld in Elsen gerade gar nicht drauf. Also die Auffahrt ist da auch für die Bergungsarbeiten dicht. Außerdem A33 Richtung Brilon zwischen Paderborn Elsen und Paderborn Zentrum, also in die Gegenrichtung. Da gibt es eine Ölspur. Auch da ist die Fahrbahn auf einen Fahrstreifen verengt und ihr braucht aktuell eine halbe Stunde länger. Dann sind zwei Ampeln ausgefallen. Auf der B64 einmal bei Paderborn-Sande auf Höhe des Lippesees und dann auf Höhe von Brinkmanns Braterei. Die Ampel, beide funktionieren aktuell nach unseren Infos nicht. Und es wird geblitzt auf der Kaunitzer Straße, Delbrück Richtung Lippling. 70 ist erlaubt. Gute und sichere Fahrt wünsche ich.
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1: Als ich das erste Mal so ein EC-Kartengerät gesehen habe, bei dem Trinkgeldvorschläge angegeben waren, dachte ich tatsächlich, Gott sei Dank. Nicht mehr selbst rechnen, ey. Ich kann das, aber das stresst mich doch. Und dann gebe ich komische Trinkgeldsummen und ich weiß auch nicht. Und ob ich ein Trinkgeld geben möchte oder nicht, das weiß ich ja ziemlich genau. Also wenn mir dann abgenommen wird, es auszurechnen, sehr gerne. Erst später wurden mir dann die möglichen Nachteile davon klar. Verbraucherzentralen befürchten sogar, die Kundinnen und Kunden würden so manipuliert. Wir sprechen gleich nochmal über die Debatte. Ich bin Julia Kleine-Kemper. Moin.

Pünktlicher Ankommen mit dem Radio Hochstift Verkehrsservice. Da haben sich wahrscheinlich einige von euch gedacht, den Stau auf der A33, den umfahre ich doch und fahre in Paderborn Schloss Neuhaus auf die A33. Wenn ihr allerdings vom Heinz-Nixdorf-Ring auf die Münsterstraße wollt, dann staut es sich da aktuell ziemlich. Das ist wahrscheinlich eine Kombi aus Berufsverkehr und den Menschen, die den Stau auf der A33 umfahren wollen. Also auch da braucht ihr deutlich länger. Kommt gut und sicher an.

0: Wer im Restaurant oder im Café mit Karte zahlen will, der kriegt immer häufiger Trinkgeldempfehlungen auf dem Kartenlesegerät angezeigt. In der Regel stehen dann verschiedene Möglichkeiten zur Auswahl. Erst danach kann gezahlt werden. Verbraucherzentralen kritisieren das. Sie fürchten, dass Kunden manipuliert werden. Bei der Hochschiff-Kollegin Fiona Reinhardt, was stört denn die Verbraucherzentralen genau an diesem System?
1: Es geht ihnen vor allem um das Design auf den Kartenterminals. Oft ist es ja nämlich so, dass man auf den ersten Blick erstmal in groß und bunt die Trinkgeldoptionen wie 10%, 15% oder 20% sieht. Meistens gibt es aber auch die Option, einen eigenen Betrag einzugeben oder auch gar kein Trinkgeld zu geben. Diese Tasten sind aber oft kleiner irgendwo versteckt. Die Verbraucherschützer finden, das ist manipulativ und sollte verboten werden. Das sehen übrigens auch viele Kunden so. In einer Umfrage haben 3/4 der Befragten gesagt, die Optionen kein Trinkgeld oder eigener Betrag müssen genauso gut sichtbar sein wie die Trinkgeldvorschläge.
0: Ich mache mich damit regelmäßig unbeliebt, aber ich finde es immer ganz gut tatsächlich. Ich verstehe die Kritik. Als schlechte Kopfrechnerin passt mir das aber wirklich bestens. Man muss aber natürlich fair sein. Ich kann gut lesen. Ich spreche sicher Deutsch. Ich bleibe bei sowas entspannt und kann ganz einfach auch angeben, dass ich kein Trinkgeld geben möchte. Das klappt vielleicht nicht bei allen so super. Grundsätzlich ist es aber auch für Mitarbeitende einfacher. Der ganze Trinkgeldprozess wird so in der Umsetzung leichter und die Leute geben überhaupt wieder Trinkgeld. Das machen viele laut NGG nämlich gar nicht mehr, wenn sie mit Handy oder Karte zahlen. Einige von uns haben vielleicht bei der Option kein Trinkgeld ein schlechtes Gewissen, aber das müssen sie eigentlich auch nicht.
1: Nein, auf gar keinen Fall. Zumindest, wenn es nach dem Hotel- und Gaststättenverband DEHOGA geht. Der sagt, es spielen ja ganz viele Faktoren eine Rolle, ob wir jetzt Trinkgeld geben oder nicht. Nicht nur der Service an sich, sondern auch die Atmosphäre in einem Restaurant und die Qualität des Essens. Jeder Gast sollte also selbst entscheiden, ob und wie viel Trinkgeld er gibt. Das sieht auch die Gewerkschaft NGG so. Trinkgeld sei zwar ein schönes Zeichen der Wertschätzung, aber in erster Linie ist es die Aufgabe des Arbeitgebers, gute Arbeit auch gut zu bezahlen. Meine persönliche Einschätzung, wenn ich nicht gerade auf jeden Cent schauen muss, warum dann nicht dem Kellner oder der Kellnerin mit ein bisschen Trinkgeld für den netten Service danken?
0: Na, und da bin ich ganz bei dir. 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

0: Heute klingen die letzten Dorfschützenfeste aus und dann war's das mit der Saison in diesem Jahr. Einzige Ausnahme, im Altkreis Büren kommt noch das große Finale. Anfang September steigt in Salzkotten das Kreisschützenfest. Christian Berg ist Brudermeister des Gastgebers und blickt auf ein Vorbereitungsjahr zurück.
1: Es ist viel Arbeit gewesen. Es ist ja noch einiges zu tun jetzt bis zum Kreisschützenfest. Und es ist schön, wenn es jetzt losgeht. Wir freuen uns alle drauf. Und es war ja gut zu bewältigen, obwohl es für alle doch eine große Herausforderung war.
0: 30.000 Gäste an 4 Tagen, 6.500 Aktive beim Festumzug. Das sind die Zahlen zum XXL-Schützenfest. Ohne ganz viele ehrenamtliche Helferinnen und Helfer geht da überhaupt nichts.
1: Es war zu keinem Zeitpunkt ein Problem, jemand zu bekommen. Auch jeder war ansprechbar, jeder war dabei, jeder hat sich eingebracht. Ob es eben mit Arbeitskraft war, ob Maschinen gefragt waren, ob auch andere technische Kompetenzen gefragt waren, Verwaltungskompetenzen, Vorbereitung für irgendwelche Pläne, für irgendwelche Genehmigungsverfahren. Es ist hervorragend gelaufen. Und alle waren dabei und alle waren bereit, sich einzubringen.
0: Jetzt stehen noch Restarbeiten auf dem 15 Hektar großen Festgelände an der Fernerstraße an. In diesem Jahr wird es samstags sogar ein großes Feuerwerk geben. Ein anonymer Spender macht's möglich. Brudermeister Christian Berg wünscht sich nach der vielen Arbeit im Vorfeld von seinen Gästen nur eins.
1: Dass alle ja Spaß haben, feiern wollen, sich die Sachen, die vorbereitet sind, anzuschauen, den Festzug anzuschauen, die Königspaare mit ihren Hochstaaten, mit den Schützen, mit den Musikvereinen, die einfach den Festzug gestalten und Freude haben, zusammen das Schützenwesen, die Gemeinschaft zu feiern, einen ja, schönen Tag haben.
0: Und das dann wohl vor allem am 6. September. Dann findet der große Festumzug zum Kreisschützenfest in Salzkotten statt. Es ist 9 Minuten vor 9. 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Guten Morgen.

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1: Mit José Nachsiandi. Guten Morgen. Kanzler Merz ist zurück aus dem Urlaub und schon der erste Werktag dürfte herausfordernd für ihn werden. Heute trifft sich die CDU-Spitze unter seiner Leitung zu ihrer ersten regulären Beratung nach der Sommerpause. Bei den letzten Sitzungen im Juli hat es heftige Kritik an den Personalentscheidungen des Kanzlers gegeben. Und auch in der Bevölkerung ist Merz laut Umfragen aktuell so unbeliebt wie noch nie zuvor. Marc Weiß mit weiteren Infos.
2: Erst gestern durfte Merz erleben, wie sich Unbeliebtheit anfühlt. Beim Besuch im Brandgebiet Hürtgenwald wurde der Kanzler ausgebuht und er reagierte beleidigt. Er spreche nur mit denen, die nicht schreien, sagte Merz. Und das sorgte dann für den nächsten Ärger und Spott. Der kommt seitdem vor allem übers Netz. Viele werfen Merz vor, nicht dagewesen zu sein, als es im Wald heftig brannte oder als der Rhein kaum Wasser hatte. Und auch die Wirtschaft begrüßte den Kanzler nach dem Urlaub erstmal mit einer ganzen Batterie an Kritik. Merz fehle es an Führungsprofil, schimpft der Geschäftsführer der Mittelstandsvereinigung Ahlhaus in der Neuen Osnabrücker Zeitung. Bei der Rentenreform gehe es nicht voran. In der Debatte um Steuerentlastungen würden keine intelligenten Lösungen diskutiert. Und wenn Merz nicht schnell zur klaren Führung zurückfinde, dann werde die Koalition mittelfristig auseinanderfallen, sagt der Verbandschef.
1: Und diese Themen sind heute Morgen auch noch wichtig. Europa muss sich wegen der starken Erderwärmung des Kontinents künftig auf besonders viele Extremwetterereignisse einstellen. Das schätzt der Wissenschaftler Stefan Rahmstorf vom Potsdam-Institut für Klimafolgenforschung. Extreme, die früher alle 500 Jahre aufgetreten seien, könnten heute etwa alle 50 Jahre vorkommen. Das sagte er der Rheinischen Post. Zum Nationalfeiertag heute in der Ukraine hat die EU dem Land weitere Hilfe zugesichert. Man werde die Ukraine weiter so lange und so umfassend wie nötig unterstützen, das sagte Ratspräsident Kosta. Er drohte Russlands Präsident Putin außerdem mit neuen Sanktionen. Es gibt Streit über etwas, das vielen von uns bekannt vorkommen dürfte. Wer im Restaurant oder im Café mit Karte zahlen will, bekommt auf dem Kartenlesegerät immer öfter Empfehlungen fürs Trinkgeld angezeigt. Dort stehen dann verschiedene Möglichkeiten zur Auswahl, meist Prozentzahlen. Erst danach kann gezahlt werden. Die Verbraucherzentralen kritisieren das. Sie befürchten, dass dadurch die Kunden beeinflusst werden und sprechen von manipulativen Designtricks. Die Verbraucherschützer setzen sich auf EU-Ebene für ein Verbot ein. Die Gewerkschaft Nahrung Genuss Gaststätten sieht im digitalen Trinkgeld aber auch Vorteile. Für viele Beschäftigte sei es hilfreich, weil immer mehr Gäste mit Karte zahlten und sonst teilweise gar kein Trinkgeld gegeben würde.
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3: Mit Norbert Janowski, guten Morgen. Das Amtsgericht Höxter verhandelt heute den tragischen Tod von zwei jungen Erntehelfern. Das 19 und 23 Jahre alte Paar aus Rumänien lag im Mai 2025 tot im Badezimmer seiner Wohnung. Es war durch Kohlenmonoxid aus einem Durchlauferhitzer erstickt. Angeklagt ist der Vermieter der beiden. Er muss sich wegen fahrlässiger Tötung verantworten. Der 43-Jährige weist laut Neuer Westfälischer die Schuld zurück. Er habe nicht gewusst, dass der später Getötete das Gerät installiert habe. Es war laut Etikett nicht für den Gebrauch in geschlossenen Räumen zugelassen.
4: Im Radio Hochstift Wetter scheint die Sonne heute locker 8 bis 9 Stunden. Höchstens um die Mittagszeit wird es mal ein bisschen bewölkter. Ansonsten immer wieder Sonnenschein von der Weser bis Büren. Morgen ändert sich kaum was, nur die Temperaturen sind leicht unterschiedlich. Heute maximal 22 Grad, morgen an die 24 Grad. Ihr kommt besser an mit dem Radio Hochstift Verkehrsservice. Da haben wir die A33 Richtung Brilon. Zwischen Paderborn-Elsen und Paderborn-Zentrum ist eine Ölspur und die Fahrbahn ist auf einen Fahrstreifen verengt. Aktuell staut es sich da noch. Ihr braucht so 20 bis 25 Minuten plus. A33 Richtung Bielefeld, also die Gegenrichtung. Da ist zwischen Paderborn-Zentrum und Paderborn-Elsen gab es einen Unfall mit einem LKW. Da ist auch die Fahrbahn auf einen Fahrstreifen verengt. Die Bergungsarbeiten laufen gerade, da staute sich aber wirklich nur minimal jetzt gerade. Zumindest laut unserem System sind es nur so 2-3 Minuten, also wirklich nicht viel. Da sieht es schon besser aus als heute Morgen. Außerdem gibt es einen Ampelausfall auf Höhe Lippesee, Paderborn-Sande und auf Höhe Brinkmanns-Braterei, beide Male auf der B64, da müsst ihr nach Schildern fahren. Und dann haben wir noch eine Tempokontrolle auf der Kaunitzer Straße, Delbrück Richtung Lippling bei 70. Gute und sichere Fahrt wünsche ich.
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4: Schönen Start in die neue Woche mit uns. Mein Name ist Julia Kleine-Kemper. Kommt gut in den Tag.

0: Eigentlich ist es ein Bakterium, das ganz normal im Darm vorkommt. Ein Frühchen hat es aber das Leben gekostet. Ihr habt es am Wochenende bei uns gehört. In der St. Luise Frauen- und Kinderklinik sind 4 Säuglinge mit dem Bakterium Enterobacter infiziert. Ein Kind ist daran gestorben. Radio-Hochstift-Kollegin Susanne Storck. Mittlerweile sind Polizei und Staatsanwaltschaft auch eingeschaltet.
1: Der Leichnam des Frühchens, der soll heute Nachmittag obduziert werden. Nach ersten Untersuchungen hat der Säugling durch das Bakterium eine Blutvergiftung, also eine Sepsis, bekommen und die nicht überlebt. Ein zweites Baby hat auch Symptome. Nach unseren Informationen geht es ihm etwas besser. Die beiden anderen Säuglinge sind infiziert, aber ihnen geht es soweit gut. Sie zeigen weiterhin keine Symptome.
0: Die Staatsanwaltschaft ist seit Freitag informiert und wartet die Ergebnisse der Obduktion ab. Danach wird entschieden, wie weiter ermittelt wird. Sollen die Umstände des Todes des Frühchens aufgeklärt werden? Es gibt aktuell keine Ermittlungen gegen die Klinik oder das Personal.
1: Das Enterobacter-Bakterium ist für die meisten von uns ungefährlich, aber halt nicht für Babys, denn das Immunsystem ist noch nicht so kräftig. Wo es hergekommen ist, wie es sich verbreitet hat, da stand jetzt 4 Säuglinge infiziert wurden, all das ist noch unklar, wird aber auch von der Klinik versucht zu klären. Die Hygienestandards wurden natürlich hochgefahren, es gibt genauere Untersuchungen der kleinen Patientinnen und Patienten. Es wird mehr desinfiziert, laut WB werden die Säuglinge möglichst auf den Zimmern betreut.
0: Die Intensivstation der Paderborner Frauen- und Kinderklinik St. Luise nimmt bis auf Weiteres keine neuen Fälle auf. Wann Ergebnisse der Obduktion vorliegen, das ist noch nicht klar. 17 Minuten nach 9, Radio Hochstift hier. Mein Name ist Julia Kleinekemper. Guten Morgen.

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0: Hunger hört ihr vor 10 Uhr bei Radio Hochstift. Um 9.30 Uhr gibt es aber erstmal Nachrichten und die hat Norbert Janowski.
1: Guten Morgen.
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1: Der tragische Tod von zwei jungen Menschen in Höxter-Lüchtringen kommt heute vor Gericht. Anfang Mai 2025 starben zwei Erntehelfer in ihrer Wohnung durch eine Kohlenmonoxidvergiftung. Der Vermieter des Paares muss sich wegen fahrlässiger Tötung verantworten. Radio Hochstift-Reporterin Verena Matte. Im Zentrum der Verhandlung am Amtsgericht Höxter steht ein Durchlauferhitzer.
3: Aus dem im Badezimmer installierten Gerät ist das geruchlose Gas ausgetreten, durch das die 19-jährige Frau und ihr 23 Jahre alter Freund starben. Auf dem Warmwasserbereiter klebte ein Etikett, dass er nicht in geschlossenen Räumen laufen darf. Laut Gutachten wurde er in Höxter außerdem mit der falschen Gasart und dem falschen Druck betrieben. Nach Informationen der NW hat der umgekommene 23-Jährige das Gerät selbst eingebaut. Die Ermittler glauben aber, dass der angeklagte Vermieter von der Montage wusste. Zeugenaussagen und Handyfotos würden das untermauern. Der 43-Jährige bestreitet das und erklärte, der gestorbene Erntehelfer hätte den Erhitzer zufällig auf dem Dachboden gefunden.
1: Dem zweiten an einer Sepsis erkrankten Säugling in der Paderborner Kinderklinik St. Luise geht es etwas besser. Eine Krankenhaussprecherin sagte am Nachmittag zu Radio Hochstift, der Zustand des Frühgeborenen habe sich weiter stabilisiert. Heute Nachmittag wird das in der vorigen Woche an einer Sepsis durch Enterobacter-Keime gestorbene Baby obduziert. Das hat die Paderborner Staatsanwaltschaft angeordnet. Von dem Ausbruch sind insgesamt 4 Frühgeborene in Paderborn betroffen. 2 weitere zeigen bisher keine Krankheitssymptome. Glanzlos, aber verdient. Der SC Paderborn hat die zweite Runde im DFB-Pokal erreicht. Er gewann gestern Abend beim Regionalligisten Phoenix Lübeck mit 4:2. Paderborn hatte vor 4.400 Zuschauern phasenweise mehr Mühe mit dem Viertligisten als erwartet. Am Samstag beginnt dann die Bundesliga-Saison mit einem Auswärtsspiel in Mainz. Die Baseballer der Untouchables Paderborn stehen überraschend im Halbfinale um die deutsche Meisterschaft. Sie besiegten den amtierenden Titelträger Heidenheim mit 3:2. Im Halbfinale treffen die Use dann auf Bonn.
0: Glanzlos, aber verdient, finde ich einen schönen Satz. So ein bisschen wie mein Abi damals. Sonne kriegen wir heute ziemlich viel. Nur am späten Vormittag ziehen so ein paar Wolken von Bad Lippspringe bis Warburg durch. Nachmittags lockert es bei um die 22 Grad wieder mehr auf. Morgen starten wir mit Sonne und im Laufe des Tages wird es bei maximal 24 Grad etwas bewölkter.
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0: Ihr kommt entspannter an mit dem Radio Hochstift Verkehrsservice A33 Richtung Brilon. Zwischen Paderborn-Sennelager und Paderborn-Zentrum. Da staut es sich. Ihr braucht aktuell 20 bis 25 Minuten plus. Grund ist, dass zwischen Paderborn-Elsen und Paderborn-Zentrum in Richtung Brilon eine Ölspur ist und die Fahrbahn auf einen Fahrstreifen verengt ist. Dann haben wir die Gegenrichtung A33 Richtung Bielefeld. Zwischen Paderborn-Zentrum und Paderborn-Elsen laufen Bergungsarbeiten. Auch

0: Da ist die Fahrbahn auf einen Fahrstreifen verengt. Da gab es einen Unfall mit einem LKW. Da braucht die allerdings aktuell nur wenige Minuten plus. Und es ist eine ausgefallene Ampel auf der B64, sogar zwei. Einmal Höhe Lippesee bei Paderborn-Sande und einmal auf Höhe von Brinkmanns Braterei. Da müsst ihr jetzt überall nach Schildern fahren. Und was kriegt ihr das hin? Genau, das kriegt ihr hin. Es wird großartig.
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0: Ich bin Julia Kleine-Kemper. Guten Morgen. Und ganz im Sinne von, das kriegt ihr hin mit den Ampeln, ne? Was euch nicht umbringt, das macht euch stärker. Singt auch Kelly Clarkson in diesem Song hier. Kommt, Leute, das wird ja wohl ein Zeichen sein. Guten Morgen.

0: Manchmal hat man so ein bisschen das Gefühl, Weihnachten, das startet auch immer früher, oder? Jedes Jahr. Gefühlt hat man es gerade hinter sich und dann stehen schon wieder die ersten Lebkuchen, Schoko-Weihnachtsmänner und Adventskalender in den Regalen. Aber das ist jetzt ein bisschen übertrieben. Das kommt uns nur so vor, ne? Aber spätestens Anfang Oktober sind die Regale in den Läden voll davon. Und noch früher geht es ja in den Fabriken los, die die ganzen Weihnachtssachen produzieren müssen. Quasi jetzt, sagt Max Ruth vom Ruth Schokoladenwerk in Bochum.
1: Es gibt ein gesamtes Weihnachtssortiment, also von Tannenbäumen über Weihnachtspralinen bis hin zu den klassischen Nikoläusen. Meistens geht es wirklich Mitte August, Ende August los. Und richtig los geht es dann Mitte September, weil dann fangen die Adventskalender an, damit auch die Kunden die frühzeitig bekommen.
0: Dementsprechend laufen die Maschinen jetzt schon auf Hochtouren.
1: Das sind rund 20 Tonnen Schokolade, die verarbeitet werden, nur für die nächsten 2 bis 2,5 Monate. Wenn so ein kleiner Weihnachtsmann irgendwie 75 oder 100 Gramm wiegt, eine Tonne, dann kann man sich das schon mal hochrechnen. Bei 20 Tonnen, das ist schon ordentlich.
0: 20 Tonnen, also ich habe das gerade mal nicht selbst ausgerechnet. Das sind umgerechnet knapp 277.000 Weihnachtsmänner aus Schokolade. Na krass, ne? Davon so 1, 2 hier rüber? 3, 4, 5, 6. Ja, wollen wir nicht 3 sein. Aber 7 oder 8 sollten schon drin sein, ne?

günstiger ankommen mit dem Radio Hochstift Verkehrsservice. Auf der Kaunitzer Straße wird geblitzt. Und zwar, wenn ihr in Richtung Delbrück-Steinhorst unterwegs seid, aus Richtung Kaunitz kommend also, 100 dürft ihr an der Stelle fahren. Kommt gut und sicher an. Und dann hätte ich noch eine kurze Frage, und zwar an Emma. Emma, ob du schon ein bisschen aufgeregt bist, wüsste ich eigentlich gerne. Emma Grabosch aus Paderborn ist nämlich heute unser erstes Studio-Ferienkind. Also nicht das erste auf der Welt, aber das erste in diesem Jahr, ne? Aber keine Sorge, Emma, falls du jetzt schon Radio hörst, wir sind eigentlich alle ganz nett. Ich freue mich auf jeden Fall, dass du kommst. Und da freut sich noch jemand drauf, glaube ich. Kollege Jonas Mertens nämlich. Der ist ab 10 Uhr hier bei Radio Hochstift am Mikro für euch. Und der kümmert sich dann eben auch um Emma, die ihr später hört bei uns. Ich wiederum wäre jetzt erstmal raus. Mein Name ist Julia Kleinekemper. Wir hören uns morgen früh ab 6. Tschüssel!

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1: Mit José Nachsiandi. Guten Morgen. Die extreme Hitze und Trockenheit der vergangenen Wochen kosten die deutsche Wirtschaft wohl mindestens 36 Milliarden Euro. Das hat Greenpeace ausgerechnet. Die Umweltschützer haben bei ihrer Rechnung nach eigenen Angaben die wirtschaftlichen Schäden durch Ernteausfälle, durch Waldbrände, Gesundheitskosten und auch die Produktivitätsverluste berücksichtigt. Frage an Marc Weiß. Laut Greenpeace ist das sogar eine eher vorsichtige Schätzung, ne?
2: So sagen sie, ja. Greenpeace geht davon aus, dass die Folgekosten noch viel höher sind. Nur kann man das noch gar nicht einschätzen. Da geht es vor allem um zum Beispiel Ausfälle in Fabriken, weil Kühlwasser fehlte. Da fehlen noch verlässliche Zahlen. Noch wissen wir auch nicht, welche Schäden und Kosten die erhöhte Ozon- und Feinstaubbelastung zum Beispiel in der Hitzewelle verursacht haben. Also da kommt wohl noch was auf die Gesamtsumme drauf, sagt Greenpeace. Die Umweltschützer sprechen von einem erschütternden Ergebnis und darauf müsse die Bundesregierung jetzt endlich reagieren und den Klimaschutz auch wirklich ernst nehmen. Ein weiter so dürfe es nicht geben. So ähnlich hat sich heute auch schon der Klimaforscher Stefan Rahmstorf vom Potsdam-Institut für Klimafolgenforschung geäußert. Rahmstorf sagte in der Rheinischen Post, wir müssen jetzt handeln, sonst werde es immer schlimmer. Sonst würde also der aktuelle Hitzesommer, den wir jetzt aus den vergangenen Wochen kennen, bald zum Normalzustand und die extremen Hitzewellen, ja, dann eben noch heißer.
1: Danke, Marc. Und diese Themen sind heute Vormittag auch noch wichtig. In Berlin endet heute die politische Sommerpause. Mit besonderer Aufmerksamkeit wird auf das erste Treffen der CDU-Spitze mit Kanzler Merz geschaut. Der Bundesgeschäftsführer des Mittelstandsverbands Ahlhaus hat Merz dazu aufgerufen, in der Koalition stärker durchzugreifen. Die Vorsitzende des AOK-Bundesverbandes Reimann hat sich gegen die geplante Abschaffung der telefonischen Krankschreibung gestellt. Gerade bei Infektionswellen sei sie ein gutes Mittel, um Ansteckungen zu vermeiden und medizinisches Personal zu schützen, sagte sie. Die Ukraine feiert heute den 35. Jahrestag ihrer Unabhängigkeit von der Sowjetunion. Auch in NRW gibt es deshalb Veranstaltungen. Die größten in Köln. Hier wird das Friedensgebet im Kölner Dom am Mittag zum Beispiel im Zeichen des Krieges stehen. Am Nachmittag soll dann eine Menschenkette rund um den Dom den Zusammenhalt mit der Ukraine symbolisieren. Aus Köln berichtet Frank Waltel.
3: Wenn sich Menschen rund um den Kölner Dom an den Händen halten, entstehe ein starkes Bild. Europa halte zusammen, so die Vorsitzende des Blau-Gelben Kreuzes Linda May. Und die Ukraine sei Teil davon. Bei der Kundgebung wird unter anderem auch NRW-Europaminister Liminski sprechen, genau wie die stellvertretende NRW-Ministerpräsidentin Neubauer. Sie erklärt im Vorfeld, Solidarität brauche Haltung, Präsenz und Ausdauer. Man werde nicht weichen und stehe weiter fest an der Seite der Ukraine, so die Grünen-Politikerin.
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4: Mit Norbert Janowski, guten Morgen. Viele Menschen werden es erst im Nachhinein bemerkt haben. Im Großraum Büren ist in der vergangenen Nacht kurz der Strom ausgefallen. Davon war um kurz vor 2 Uhr auch der Paderborn-Lippstadt Airport in Aden betroffen. Nach Radio Hochstift-Informationen fielen dort bis auf die Notbeleuchtung kurz alle Lampen, die Bildschirme und die Lautsprecherdurchsagen aus. Dann sprangen die Notstromaggregate an. Wegen einer Regelung für Ernstfälle öffneten sich auch die Notausgänge. Deshalb mussten rund 600 Menschen den Flughafenterminal aus Sicherheitsgründen verlassen und zum Teil wieder neu einchecken.
5: Im Radio Hochstift Wetter ziehen gerade ein paar dichtere Wolken zu uns rein. Am Nachmittag lockern die aber voraussichtlich wieder auf zwischen Büren und Warburg. Dazu liegen die Höchstwerte heute so bei 21, 22 Grad etwa. Morgen wird Stand jetzt minimal wärmer. Da bekommen wir bis zu 24 Grad auf dem Thermometer. Dazu starten wir mit viel Sonne. Nachmittags mischen voraussichtlich wieder einige Wolken mit. Besser ankommen mit dem Radio Hochstift Verkehrsservice. Da beschäftigt uns den ganzen Morgen schon die A33. Einmal Richtung Brilon zwischen Paderborn-Elsen und Paderborn-Zentrum. Da wird eine Ölspur beseitigt und die Fahrbahn ist auf einen Fahrstreifen verengt. Das sorgt gerade noch für Stau zwischen Paderborn-Sennelager und Paderborn-Zentrum. 5 Kilometer Stau, 20 Minuten Zeitverlust laut ADAC da gerade in Fahrtrichtung Brilon. Dann haben wir die Gegenrichtung Richtung Bielefeld A33 zwischen Paderborn-Zentrum und Paderborn-Elsen. Da laufen weiter Bergungsarbeiten nach einem Unfall mit einem LKW. Auch da ist die Fahrbahn auf einen Fahrstreifen verengt. Für Stau sorgt das gerade aber offenbar nicht. Dann haben wir weiterhin den Ampelausfall auf der B64, Höhe Lippesee, Paderborn-Sande und in Höhe Brinkmannsbraterei wurde uns da jeweils ein Ampelausfall gemeldet. Fahrt da also bitte vorsichtig. Und es wird geblitzt auf der Kaunitzer Straße aus Kaunitz kommend Richtung Delbrück-Steinhorst. Da wird bei 100 euer Tempo kontrolliert. Gute Fahrt euch allen, kommt gut an.
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5: Spätestens seit dem Wochenende ist der Fußball in Deutschland ja mal sowas von zurück, oder? DFB-Pokal. Der SC Paderborn hat am Abend ja seine Pflichtaufgabe in Lübeck schon erfüllt und gewonnen. Dazu am Samstag noch der erste Titel der neuen Saison. Die Bayern gewinnen den Supercup gegen den BVB. Und auch sonst konnten die Fußballstars aus München am Wochenende über persönliche Auszeichnung jubeln. Und sie konnten über eine kuriose Story zu ihrem Stadion lachen. Das kommt nämlich gerade in Australien plötzlich ganz groß raus. Warum? Das besprechen wir alles gleich. Jonas Mertens hier. Hallo zusammen. Babe.

Liebe geht raus, in diesem Fall im Radio Hochstift Verkehrsservice an Ina. Dankeschön fürs Bescheid geben, Ina. Sie hat uns gerade einen Ampelausfall gemeldet in Paderborn auf der großen Kreuzung Warburger Straße mit dem Südring, also Höhe Uni Paderborn. Fahrt da also gerade bitte vorsichtig. Es hat einen Ampelausfall gegeben an der großen Kreuzung der Warburger Straße mit dem Südring in Paderborn, Höhe Uni. Ist offenbar die Ampel ausgefallen. Fahrt da gerade bitte vorsichtig und kommt alle gut an.

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1: Nächster Hinweis im Radio Hochstift Verkehrsservice. Vorsicht bitte auf der A33 Richtung Brilon. Da wird uns zwischen Paderborn-Elsen und Paderborn-Zentrum gerade Gefahr durch Spanngurte auf der Fahrbahn gemeldet. Fahrt also gerade bitte vorsichtig A33 Richtung Brilon. Zwischen Paderborn-Elsen und Paderborn-Zentrum Gefahr durch Spanngurte auf der Fahrbahn.
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1: Ja, das ist leider Gottes wieder das gängige Muster im deutschen Fußball. Die Bayern machen es unter sich aus. Stürmer Harry Kane wurde zum Fußballer des Jahres in Deutschland gewählt. Sein Trainer Vincent Kompany ist Trainer des Jahres und Bayern-Profi Julia Gubin wurde zur Fußballerin des Jahres gewählt. Radio Hochstift-Kollege Ronny Thorau, zumindest bei den Männern sind diese Preisträger auch keine großen Überraschungen.
3: Stürmer Harry Kane überzeugte die abstimmenden Sportjournalisten dabei wohl vor allem mit seinen 61 Toren für den Rekordmeister in 51 Pflichtspielen. Bayern-Coach Kompany galt bei den Trainern auch als klarer Favorit, nachdem er die Bayern zum Double-Gewinn gecoacht hat. Dass Julia Gwin zur Fußballerin des Jahres in Deutschland gekürt wurde, kommt etwas überraschender nach ihren vielen jüngsten Verletzungen. Sportkollegen würdigen aber vor allem neben ihrem Spiel auch ihre Kämpfermentalität und Einstellung.
1: Ja, herzlichen Glückwunsch, 3 persönliche Auszeichnungen für den FC Bayern also, plus den ersten Titel der neuen Saison. Am Samstag haben die Männer ja auch den Supercup gegen Borussia Dortmund gewonnen. Und gleichzeitig sorgt das Stadion der Bayern gerade in Australien für Lacher, Ronny. Auf einer Medaille des, keine Ahnung warum, Sydney-Marathons ist da plötzlich die Münchner Allianz Arena zu sehen. Ein unglücklicher Fehler, sagen die Veranstalter.
3: Ja, es gibt wohl auch in Sydney ein Allianz-Stadion und offenbar hat da jemand beim Foto raussuchen die falsche Arena als Vorlage genommen. Und da prangt nun eben die Münchner Arena auf der Rückseite der Marathonmedaille in Sydney. Besonders lustig daran, diese Finisher-Medaille soll Gebäude zeigen, an denen die Marathonläufer es vorbeigeschafft haben. Die Harbour Bridge in Sydney zum Beispiel auch oder das berühmte Opernhaus. Nun sieht es eben so aus, als hätten die Läufer mal eben kurz noch einen Umweg über München gemacht. Die Veranstalter geben sich zerknirscht, da sei jetzt ein bisschen zu viel internationaler Flair auf die Medaille geraten. Aber dafür sei sie jetzt noch ein bisschen einzigartiger.
1: Ja, das auf jeden Fall. Die Bayern sind auch international eine große Nummer, das ist bekannt. In Australien hat ihr Stadion die Allianz Arena, aber gerade eher, ja, für eine Lachnummer gesorgt.
0: Oh.

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6: Radio Hochstift hier, 10.30 Uhr haben wir es. Da geht's rüber in unsere Nachrichten und zum Kollegen Norbert Janowski.
7: Vielen Dank und guten Morgen.
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7: Etwa 15 Monate nach dem Tod von zwei Erntehelfern in Höxter kommt der Fall heute vor Gericht. Der Vermieter des Paares muss sich wegen fahrlässiger Tötung verantworten. Die 19 Jahre alte Frau und ihr 4 Jahre älterer Freund waren im Mai 2025 durch Kohlenmonoxid erstickt. Das Gas war damals aus einem Durchlauferhitzer ausgeströmt, den offenbar der 23-Jährige im Badezimmer montiert hatte. Laut der Neuen Westfälischen soll der angeklagte Vermieter den Ermittlern gesagt haben, dass er nichts davon wusste. Das sollen wiederum Zeugenaussagen und Handyfotos widerlegen. Im Großraum Büren und Salzkotten sowie in Geseke und Warstein ist in der vorigen Nacht kurz der Strom ausgefallen. Grund war kurz vor zwei offenbar ein Problem an zwei Hochspannungsleitungen. Radio Hochstift-Reporterin Susanne Stork. Betroffen war auch der Paderborn-Lippstadt Airport in Aden.
9: Nach Radio Hochstift-Informationen wurde es bis auf die Notbeleuchtung kurz dunkel, Bildschirme und Lautsprecherdurchsagen fielen aus. Zwar sprangen die Notstromgeneratoren an, durch eine Regelung für Ernstfälle wie Brände öffneten sich aber auch die Notausgänge, auch die Türen zwischen dem Besucher und dem Sicherheitsbereich. Deshalb mussten rund 600 Menschen den Terminal verlassen und zum Teil noch einmal einchecken. Drei Maschinen nach Antalya hatten nach Radio Hochstift-Informationen deshalb Verspätung. Danach lief der Betrieb in Aden wieder normal. Den flächendeckenden Ausfall hatte der Versorger Westnetz nach eigenen Angaben schnell im Griff. Demnach ist der Strom nach maximal 15 Minuten überall wieder da gewesen.
7: Ein Vermisstenfall in Höxter ist glücklich ausgegangen. Die vermisste Seniorin ist gefunden. Es geht ihr gut. Nach Radio Hochstift-Informationen erkannte die Besatzung eines Rettungswagens am Samstagnachmittag die vermisste 85-jährige Seniorin und informierte die Polizei. Die Beamten brachten sie wieder zurück in die Höxteraner Pflegeeinrichtung. Die demente Frau war am Freitagmittag zu Fuß aus einem Pflegeheim in Höxter weggegangen. Seit Samstagmittag lief dann die öffentliche Suche nach ihr.
6: Wir starten recht freundlich in die neue Woche im Radio Hochstift Wetter. Gerade sind zwar etwas dichtere Wolken mit dabei, die verziehen sich aber zum Nachmittag wieder. Von Borchen bis Steinheim gibt es dazu heute bis zu 22 Grad. Morgen sieht es erst nach viel Sonnenschein aus, später wird es dann wieder etwas bewölkter. Dazu sind dann bis zu 24 Grad in der Spitze drin.
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6: Besser ankommen mit dem Radio Hochstift Verkehrsservice. Vorsicht bitte weiterhin auf der A33 Richtung Brilon. Zwischen Paderborn-Elsen und Paderborn-Zentrum wird uns Gefahr durch Spanngurte auf der Fahrbahn gemeldet. Fahrt da also gerade bitte vorsichtig. Dann die Gegenrichtung A33 Richtung Bielefeld. Da hat es ja heute Morgen einen Unfall gegeben. Zwischen Paderborn-Zentrum und Paderborn-Elsen laufen da gerade noch Reparaturarbeiten. Deshalb ist die Autobahn weiterhin Richtung Bielefeld auf einen Fahrstreifen verengt. Das dauert laut ADAC noch bis heute Nachmittag um 15 Uhr. Habt auch das bitte im Hinterkopf. Und dann staut es sich noch ein bisschen auf der A44 Richtung Kassel zwischen Marsberg und Warburg. 3 Kilometer Stau da gerade. Laut ADAC braucht ihr da etwa 10 Minuten länger. Dann haben wir noch einen Ampelausfall in Paderborn auf der großen Kreuzung Warburger Straße mit dem Südring in Höhe der Uni. Fahrt auch da bitte gerade vorsichtig. Und es wird geblitzt auf der Kaunitzer Straße aus Kaunitz kommt Richtung Delbrück-Steinhorst. Da wird bei 100 euer Tempo kontrolliert. Gute Fahrt euch allen.
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Jonas Mertens mein Name, freut mich, dass ihr mit dabei seid und jetzt hören wir sie natürlich auch. Die Toten Hosen im besten Mix bei Radio Hochstift.

0: Radio Hochstift hier, gleich ab 12 mit dem ersten Ferienstudio-Kind mit Emma aus Paderborn. 5 Tage lang versüßen wir diese Woche Kids aus den Kreisen Paderborn und Höxter die letzte volle Ferienwoche und sie dürfen eine Stunde lang mit uns Radio machen. Denn es ist ja, glaube ich, jetzt die härteste Woche in den Sommerferien, oder? Weil das Ende der Ferien jetzt halt unaufhaltsam auf uns zurast. Schülerinnen und Schüler in anderen Bundesländern lachen darüber, bei denen hat noch nicht mal der erste Erholungseffekt so richtig eingesetzt.
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3: Ja, nee, ist klar.
4: So, wie stehen wir denn da? So sommertechnisch meine ich. Der ein oder andere ist gerade froh, dass er die Gummistiefel doch noch nicht in die gelbe Tonne geworfen hat. Und wo man in Niedersachsen, Hamburg und in Hessen und so weiter sagt, gut, dass die Saublagen wieder in die Schule müssen und die Lehrer mal wieder aus der Toskana zurückkommen. Ja, und da sagt man in NRW ganz entspannt, ja, wir haben ja noch gut 2 Wochen Ferien. Also offiziell eine, aber in der ersten Woche werden nur Filme geguckt, von denen, die da schon hingehen. Ja, und das ist doch auch gemein, wenn man in Dortmund wohnt und seinen Kindern erklären muss, dass die in Bayern gerade in der ersten Halbzeit der Ferien sind und erst Mitte September wieder in die neue Saison einsteigen. Da ist er wieder, dieser verdammte Bayern-Dusel. Warum ist das eigentlich so, dass die Bayern jedes Jahr als letztes in die Ferien gehen? Ganz einfach, wegen der traditionellen Heuernte. Das ist kein Witz, das ist der offizielle Grund. Weil nämlich der Karl, der Ferdinand, der Xaver, der Alois und die Zenzi in den Ferien alle Urlaub auf dem Bauernhof machen, um Trecker zu fahren und die Wiese zu mähen. Ja, nee, ist klar. Ey, das ist doch alles Blödsinn und Quatsch, ey. Als wenn da in Bayern noch irgendeiner mit der Sense auf die Arme geht und Heu schneidet. Das wird doch seit 10 Jahren schon von selbstfahrenden Mähdreschern und Drohnen erledigt. Ich meine, wir reden über Bayern. Das fortschrittlichste Bundesland der Welt. Die machen doch sogar die Brezen und den Leberkäse schon lange mit der KI. Es gibt nur einen vernünftigen Grund, warum die Ferien in Bayern immer bis weit in den September gehen. Man möchte einfach, dass Eltern, Lehrer, Hausmeister und teilweise auch die Schüler fit und leistungsstark zum Oktoberfest wieder da sind. Quasi ein nahtloser Übergang vom Chianti zum Bockbier.
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0: Und dann gibt's jetzt noch eine gute Nachricht aus dem Radio Hochstift Verkehrsservice. Dankeschön fürs Bescheid sagen. Die Ampel an der Kreuzung Warburger Straße Südring in Paderborn läuft wieder. Gute Fahrt.
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0: mit José Nachciandi. Guten Tag. In der Debatte um die Gesundheitsreform war es in den vergangenen Wochen etwas stiller geworden. Diese Ruhe beendet jetzt die AOK. Die Krankenkasse nimmt weite Teile der Regierungspläne auseinander und fordert, sie so nicht umzusetzen. Frage an Marc Weiß aus dem News-Team. Es geht dabei unter anderem um die telefonische Krankschreibung, ne?
1: Ja, genau. Und die sollte man unbedingt beibehalten, sagt AOK-Chefin Reimann in den Funke-Zeitungen. Die telefonische Krankschreibung sei gerade in Zeiten von Infektionswellen ein sehr gutes Mittel. So könnte man Ansteckungen in den Praxen vermeiden und auch das medizinische Personal schützen. Das wird ja oft vergessen. Wir reden meistens über Ansteckungen im Wartezimmer, aber auch das Personal kann sich natürlich infizieren. Reimann kann auch die ganze Begründung der Bundesregierung absolut nicht verstehen, denn sie sieht gar keinen Missbrauch von Regelungen bisher, weder bei der telefonischen Krankschreibung noch bei der AU ab dem dritten Tag. Die AOK habe gar keine Veränderungen beim Krankschreibungsverhalten der Ärzte gesehen, sagt Reimann, auch in der Corona-Pandemie nicht. Und deshalb, man ahnt es schon, hält die AOK auch nichts von dem Plan, schon ab dem ersten Tag eine AU vorlegen zu müssen. Das sei im Übrigen personell auch gar nicht zu stemmen, sagt sie. Wenn jeder mit jedem Problem schon ab dem ersten Tag zum Arzt müsse, dann bindet das eine Kapazität, die schlichtweg nicht vorhanden sei, sagt Reimann.
0: Danke, Marc. Und diese Themen sind heute Vormittag auch noch wichtig. Die EU hat zum Unabhängigkeitstag der Ukraine neue Rüstungshilfen im Wert von 6,1 Milliarden Euro genehmigt. Die Mittel sind für Flugabwehrsysteme, Raketen, Munition und Radaranlagen vorgesehen, heißt es von der EU-Kommission. Hintergrund sind die russischen Angriffe mit ballistischen Raketen und Drohnen. Die Folgen der extremen Hitze und wochenlanger Trockenheit kosten die deutsche Wirtschaft mindestens 36 Milliarden Euro. Das schätzt die Naturschutzorganisation Greenpeace. Sie hat die Schäden durch Ernteausfälle, Waldbrände, Gesundheitskosten und Verluste in der Produktivität eingerechnet. In den Niederlanden ist ein Bus verunglückt, in dem auch Schüler aus Deutschland an Bord waren. Der Bus mit österreichischem Kennzeichen prallte nordöstlich von Amsterdam mit einem Kleintransporter zusammen. Woher die deutschen Schüler stammen, wissen wir momentan noch nicht. In Hannover steht am Mittag ein mutmaßlicher Bankräuber vor Gericht, der bei seinem Überfall ganze 10 Euro erbeutet hatte. Es war wohl mehr geplant, dafür hatte sich der 28-Jährige aber offenbar die falsche Bank ausgesucht. Laut Anklage hatte er einen Bankmitarbeiter mit einem Messer bedroht und Bargeld gefordert. In der Filiale gibt es allerdings keine Bargeldbestände und auch keine Kasse. Nach einigen Wortgefechten soll der Mann schließlich von anderen Kunden überwältigt worden sein. Einer habe ihm 10 Euro angeboten, wenn er ihm das Messer übergebe, heißt es. Darauf ließ er sich ein und konnte später ohne Messer, aber um 10 Euro reicher, festgenommen werden. Das Motiv ist nach Angaben eines Gerichtssprechers unklar. Der Mann soll drogensüchtig sein.
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3: Mit Norbert Janowski, guten Morgen. Das Amtsgericht Höxter verhandelt heute den tragischen Tod von zwei jungen Erntehelfern. Das 19 und 23 Jahre alte Paar aus Rumänien lag im Mai 2025 tot im Badezimmer seiner Wohnung. Es war durch Kohlenmonoxid aus einem Durchlauferhitzer erstickt. Angeklagt ist der Vermieter der beiden. Er muss sich wegen fahrlässiger Tötung verantworten. Der 43-Jährige weist laut Neuer Westfälischer die Schuld zurück. Er habe nicht gewusst, dass der später Getötete das Gerät installiert habe. Es war laut Etikett nicht für den Gebrauch in geschlossenen Räumen zugelassen.
4: Das Radio Hochstift Wetter schickt uns heute Vormittag und am Mittag einige dichte Wolken. Am Nachmittag sollten wir aber wieder mehr von der Sonne sehen. Dazu bekommen wir heute bis zu 22 Grad auf dem Thermometer. Morgen sind zwischen Delbrück und Brakel bis zu 24 Grad voraussichtlich drin. Da geht es erstmal mit viel Sonne los. Später am Tag ziehen aber auch wieder einige Wolken zu uns rein. 11:04 haben wir es. Ihr kommt besser an mit dem Radio Hochstift Verkehrsservice. Da haben wir weiterhin die A33 Richtung Bielefeld. Da hat es heute Morgen einen Unfall gegeben. Zwischen Paderborn Zentrum und Paderborn Elsen laufen da gerade noch Reparaturarbeiten nach dem Unfall. Die Fahrbahn ist weiter auf einen Fahrstreifen verengt. Das soll noch bis heute Nachmittag 15 Uhr gehen. Dann staut es sich auf der A33 Richtung Bielefeld. Ein Tacken weiter zwischen Bielefeld-Senne und Bielefeld-Zentrum. 3 Kilometer Stau da gerade. Laut ADAC braucht ihr etwa eine Viertelstunde länger. Und es wird geblitzt auf der Kaunitzer Straße, wenn ihr von Kaunitz Richtung Delbrück-Steinhorst unterwegs seid, da wird bei 100 euer Tempo kontrolliert. Habt ihr sonst noch was gesehen auf unseren Straßen, dann sagt uns immer gerne Bescheid, schreibt uns zum Beispiel eine WhatsApp-Nachricht direkt hier ins Studio, geht ganz einfach an die 05251 17370, gerne auch als Sprachnachricht.
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4: Ja, ohne Strom, nichts los. So ist das halt. Und Teile des Hochstifts waren heute Nacht von einem größeren Stromausfall betroffen. Habt ihr vielleicht sogar gar nichts von mitbekommen, weil ihr seelenruhig geschlafen habt. Betroffen war aber unter anderem auch der Paderborn-Lippstadt Airport. Was da los war, da sprechen wir gleich drüber. Jonas Mertens hier. Tag zusammen. Teddy Swims hören wir jetzt.

0: der Montagvormittag hier bei Radio Hochstift. Viertel nach elf haben wir es jetzt. Freut mich, dass ihr mit dabei seid. Nachts ist es dunkel. Das ist erstmal klar. Und wenn der Strom ausfällt, dann ist es richtig duster. Heute Nacht so Richtung 2 Uhr etwa ist es im Raum Salzkotten-Büren, aber auch in Geseke und Warstein zum Beispiel zu einem Stromausfall gekommen. Radio Hochstift-Kollegin Susanne Stork, das war schon eine etwas größere Geschichte.
1: Es sind halt, warum auch immer, 210.000 Volt Hochspannungsleitungen ausgefallen. Es hat einen Fehler im Netz gegeben. Der Netzbetreiber hat das schnell im Griff gehabt und konnte den Strom umleiten. Also alles gut. Die meisten werden davon auch nichts mitbekommen haben. Höchstens, wenn der Radiowecker heute Morgen nicht geklingelt, sondern nur geblinkt hat.
0: Ja, aber Büren und seine Dörfer, da klingelt es vielleicht, denn in Büren-Aden gibt es ja diesen Flughafen, Paderborn-Lippstadt Airport. Und ja, auch er hatte zwischendurch keinen Strom und es ist ein bisschen was los gewesen. Nach unbestätigten Radio-Hochstift-Informationen hat gegen kurz vor drei eine Maschine aus Antalya auf dem Rollfeld gestanden und die Passagiere konnten wohl erstmal nicht raus aus dem Flieger.
1: Im Terminal sind auch Fluggäste gewesen, die kurze Zeit später Richtung Antalya starten wollten. Insgesamt sind laut Polizei 600 Menschen da gewesen und die mussten alle raus aus dem Flughafen. Nach dem Stromausfall ist natürlich sofort ein Notstromaggregat angesprungen, inklusive Notbeleuchtung, und es sind auch alle Türen aufgesprungen.
0: Das ist zur Sicherheit, zum Beispiel wenn es brennt oder halt der Strom ausfällt, dass dann auch alle rauskommen und nicht die elektrischen Schiebetüren plötzlich verriegelt sind. Und da sind halt auch die Türen zwischen Warte- und Sicherheitsbereich aufgesprungen. Als der Strom dann wieder da war, mussten alle Passagiere nochmal durch den Sicherheitscheck.
1: Ja, ein zweites Mal, aber auch das Prozedere musste halt eingehalten werden. Und ich denke, alle sind dann so ein bisschen durch gewesen. Ich stelle mir das nämlich gerade vor, erst kurz dunkel, dann so kleine Funzeln und dann springen die Türen auf. Könnte man sich ja auch verfilmen.
0: Ja, auf jeden Fall. Aber auch wenn sich alle sicher ein bisschen erschrocken haben, danach hat sich das dann wohl recht schnell wieder alles normalisiert. Der Flug nach Antalya vom Paderborn-Lippstadt Airport ist nach unseren Informationen auch nur wenig später gestartet.
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2: Radio Hochstift hier am Montagvormittag unter anderem mit dieser Meldung. Der Logistikmilliardär Klaus-Michael Kühne ist nach übereinstimmenden Medienberichten gestorben. Kühne war unter anderem auch Miteigentümer bei der Lufthansa und Fußballfans kennen ihn wahrscheinlich als Mäzen des Hamburger SV. Der Hamburger Unternehmer wurde 89 Jahre alt. Mehr Nachrichten aus den Kreisen Paderborn und Höxter bekommt er jetzt um 11.30 Uhr von und mit Norbert Janowski.
3: Guten Tag.
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3: Ein Fehler im Hochspannungsnetz hat in der vergangenen Nacht einen Stromausfall im Großraum Büren und in Salzkotten verursacht. Die Störung trat um kurz vor 2 Uhr heute Nacht auf. Eine Sprecherin des Versorgers Westnetz sagte zu Radio Hochstift, nach maximal 15 Minuten hätten die betroffenen Haushalte wieder Strom gehabt. Der Ausfall sorgte auch für Störungen am Flughafen in Aden. Durch eine Ernstfallregelung öffneten sich unter anderem die Notausgänge. Aus Sicherheitsgründen mussten deshalb rund 600 Menschen den Terminal verlassen. Das Amtsgericht Höxter arbeitet heute den tragischen Tod von zwei jungen Menschen in Lüchtringen auf. Anfang Mai 2025 starben zwei Erntehelfer in ihrer Wohnung durch eine Kohlenmonoxidvergiftung. Der Vermieter muss sich wegen fahrlässiger Tötung verantworten. Radio Hochstift-Reporterin Verena Matthä. Im Zentrum der Verhandlung am Amtsgericht Höxter steht ein Durchlauferhitzer.
5: Aus dem im Badezimmer installierten Gerät ist das geruchlose Gas ausgetreten, durch das die 19-jährige Frau und ihr 23 Jahre alter Freund starben. Auf dem Warmwasserbereiter klebte ein Etikett, dass er nicht in geschlossenen Räumen laufen darf. Laut Gutachten wurde er in Höxter außerdem mit der falschen Gasart und dem falschen Druck betrieben. Nach Informationen der NW hat der umgekommene 23-Jährige das Gerät selbst eingebaut. Die Ermittler glauben aber, dass der angeklagte Vermieter von der Montage wusste. Zeugenaussagen und Handyfotos würden das untermauern. Der 43-Jährige bestreitet das und erklärte, der gestorbene Erntehelfer hätte den Erhitzer zufällig auf dem Dachboden gefunden.
3: Auf der B64 bei Delbrück ist ein Auto verunglückt und gegen einen Baum geprallt. Die Fahrerin erlitt gestern Mittag schwere, ihre Beifahrerin leichte Verletzungen. Nach Angaben der Polizei war die Ursache für den Unfall vermutlich ein medizinischer Notfall bei der 31 Jahre alten Frau am Steuer. Durch die Wucht des Aufpralls drehte sich der Wagen um 180 Grad. Ein Krankenwagen brachte die Frauen ins Krankenhaus. Der Schaden bei Delbrück liegt etwa bei 25.000 Euro.
2: Viel Sonne, nur heute Mittag ein paar dichtere Wolken und bis zu 22 Grad. Das ist das Radio Hochstift-Wetter zum Start in die neue Woche. Morgen sieht es insgesamt auch recht freundlich aus. Da scheint erst viel die Sonne. Nachmittags ziehen dann wieder ein paar Wolken rein zwischen Salzkotten und Bad Riburg. Dazu geht es bei den Temperaturen ganz leicht hoch auf bis zu 24 Grad voraussichtlich.
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2: Ihr kommt besser an mit dem Radio Hochstift Verkehrsservice. Da haben wir weiterhin die Meldung von der A33 Richtung Bielefeld zwischen Paderborn Zentrum und Paderborn Elsen. Laufen Reparaturarbeiten, nachdem es da heute Morgen einen Unfall gegeben hat und die Fahrbahn ist auf einen Fahrstreifen verengt. Das soll noch bis heute Nachmittag 15 Uhr so sein. Es staut sich ein bisschen auf der A33 Richtung Bielefeld zwischen dem Kreuz Bielefeld und Bielefeld Zentrum. 3 Kilometer Stau da gerade. Laut ADAC dauert es etwa eine Viertelstunde länger für euch und es wird geblitzt auf der Kaunitzer Straße, wenn ihr von Kaunitz Richtung Delbrück-Steinhorst unterwegs seid. Da wird bei 100 euer Tempo kontrolliert. Kommt alle gut an.
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2: Mit Jonas Mertens und jetzt mit Musik von Schaus. Love Tonight. Hallöchen.

0: Michael Schulte haben wir gerade gehört im besten Mix bei Radio Hochstift. 11:45 gleich am Montag. Und da sprechen wir heute unter anderem über das Thema Trinkgeld. Wenn ihr euer Mittagessen gleich zum Beispiel mit Karte bezahlt, dann kennt ihr das ja bestimmt auch. Mit einem Klick kann man oft auswählen, wie viel Trinkgeld man denn geben möchte. Eigentlich super, weil es uns das Trinkgeldgeben einfacher macht. Aber Verbraucherschützer kritisieren das und wollen auf europäischer Ebene dagegen vorgehen. Denn sie sagen, dass Kundinnen und Kunden dadurch manipuliert werden und unter Druck geraten, mehr zu geben, als sie das ja vielleicht eigentlich vorhatten. Einmal, weil die Trinkgeldoptionen teilweise höher sind als die üblichen 10% und weil man die Option Trinkgeld abzulehnen nicht immer sofort sehen kann. Das betrifft aber mittlerweile nicht mehr nur die Gastro, auch immer mehr Geschäfte im Einzelhandel. Da wird die Option mittlerweile auch schon angezeigt. Also wenn du zum Beispiel, was weiß ich, neue Schuhe kaufst, eine neue Brille oder ein Buch. Wir wollten mal von euch wissen, haben uns ein bisschen umgehört auf der Straße. Würdet ihr das machen? Würdet ihr einen guten Service beim Schuh anprobieren zum Beispiel auch extra was draufgeben, bisschen Trinkgeld geben?
1: Nein, möchte ich nicht. Also es ist üblich in der Gastronomie, okay, aber im Einzelhandel nein. Man muss es ja jetzt nicht übertreiben.
2: Ja, warum nicht? Wenn es weiterhin freiwillig bleibt und man irgendwie nicht so suggeriert bekommt, dass man es machen sollte.
3: In dem Einzelhandel geht man an die Kasse, bezahlt und wem soll ich das Trinkgeld geben?
4: Finde ich an sich gar nicht mal so eine schlechte Idee. Und das ist ja auch ein bisschen das, was den Einzelhandel noch so von dem Onlinehandel unterscheidet. Und als Wertschätzung finde ich das auf jeden Fall gut.
0: Ja, das auf jeden Fall. Und am Ende, das ist ja das Gute, kann es jeder und jede machen, wie er oder sie mag.
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10 vor 12, Radio Hochstift hier, und da freue ich mich schon riesig auf den Besuch, den ich hier gleich im Studio bekomme. Gleich ab 12 ist das erste Radio Hochstift Ferienkind hier zu Gast. Jeden Tag moderiert hier diese Woche ein Kind aus den Kreisen Paderborn und Höxter eine Stunde lang mit mir zusammen. Und los geht's gleich mit Emma aus Paderborn. Vorher bringen wir euch noch eben auf den neuesten Stand in unseren Nachrichten um 12. Schönen Montagmittag wünsche ich euch.

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1: Mit José Nachsiandi. Guten Tag. Ab morgen sollen bei VW die Wochen der Wahrheit beginnen. Für die nächsten Tage sind 9 außerordentliche Betriebsversammlungen angesetzt. Die Konzernspitze will die Mitarbeiter über die Zukunft informieren. Dabei geht es vor allem um den weiteren Stellenabbau und um Werksschließungen. Zehntausende Arbeitsplätze und die Standorte Emden, Hannover, Zwickau und Neckarsulm stehen auf der Kippe. Marc Weiß mit den Details.
2: Die VW-Mitarbeiter haben nach eigenen Angaben in den vergangenen Wochen nicht nur um ihre Jobs gekämpft, sondern vor allem um Informationen. Die Konzernspitze hält sich sehr bedeckt und beschreibt vor allem die Krise, nicht aber die geplanten Reaktionen. Dem Betriebsrat reicht das nicht, deshalb hat die Arbeitnehmervertretung zu Betriebsversammlungen eingeladen, bei denen der Vorstand der Belegschaft Rede und Antwort stehen soll. In internen Umfragen zur Stimmung in der Belegschaft schneidet die Kommunikation der VW-Spitze katastrophal schlecht ab. Leider gilt das laut VW-Chef Blume aber auch für die Verkaufszahlen. Blume sagt, VW verdiene zu wenig, um damit die Zukunft finanzieren zu können. Die bisherigen Einsparungen reichten nicht aus. Als größte Herausforderungen nennt Blume die US-Zölle, den Einbruch des chinesischen Marktes, geopolitische Konflikte wie im Persischen Golf, den immer härteren Wettbewerb in Europa und massive Regulierungen durch die Politik.
1: Und diese Themen sind heute Mittag auch noch wichtig. Die AOK ist gegen die geplante Abschaffung der telefonischen Krankschreibung. AOK-Chefin Reimann sagte der Funke Mediengruppe, gerade bei Infektionswellen sei sie ein gutes Mittel, um Ansteckungen zu vermeiden und medizinisches Personal zu schützen. Während der Corona-Pandemie habe man keine Veränderungen im Krankschreibungsverhalten der Ärzte gesehen. Hinweise auf einen Missbrauch lägen nicht vor. Die EU hat neue Rüstungshilfen für die Ukraine im Wert von 6,1 Milliarden Euro genehmigt. Laut EU-Kommission ist das Geld für Flugabwehrsysteme, Raketen, Munition und Radaranlagen vorgesehen. Das Interesse am klassischen Festnetz geht weiter zurück. Im vergangenen Jahr gab es einen besonders starken Rückgang. Laut Vergleichsportal Verivox hatten im vergangenen Jahr nur 61% der Nutzer Interesse am Festnetz. Im DFB-Pokal wird heute weitergespielt. 3 Fußball-Bundesligisten sind am Abend im Einsatz und kämpfen um den Einzug in die zweite Runde. Der Hamburger SV und der 1. FC Köln sind jeweils bei Drittligisten zu Gast. Der HSV beim SC Verl, die Kölner bei den Würzburger Kickers. Zur gleichen Zeit tritt Zweitligist VfL Wolfsburg beim Regionalligisten VSG als Glienicke an. Abgerundet wird der Pokalabend mit dem Auftritt von FC Schalke 04. Schalke tritt beim Viertligisten Hallescher FC an.
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3: Mit Lea Wirz, guten Tag. Ein Fehler im Hochspannungsnetz hat in der vergangenen Nacht einen Stromausfall im Großraum Büren und in Salzkotten verursacht. Die Störung trat um kurz vor 2 Uhr auf. Eine Sprecherin des Versorgers Westnetz sagte zu Radio Hochstift, nach maximal 15 Minuten hätten die betroffenen Haushalte wieder Strom gehabt. Der Ausfall sorgte auch für Störungen am Flughafen in Büren-Aden. Durch eine Ernstfallregelung öffneten sich die Notausgänge. Aus Sicherheitsgründen mussten deshalb rund 600 Menschen den Terminal verlassen.
4: Dankeschön, Lea. Wir schauen aufs Radio Hochstift Wetter und wie das wird, das verrät uns jetzt Ferienkind Emma.
5: Im Radio Hochstift Wetter steigen die Temperaturen auf bis zu 22 Grad. Dazu sind sogar 10 Stunden Sonne vorhergesagt für Paderborn und Höxter. Regen gibt es heute keinen. Morgen wird es ein kleines bisschen wärmer, maximal 24 Grad sind drin. Da wird es am Morgen und am Vormittag sonnig. Danach ziehen ein paar Wolken auf.
4: So sieht's aus. Dankeschön, Emma. Wir schauen auf die Straßen. Hier ist der Radio Hochstift Verkehrsservice. Da staut es sich ein bisschen auf der A33 Richtung Bielefeld zwischen dem Kreuz Bielefeld und Bielefeld Zentrum. 3 Kilometer Stau da gerade. Laut ADAC braucht ihr etwa 10 Minuten länger. Und weiterhin die Meldung von der A33 Richtung Bielefeld zwischen Paderborn Zentrum und Paderborn Elsen. Da laufen weiterhin Reparaturarbeiten, nachdem es da heute früh einen Unfall gegeben hat. Und die Fahrbahn ist weiter auf einen Fahrstreifen verengt. Das soll noch bis heute Nachmittag 15 Uhr so sein. Fahrt da also weiterhin vorsichtig bitte und kommt alle gut an.
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4: Mit Jonas Mertens und mit, ihr habt sie gerade schon wunderbar gehört, Emma Grabosch aus Paderborn, unser erstes Ferienkind dieses Jahr. Die ganze Woche moderieren hier Kinder aus den Kreisen Paderborn und Höxter eine Stunde lang mit mir zusammen. Emma, herzlich willkommen hier bei uns im Studio. Haben dich die Kolleginnen und Kollegen draußen denn gut empfangen? Du bist ja jetzt schon ein paar Minütchen hier.
5: Ja, sie sind sehr nett.
4: Sehr schön. Gut, den Zehner dafür kannst du dir gleich abholen. Sei ehrlich, wer hat sich denn hier bei dieser Ferienkind-Aktion beworben? Warst du das wirklich oder haben deine Eltern gesagt, komm, die schicken wir mal eine Stunde zu Radio Hochstift?
5: Also meine Mama hat es im Internet gefunden und sie hat mich dann gefragt, ob ich da mitmachen möchte. Und dann habe ich gesagt, dass ich da mitmachen möchte.
4: Und würdest du sagen, immer noch die richtige Entscheidung?
5: Ja.
4: Sehr gut. Emma, freut mich, dass du hier bist, dass du mich eine Stunde lang hier unterstützt im Studio. Freut mich, dass du mit dabei bist.

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0: Photogenic Shoot. Beyoncé, gerade gehört im besten Mix hier bei Radio Hochstift. 12:12. Die Sommerferien sind bald rum. Deshalb wollen wir den Kids im Hochstift diese Woche noch mal ein bisschen was Besonderes bieten. Eine Stunde lang Radio machen. Heute ist Emma aus Paderborn hier bei mir zu Gast. Freut mich, dass du mit dabei bist, Emma. Und da wollen wir natürlich erstmal wissen, wie waren denn deine Sommerferien bisher so? Hattest du bisher Spaß in den Sommerferien?
1: Ja. Also zuerst habe ich auf einem Reiterhof mit einer Freundin übernachtet. Danach habe ich mit einer Freundin Cat's Eye Film geguckt.
0: Cat's Eye, muss man dazu sagen, sehr gehypte Sängerin aktuell. Hast du ein Lieblingslied von ihr?
1: Ich mag ganz gerne Hootie Fruity.
0: Ah, okay, sehr cool. Was ist denn auf dem Reiterhof noch so passiert? Was habt ihr da gemacht?
1: Wir haben eine Rallye gemacht, aber meine Freunde und ich wussten fast gar nichts, weil wir beide noch nicht da waren. Und da mussten wir die ganze Zeit Sachen nachfragen.
0: Bei den Leuten, die da so wohnen und so? Oder wo habt ihr nachgefragt?
1: Die das gemacht haben.
0: Ah, okay. Ey, da bist du eigentlich perfekt hier bei diesem Job, weil das ist unsere Hauptaufgabe natürlich beim Radio, ne? Fragen stellen, die man dann im besten Fall natürlich auch gut beantwortet bekommt. Und damit, kann ich dir ganz ehrlich sagen, kommt man auch irgendwie an sein Ziel. Wie lief's denn ansonsten so auf dem Reiterhof? Du hast erzählt, du hattest ja früher Reitstunden, jetzt nicht mehr. Woran liegt das?
1: Weil meine Reitlehrerin aufgehört hat.
0: Ach, schade. Aber dann kam das ja genau passend, dass ihr Urlaub auf dem Reiterhof gemacht habt. Da konntest du dann nochmal ein paar Stunden reiten, oder wie war das?
1: Ja, also jeder durfte, das waren mehrere Kinder, waren da und jeder durfte, ich glaube, 25 Minuten reiten und wir sind dann immer rumgelaufen mit den Pferden. Ja.
0: Hat Spaß gemacht, sagst du?
1: Ja.
0: Und was war sonst noch so los in den Ferien bisher?
1: Ich war im Urlaub im Legoland in Dänemark.
0: Oh, sehr cool.
1: Ich war auch in Großenbrode, das ist in der Nähe von Fehmarn.
0: Okay, Legoland habe ich bisher nur von gehört. Soll sehr cool sein. Was habt ihr da so gemacht?
1: Also das ist ja ein ganz großer Park mit ganz vielen Achterbahnen und auch Essenständen. Und ich bin mit meinem Bruder ganz oft, sind wir ganz viele Achterbahnen gefahren. Und wir haben auch ganz viele andere tolle Sachen da gemacht.
0: Sehr schön, das freut mich. So, die Sommerferien, habe ich gesagt, sind fast rum, aber noch nicht ganz. Ein paar Tage sind es ja zum Glück noch heute. Großer Tag natürlich hier im Radio. Ich glaube, es hören alle zu, natürlich zu Hause in Paderborn. Eltern, Freunde, Familie. Was steht danach noch an? Ein paar Tage Ferien sind es ja noch. Und du hast noch ein bisschen was vor.
1: Also in 2 Tagen hat meine Freundin Geburtstag. Und da hat sie eine Übernachtungsparty, da gehe ich auf jeden Fall hin. Und dann am Samstag gehe ich noch zu einem Nina Chuba-Konzert
0: in
1: Hannover.
0: Sehr cool. Ja, da kommen wir gleich noch mal drauf zurück, ne, wenn du dir gleich hier auch noch zum Abschluss einen Song wünschen darfst natürlich. Ich wünsche euch natürlich ganz viel Spaß. Deiner Freundin vorher gratulieren, das machen wir jetzt nicht, das bringt ja Unglück. Aber ich wünsche euch ganz viel Spaß, A, bei der Übernachtungsparty und B, natürlich auch auf dem Nina Chuba-Konzert. Emma aus Paderborn, heute unser Ferienkind hier bei Radio Hochstift, moderiert noch bis 13 Uhr hier mit mir.

0: Iggy Kelly haben wir gerade gehört. Radio Hochstift hier mit Jonas Mertens, aber noch viel wichtiger mit Ferienkind Emma aus Paderborn, die das hier bisher wirklich sehr gut macht. Ich habe immer ein bisschen Schiss am Anfang, weil ich mir denke, die sind zum ersten Mal im Radio, vielleicht sind die ein bisschen nervös, aber Emma, kann ich euch sagen, die macht das hier locker weg, weil, müssen wir dazu sagen, du kennst das natürlich auch, ne? Du bist eigentlich schon Profi, weil du hast schon zweimal im Musical mitgespielt, habe ich das richtig verstanden?
1: Ja.
0: In welchen Musicals?
1: Also in der Grundschule habe ich bei Der gestiefelte Kater mitgemacht, da war ich die Prinzessin der Schuster und dann in der neuen Schule haben wir Rico, Oskar und der Tieferschatten, da war ich die Fernsehsprecherin.
0: Okay, Der gestiefelte Kater kenne ich. Da hast du gesagt, da hast du sogar zwei Rollen auf einmal gespielt. Wie geht das denn?
1: Also zuerst habe ich den Schuster angehabt, weil der zuerst kam. Dann hatte ich ein bisschen Zeit, mich umzuziehen, um das Kleid zu wechseln.
0: Ah, okay. Und in dem zweiten Musical war das auch so? Oder hattest du dann nur eine Rolle und dafür aber dann die ganze Zeit? Oder wie war das?
1: Ja.
0: Okay. Und nicht nur im Musical schon große Auftritte gehabt, sondern auch auf der Bühne, hast du erzählt. Denn du hast noch ein großes Hobby und das ist das?
1: Tanzen.
0: Was tanzt du?
1: Hip-Hop.
0: Boah, sehr cool. Ich habe eben schon gesagt, das würde ich mir nie zutrauen, weil das sind sehr schnelle und vor allem sehr viele Bewegungen. Was macht dir da am meisten Spaß, würdest du sagen?
1: Also mir macht Spaß, sich viel zu bewegen, weil das einfach Spaß macht. Und ich mache das auch mit einer Freundin von mir. Und wir gehen dann da immer zusammen hin und haben da Spaß.
0: Seid ihr zu zweit oder seid ihr eine ganz große Gruppe? Mit wie vielen macht ihr das?
1: Ungefähr, also das meiste ist 30, das wenigste ist so 8.
0: 30 Leute auf einmal?
1: Das wechselt sich immer ab, weil nicht immer alle da sind.
0: Ah, okay. Und wie alt seid ihr da ungefähr so? Du bist 13, wenn ich das richtig gesehen habe?
1: Nein, ich bin 11.
0: Du bist 11? Nein! Oh nein, ich habe mich verlesen in der Zeile. Du bist 11. Wie alt seid ihr ansonsten so, also die mit dir da tanzen?
1: Also ich bin bei den Juniors. Ich glaub, das geht bis 12 Jahre alt. Und dann geht's weiter zu den Teens.
0: Okay, und da sind dann die etwas Älteren, die dann schwierigere Sachen machen? Oder wie ist das dann?
1: Ja, die machen dann auch bei Wettkämpfen mit.
0: Ah, okay. Das heißt, das steht dann für dich demnächst auch an?
1: Ja.
0: Würdest du das machen? Würdest du dich das trauen auch? So,
1: ja.
0: Ja? Ja, was frage ich überhaupt? Emma, unser Ferienkind hier heute bei Radio Hochstift, macht einen perfekten Job, muss ich sagen. Freut mich, dass du mit dabei bist.

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3: Wir sind schon so ein paar Sekündchen drüber über 12.30 Uhr, weil ich mich mit Ferienkind Emma eventuell verquatscht habe. Jetzt ist aber Zeit für unsere Nachrichten und die hat die Kollegin Lea Wirz.
4: So soll das sein. Guten Tag.
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5: Im Großraum Büren und Salzkotten sowie in Geseke und Warstein ist in der vorigen Nacht der Strom ausgefallen. Grund war um kurz vor 2 Uhr offenbar ein Problem an zwei Hochspannungsleitungen. Radio Hochstift-Reporterin Susanne Stork. Betroffen war auch der Paderborn-Lippstadt Airport in Büren-Aden.
6: Nach Radio Hochstift-Informationen wurde es bis auf die Notbeleuchtung kurz dunkel, Bildschirme und Lautsprecherdurchsagen fielen aus. Zwar sprangen die Notstromgeneratoren an, durch eine Regelung für Ernstfälle wie Brände öffneten sich aber auch die Notausgänge, auch die Türen zwischen dem Besucher und dem Sicherheitsbereich. Deshalb mussten rund 600 Menschen den Terminal verlassen und zum Teil noch einmal einchecken. Drei Maschinen nach Antalya hatten nach Radio Hochstift-Informationen deshalb Verspätung. Danach lief der Betrieb in Aden wieder normal. Den flächendeckenden Ausfall hatte der Versorger Westnetz nach eigenen Angaben schnell im Griff. Demnach ist der Strom nach maximal 15 Minuten überall wieder da gewesen.
5: In und um Warburg wird es ab heute Abend wahrscheinlich wieder laut. Das Kampfhubschrauberregiment 36 der Bundeswehr aus Fritzlar hat neue Nachtflüge angekündigt. Ab heute bis einschließlich Donnerstag trainieren die Piloten mit dem Hubschraubertyp Tiger. Dabei fliegen sie extrem tief, teilweise unter 30 Metern. Das Übungsgebiet ist ziemlich groß und reicht grob von Marburg und Korbach über Warburg und Göttingen bis nach Bad Hersfeld. Laut Bundeswehr versuchen die Piloten, die Gebiete ständig zu wechseln, um den Lärm zu verteilen. Die Truppe bittet um Verständnis für die Übungen. Ein Feuer in einem Paderborner Autohaus ist wohl durch einen technischen Defekt ausgelöst worden. Vor knapp 2 Wochen hatte es bei dem Autohändler an der Schulze-Delitzsch-Straße gebrannt. Damals wurden unter anderem 3 Autos komplett zerstört. Die Feuerwehr musste ein Stahltor aufbrechen, um zu verhindern, dass noch mehr Autos in Flammen aufgehen. Auch die Höhe des durch das Feuer verursachten Schadens ist jetzt klar. Er liegt bei 200.000 Euro.
3: Wir starten recht freundlich in die neue Woche im Radio Hochstift-Wetter. Gerade sind zwar etwas dichtere Wolken mit dabei, die verziehen sich aber zum Nachmittag wieder. Von Lichtenau bis Nieheim gibt es dazu heute bis zu 22 Grad auf dem Thermometer. Morgen sieht es erst nach viel Sonnenschein aus, später wird es dann wieder etwas bewölkter voraussichtlich. Dazu sind dann bis zu 24 Grad drin. Besser ankommen mit dem Radio Hochstift Verkehrsservice. Da hat es einen Unfall gegeben. Vorsicht bitte auf der A33 Richtung Bielefeld zwischen Bielefeld-Senne und Bielefeld-Zentrum. Genauer gesagt hat es da auf dem Standstreifen einen Unfall gegeben. Fahrt da bitte vorsichtig. Es staut sich auch ein bisschen. A33 Richtung Bielefeld zwischen Bielefeld-Senne und Bielefeld-Zentrum. 2 Kilometer Stau da gerade. Laut ADAC dauert es etwa 10 Minuten länger für euch. Und dann haben wir weiterhin die Meldung von der A33 Richtung Bielefeld zwischen Paderborn-Zentrum und Paderborn-Elsen. Da laufen nach einem Unfall heute früh noch Reparatur arbeiten und die Fahrbahn ist auf einen Fahrstreifen verengt. Das soll noch bis heute Nachmittag um 15 Uhr dauern. Und dann haben wir noch 2 Blitzeranhänger in unserer Liste. Und wo die stehen, das verrät uns jetzt Ferienkind Emma.
7: Es wird geblitzt auf der B252 in Höhe der Abfahrt Willebadessen-Niesen bei 100 und auf der Detmolder Straße in Paderborn in beide Richtungen.
3: So sieht's aus. Kommt alle gut an. Gute Fahrt euch.
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3: Was kann sie eigentlich nicht? Ferienkind Emma aus Paderborn ist bei mir zu Gast und macht hier wirklich einen bravourösen Job. Dafür darf sie sich gleich auch noch einen Song wünschen. Welcher das ist, das verrät sie uns gleich. Jonas Mertens hier, freut mich, dass ihr alle auch mit dabei seid.

0: Sting, gerade gehört hier bei Radio Hochstift. An Englishman in New York. Ende Ferienkind hier bei mir im Studio. Emma aus Paderborn ist bei mir zu Gast. Hat was wirklich super gemacht in dieser Stunde bisher. Wird sie auch weiterhin so machen. Emma, du darfst dir, das gehört dazu hier beim Radio Hochstift Ferienkind, das ist gute alte Tradition, gleich noch einen Song wünschen. Und wir haben es eben schon ein bisschen angeteasert, wie man beim Radio sagt. Der hat mit einem Konzert zu tun, das am Samstag bei dir ansteht. Wo geht's hin?
1: Es geht zu einem Nina Chuba-Konzert.
0: Wo ist das?
1: In Hannover.
0: Und wie kommt ihr dahin? Weil mit 11 seid ihr ja noch nicht ganz so mobil vielleicht, weil ihr habt ja auch keinen Führerschein zum Beispiel. Wie kommt ihr dahin?
1: Ich fahre mit meinem Papa mit dem Auto hin.
0: Papa fährt mit dir auf ein Nina Chuba-Konzert?
1: Ja.
0: Papa ist auch Nina Chuba-Fan oder ist er eher dein Chauffeur?
1: Er ist auch Nina Chuba-Fan.
0: Nämlich, du hast eben verraten, im Auto bei euch laufen zwei Sachen.
1: Entweder Radio Hochstift oder Nina Chuba.
0: Okay, und was mag dein Vater dann lieber?
1: Beides.
0: Gibt keine richtige Antwort, war eine fiese Frage, ich weiß. Bevor wir deinen Song gleich hören, du warst das erste Radio Hochstift Ferienkind für dieses Jahr, ne? Diese Woche kommen noch vier weitere. Wie hat es dir bei uns gefallen?
1: Sehr gut.
0: Was hat dir am meisten Spaß gemacht hier in dieser Stunde?
1: Das Moderieren.
0: Einfach das Sprechen im Radio?
1: Ja.
0: Und hast du dabei so im Hinterkopf, dass da jetzt ein paar ganz viele Leute, vielleicht auch Bekannte von dir zuhören? Oder war dir das in dem Moment ganz egal?
1: Also ich hatte schon im Hinterkopf, aber ich habe mich mehr auf Sprechen konzentriert.
0: Sehr gut. Man hat dir die Nervosität echt nicht angemerkt, finde ich. Hast du wirklich super gemacht. Und wie gesagt, jetzt zum Abschluss. Nina Chuba, haben wir schon gesagt, ist es. Welchen Song würdest du denn jetzt auch gerne hören hier bei Radio Hochstift?
1: Mangos mit Chili.
0: Machen wir natürlich. Emma, toll gemacht. Hat mich gefreut, dass du da bist. Hat mir riesengroßen Spaß gemacht mit dir. Ich hoffe, dir auch.
1: Ja, mir auch.

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1: Mit Malte Albrecht. Guten Tag. Ob jetzt in der Mittagspause oder später nach Feierabend, wer im Café oder Restaurant mit Karte zahlen will, bekommt immer öfter Trinkgeldempfehlungen auf dem Kartenlesegerät angezeigt. Verbraucherschützer kritisieren das jetzt. Sie sagen, Kunden könnten durch die Geräte beeinflusst werden. Thorsten Aldorfs aus dem News-Team. Was genau stört denn die Verbraucherschützer?
2: Sie sagen, wenn man an der Kasse steht und das Terminal Werte wie 7, 10 oder 20% anzeigt, dann könne das Kunden schon mal unter Druck setzen. Manche Geräte könnten uns bei diesen Trinkgeldentscheidungen dann zu Summen drängen, die wir vielleicht gar nicht zahlen wollen, sagt die Chefin des Bundesverbandes der Verbraucherzentralen POP. Sie kritisiert, dass die Auswahlfelder für hohe Trinkgeldbeträge oft viel größer oder bunter gestaltet seien als der Button für kein Trinkgeld. Die Verbraucherschützer fordern deshalb, dass wir an solchen Kassensystemen jederzeit absolut frei entscheiden können und die Möglichkeit, nichts zu zahlen oder einen selbstgewählten Betrag zu geben, genauso leicht zu finden sein muss wie die vorgegebenen Trinkgeldfelder.
1: Was sagen die Gastronomen und die Gewerkschaft zu diesem digitalen Trinkgeldtrend?
2: Ja, die Branche sieht das Ganze eher als praktischen Service, weil immer mehr von uns bargeldlos mit Handy oder Karte bezahlen. Der Hotel- und Gaststättenverband sagt aber auch, dass ein Trinkgeld natürlich immer ein freiwilliges Dankeschön bleibt und jeder Gast selbst entscheidet, ob und wie viel er geben möchte. Die Gewerkschaft NGG sieht in den digitalen Funktionen einen Vorteil für das Personal. Dort heißt es, oft gäbe es für die Beschäftigten gar kein Trinkgeld, wenn mit der Karte oder dem Smartphone bezahlt wird. Entscheidend sei aber, dass das Geld auch wirklich transparent bei den Beschäftigten ankomme und das System nicht zur Manipulation genutzt werde, so die Gewerkschaft. Sie sagt auch ganz klar, das Trinkgeld ist zwar ein schönes Zeichen für guten Service, die Arbeit müsse aber in erster Linie vom Arbeitgeber fair bezahlt werden.
1: Danke, Thorsten. Und das sind weitere Themen. Die SPD lobt den Kurswechsel von Gesundheitsminister Lindemann bei pflegenden Angehörigen. Es sei ein wichtiger Schritt, auf die geplante Kürzung bei Rentenansprüchen um 30% zu verzichten, sagte der gesundheitspolitische Sprecher der SPD. Bundestagsfraktion Pantazis. Jetzt braucht es aber eine verbindliche Regelung zur Gegenfinanzierung. Beschäftigte von VW werfen dem Konzernvorstand eine desaströse Kommunikation vor. Die Mitarbeitenden und ihre Familien seien verunsichert und verängstigt, heißt es in einem Schreiben des Gesamtbetriebsrats im Intranet, das der AFP vorliegt. Konzernchef Blume hatte erst von weltweit etwa 50.000 Stellen gesprochen, die abgebaut werden könnten. Später sagte er dann, dass er keine feste Zielgröße. Viele ChatGPT-Nutzer bekommen seit heute Werbung angezeigt. Betroffen sind in Deutschland und anderen europäischen Ländern alle, die die kostenlose Version oder den günstigsten Bezahltarif Go verwenden. Der US-Betreiber OpenAI hatte diesen Schritt schon vor einigen Tagen angekündigt. Demnach erscheinen die Anzeigen unter den Antworten und werden als gesponsert gekennzeichnet. Laut OpenAI haben Anzeigenkunden keinen Einfluss auf die Antworten des Chatbots. OpenAI sucht schon länger nach Wegen, mit dem Dienst Geld zu verdienen. In den USA gibt es solche Werbung schon seit Anfang des Jahres.
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3: Mit Lea Wirz. Guten Tag. Ein Programm mit über 100 Vorträgen, Kursen und Mitmachangeboten und mehr als 80 Expertinnen und Experten. Das erwartet die Besucherinnen und Besucher ab heute in Bad Driburg. Dort startet heute das neue Gesundheitsfestival Losaga. Mit dem Slogan Urlaub dich gesund dreht sich bis einschließlich Sonntag alles um das Thema Gesundheit und Prävention. Das Festival verteilt sich dabei auf Kliniken, Gesundheitszentren, Hotels und Parks in Bad Driburg. Einen Link zum kompletten Programm gibt es auf radiohochstift.de.
4: Und da findet ihr wie immer auch weitere Nachrichten aus den Kreisen Paderborn und Höxter zum Nachlesen. Dankeschön, Lea. Das Radio Hochstift Wetter schickt uns heute Mittag einige dichte Wolken. Am Nachmittag sollten wir aber wieder mehr von der Sonne sehen. Dazu bekommen wir heute bis zu 22 Grad auf dem Thermometer. Morgen sind zwischen Hövelhof und Beverung dann bis zu 24 Grad drin. Tacken mehr also als heute. Da geht es erstmal mit viel Sonne voraussichtlich los. Später am Tag ziehen aber auch wieder einige Wolken zu uns rein. Besser ankommen mit dem Radio Hochstift Verkehrsservice. Weiterhin die Meldung von der A33 Richtung Bielefeld. Einmal, dass es da zwischen Bielefeld-Senne und Bielefeld-Zentrum einen Unfall gegeben hat auf dem Standstreifen. Fahrt da bitte vorsichtig. Es staut sich an der Stelle auch ein bisschen. 2 Kilometer zwischen Bielefeld-Senne und Bielefeld-Zentrum. Etwa 10 Minuten Zeitverlust laut ADAC. Und A33 Richtung Bielefeld zwischen Paderborn-Zentrum und Paderborn-Elsen. Weiterhin der Hinweis, dass da bis heute Nachmittag um 15 Uhr etwa Reparaturarbeiten laufen, nachdem es da heute früh einen Unfall gegeben hat. Und dafür ist die Fahrbahn auf einen Fahrstreifen verengt. Habt das bitte im Hinterkopf, wenn ihr da unterwegs seid.
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4: Mit Jonas Mertens, jetzt muss ich das alles hier wieder alleine machen. Ich hatte mich doch schon so an Ferienkind Emma aus Paderborn gewöhnt. Naja, morgen ist dann Marco aus Nieheim dran. Der unterstützt mich dann wieder zwischen 12 und 13 Uhr. Und mit dem kann ich, glaube ich, ganz viel über Fußball quatschen. Das wird auch interessant. Ich bin schon gespannt. Schönen Montagmittag erstmal euch.

0: Neue Musik von Kamerad haben wir gerade gehört im besten Mix hier bei Radio Hochstift. Love Sober, Viertel nach eins am Montagmittag. Stars live sehen und ihnen dann auch noch super nahe kommen. Das ist mit uns überhaupt kein Problem. Wir haben euch unter anderem zu The Boss Hoss geschickt. Don't give me that. Oh baby, you can take everything. Genauer gesagt, Hörerin Carina. Sie hat bei uns beim Ticket Call gewonnen. VIP-Karten fürs schöne Boss Hoss Konzert beim Kunstrasen in Bonn. Mega-Konzert mit allem drum und dran und mit mehr als zuerst erwartet. Radio Hochstift-Kollegin Katrin Teske aus der Musikredaktion hat Carina dabei begleitet.
1: Getroffen haben wir uns am Einlass. Da haben wir uns erst einmal die schicken VIP-Bändchen abgeholt. Und Carina und ihre Schwester Melanie waren schon sehr gespannt und hatten eine genaue Wunschvorstellung vom Abend.
2: Natürlich die von nahe zu sehen, das wäre halt total cool. Und ich hoffe, dass das Essen gut ist.
1: Und genau diese Kombination, die haben sie bekommen. Carina und Melanie hatten total Glück. Sie durften mit uns ins Backstage und The Boss Hoss treffen.
2: Ich bin gerade völlig geflasht. Sowas habe ich noch nie erlebt und kann mir noch gar nicht vorstellen, die echt zu treffen.
1: Die Aufregung war ganz groß. Tourbusse, die Bühne von hinten, der Catering-Bereich der Stars. Es gab so viel zu sehen, aber das Highlight war natürlich dieser Moment.
3: Hallo, willkommen.
2: Hi.
1: Hallo. Elek und Sascha von The Boss Hoss persönlich zu treffen.
2: Ich bin völlig überwältigt. Oh mein Gott, ich kann die Tattoos im Detail sehen.
1: Das hat die Vorfreude auf das Konzert natürlich noch größer gemacht. Aber nicht nur unsere Gewinnerinnen haben sich dann darauf gefreut. Elek meinte das hier.
4: Also wir sind sehr gerne hier. Ich glaube, das dritte oder vierte Mal. Ich weiß nicht genau. Und es ist immer wieder wunderschön, weil es eine tolle Location ist, super gelegen im Park hier am Rhein. Und die Bühne ist grandios. Die Bedingungen von den Veranstaltern her sind top.
1: Und Top-Bedingungen nach einem Top-Treffen schaffen natürlich ein Megakonzert. The Boss Hoss haben 21 Lieder gerockt, mitsamt Pyrotechnik, Konfettikanonen, einem Handylichtermeer bei Jolene, tollen Fan-Momenten. Es war sogar ein Fan extra aus Amerika, aus Idaho angereist. Überall waren Cowboy-Hüte, Cowboy-Boots, Holzfällerhemden. Es hat sich ein bisschen wie ein Konzert im Wilden Westen angefühlt. Und das abgerundet mit leckeren Drinks und Snacks, ein totales Highlight.
2: Das war fantastisch, absolut großartig und super Event. Auch dieser VIP-Bereich, sowas habe ich noch nie erlebt.
1: Also Fazit, gutes Konzert, super schönes, spontanes Treffen mit The Boss Hoss und ein Abend, den man einfach wiederholen will.
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7: 13:30 Uhr haben wir es.

0: als 80 Expertinnen und Experten und über 100 Vorträgen, Kursen und Mitmachangeboten. Die finden in Kliniken, Gesundheitszentren, Hotels und Parks, aber auch an öffentlichen Plätzen statt. Einen Link zu mehr Infos und zum kompletten Programm der Losaga in Bad Riburg findet ihr auf radiohochstift.de.
1: Ein Feuer hat vor gut 2 Wochen an der Schulze-Delitzsch-Straße in Paderborn einen Schaden von 200.000 Euro verursacht. 3 Autos wurden bei dem Brand bei dem Gebrauchtwagenhändler komplett zerstört. Die 45 Einsatzkräfte konnten verhindern, dass noch weitere dort geparkte Autos in Flammen aufgingen. Die Untersuchungen der Polizei haben ergeben, Grund für das Feuer war wohl ein technischer Defekt. Genauer kann man es aber nicht mehr sagen. Viele Menschen werden es erst im Nachhinein bemerkt haben. Im Großraum Büren ist in der vergangenen Nacht kurz der Strom ausgefallen. Davon war kurz vor 2 Uhr auch der Paderborn-Lippstadt Airport in Büren-Aden betroffen. Nach Radio-Hochstift-Informationen fielen bis auf die Notbeleuchtung kurz alle Lampen, die Bildschirme und die Lautsprecherdurchsagen aus. Dann sprangen die Notstromaggregate an. Wegen einer Regelung für Ernstfälle öffneten sich auch die Notausgänge. Deshalb mussten rund 600 Menschen das Flughafenterminal aus Sicherheitsgründen verlassen, um zum Teil wieder neu einchecken.
2: Viel Sonne und bis zu 22 Grad heute Nachmittag. Das ist das Radio Hochstift Wetter zum Start in die neue Woche. Morgen sieht es insgesamt auch recht freundlich aus. Da scheint erst viel die Sonne. Nachmittags ziehen dann wieder ein paar Wolken zwischen Bad Lippspringe und Willebadessen zu uns rein. Dazu geht es bei den Temperaturen morgen ganz leicht hoch auf bis zu 24 Grad voraussichtlich. Besser ankommen mit dem Radio Hochstift Verkehrsservice. Vorsicht bitte auf der A33 Richtung Bielefeld. Da wird uns zwischen Etteln und Borchen Gefahr durch einen defekten LKW gemeldet. Fahrt da also gerade bitte langsam und vorsichtig. A33 Richtung Bielefeld zwischen Paderborn Zentrum und Paderborn Elsen gilt auch weiterhin, dass die Fahrbahn auf einen Fahrstreifen verengt ist. Da laufen immer noch Reparaturarbeiten, nachdem es da heute früh einen Unfall gegeben hat. Die sollen noch bis heute Nachmittag 15 Uhr dauern. Und es staut sich ein bisschen auf der A44 Richtung Kassel zwischen Marsberg und Warburg. 3 Kilometer Stau da gerade. Ihr braucht also etwa 10 Minuten länger laut ADAC. Gute Fahrt euch allen, kommt gut an.
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2: Ja, und es gibt so Sachen, die passen einfach nicht in den Sommer rein. Musiker zum Beispiel, die um diese Zeit, also bei diesem Wetter vor allem da draußen, Weihnachtsalben schreiben oder Schoko-Nikoläuse produzieren. Muss aber gemacht werden, damit die Sachen halt zu Weihnachten passend fertig sind. Haben wir heute Morgen schon drüber gesprochen hier bei Radio Hochstift über diese Themen. Und gleich schauen wir mal ein bisschen hinter die Kulissen so einer Schokoladenfabrik, die jetzt schon Schoko-Weihnachtsmänner produziert. Jonas Mertens hier, Tag zusammen. Taylor Swift hören wir jetzt.

0: Ava Max gerade gehört hier bei Radio Hochstift. Sweet but Psycho. Ja, Psycho aus meiner Sicht, wer jetzt schon an Weihnachten denkt. Aber exakt 4 Monate sind es nur noch bis Weihnachten. Und in ein paar Wochen geht es ja auch schon wieder los. Na, dann stehen schon wieder Schoko-Weihnachtsmänner, Baumkuchen und Adventskalender im Laden. Wo man sich immer fragt, kommt da eigentlich bei irgendwem so früh schon überhaupt Weihnachtsstimmung auf? Und wie ist das wohl bei denen, die die Weihnachtsmänner und Co. ja noch früher produzieren müssen? Unser Reporter Stefan Rejek war in einer Schokoladenfabrik und ist der Frage mal genau auf den Grund gegangen. Da ist die Weihnachtsproduktion nämlich seit ein paar Tagen schon in vollem Gange tatsächlich.
1: Mit Arbeitsuniform, heißt mit Kittel und Haarnetz, geht's jetzt für mich direkt ins Werk. Und überall fließt hier Schokolade. Mir läuft wirklich das Wasser im Mund zusammen. Bei welchem Arbeitsschritt sind Sie hier gerade?
2: Ich bereite jetzt vor, Karamell abzufüllen. Der wird jetzt auf Temperatur gebracht und dann hole ich mir die Hohlkugeln und dann wird Karamelltrüffel abgefüllt.
1: Aha, und da erblicken wir die fertigen Weihnachtsmänner.
3: Da ist schon die erste Armee. Teddy Chris heißt er bei uns. Der wird jetzt verköstigt.
4: Wir müssen ja eine Qualitätskontrolle.
1: Genau, Qualitätskontrolle kommt jetzt. Der erste Schoko-Weihnachtsmann der Saison. Prost.
4: Prost. Kommt die Weihnachtsstimmung langsam bei dir?
1: Die kommt auf jeden Fall auf. Sehr geil. Ist das denn auch eine andere Zusammensetzung?
3: Bei uns nicht. Das soll immer eine gleichbleibende Qualität sein. Und deswegen hat mein Opa schon damals entschieden, in der ersten Generation, alles wird in der gleichen Qualität produziert, egal ob Geschenkartikel oder Genussartikel.
1: Ich kriege hier eine Praline nach der anderen zugesteckt. Eine weihnachtlicher als die andere. Es schmeckt wirklich total nach weihnachtlichen Gewürzen. Das ist jetzt welcher genau?
5: Amaretto.
1: Wenn es denn so in Richtung Weihnachten geht, merkt man denn da auch ein größeres Arbeitspensum?
5: Ja, auf jeden Fall. So August bis Dezember. Aber wir schaffen das im Team ganz gut zusammen und dann geht das ganz gut.
1: Und wenn jetzt so die ersten Weihnachtsprodukte hier über die Fließbänder laufen, bringt das so ein bisschen Weihnachtsstimmung?
6: Ja, eigentlich schon. Also in der Ausbildung hatte ich das damals auch schon, dass man Lebkuchen gemacht hat im August. Also ich könnte auch jetzt schon Weihnachtslieder hören.
7: Wenn man ein bisschen was Weihnachtliches schon vorbereitet, dann kommt man auch schon so ein bisschen in die Stimmung.
1: Und hält die an bis Weihnachten oder ist es dann irgendwann nervig?
7: Also bei mir hält sie auf jeden Fall an.
0: Und wenn der Kollege ehrlich wäre, dann wird er zugeben, dass er die ganze Reportage nur gemacht hat, weil er einfach nur Schokolade naschen wollte. Radio Hochstift hier.

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Samba gerade gehört mit Homewrecker. Schönen Montag euch. Radio Hochstift hier. Gleich nach zwei macht die Kollegin Selina Herr hier mit euch weiter. Jonas Mertens mein Name. Wir hören uns dann gern morgen ab 10 hier wieder. Bis dahin, schönen Nachmittag euch. Ciao, ciao. Amy McDonald hören wir jetzt noch. Oh.

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1: Mit Maite Albrecht. Guten Tag. Der Streit um den Rechtsanspruch auf eine Ganztagsbetreuung für Grundschulkinder geht weiter. Mehrere Kommunen prüfen eine Verfassungsklage. Die Bundesregierung hatte das Betreuungsangebot beschlossen. Die Kommunen sagen, der Bund beteilige sich aber nicht ausreichend an den Kosten. Eine erste Klage von 15 NRW-Kommunen vor dem Verwaltungsgericht Düsseldorf hatte keinen Erfolg, da sich das Gericht dafür nicht zuständig sieht. Der Städtetag prüft deshalb jetzt den Gang nach Karlsruhe. Die Gewerkschaft Erziehung und Wissenschaft lobte den Plan. Man habe gar keine andere Wahl, sagte GEW-Landeschefin Celik im Interview bei uns.
2: Aus meiner Sicht ist es völlig nachvollziehbar, dass die Kommunen diesen Weg der Klage prüfen. Der Bund schafft einen Rechtsanspruch, aber vor Ort müssen Städte und Gemeinden ihn umsetzen und einen erheblichen Teil der Kosten tragen. Die Landesregierung verspricht ein Ausführungsgesetz dazu mit klaren Mindeststandards und liefert nicht. Ich würde sagen, das ist keine gute Ausgangslage. Bund und Land müssen dafür sorgen, dass die Kommunen mit dieser Aufgabe finanziell nicht alleingelassen werden.
1: Ein weiteres Problem ist laut GEW die Qualität einer Ganztagsbetreuung. Selbst wenn man Plätze zur Verfügung stellen könnte, sei die Qualität der Betreuung Stand heute nicht gut. Es fehle vor allem an Personal und verbindlichen Qualitätsstandards, sagte Celik. Und das sind weitere Themen. Auf einer Autobahn in den Niederlanden ist ein Reisebus mit zwei Schulklassen aus Schleswig-Holstein verunglückt. Nach Angaben der Polizei wurden 8 Menschen verletzt, einige von ihnen schwer. Der Bus war am frühen Morgen mit einem Kleintransporter zusammengestoßen und anschließend umgekippt. Die USA haben ein für September geplantes großes Militärmanöver mit Südkorea abgesagt. Das teilte die südkoreanische Marine mit. Die US-Armee habe ihre Absage damit begründet, dass wegen der Lage im Nahen Osten nicht genug Truppen zur Verfügung stehen. Eigentlich üben südkoreanische und US-amerikanische Soldaten seit Jahren gemeinsam, einen nordkoreanischen Angriff abzuwehren. In Deutschland wird immer weniger übers Festnetz telefoniert. Das zeigt eine Umfrage des Portals Verivox. Demnach gaben im vergangenen Jahr nur noch 61% der Menschen an, gelegentlich das Festnetz zu nutzen. Im Jahr davor waren es noch 71%. Besonders stark sei die Festnetznutzung bei Menschen unter 29 Jahren zurückgegangen, heißt es. Die erste Runde im DFB-Pokal ist noch nicht zu Ende. Heute Abend gibt es noch einmal 4 Partien. Unter anderem müssen 2 Traditionsclubs aus NRW antreten. Aus der Sportredaktion Udo Kreuer.
3: Beide spielen in der Bundesliga und beide haben den DFB-Pokal schon in der Vereinsvitrine stehen. Die beiden Traditionsclubs, der 1. FC Köln und Schalke 04, sind heute aber erst einmal in der ersten Pokalrunde gefordert. Die Kölner müssen da bei den Würzburger Kickers auflaufen. Und bei Schalke 04 fiebert man nach dem Aufstieg dem Ligastart entgegen. Ein Pokalerfolg heute beim Hallischer FC aus der Regionalliga würde die Stimmung noch einmal steigern. Der SC Verl aus Liga 3 ist der dritte NRW-Club, der heute gefordert ist. Sie haben es zum ersten Mal in der Vereinsgeschichte mit dem Hamburger SV zu tun.
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4: Mit Lea Wirz, guten Tag. Das diesjährige Kreisschützenfest des Altkreises Büren findet ab dem 4. September in Salzkotten statt. Das riesige Festgelände an der Ferner Straße ist hergerichtet. Für Gäste mit Auto stehen 1700 Parkplätze in unmittelbarer Nähe zu den Zelten bereit. Durch die Nähe zum Bahnhof in Salzkotten haben Fußgängerinnen und Fußgänger und Leute mit dem Rad zusätzliche Möglichkeiten. Der Kreisschützenbund Büren erwartet an den 4 Tagen in Salzkotten rund 30.000 Besucherinnen und Besucher.
5: Aktuell 19 Grad auf der Anzeige zwischen Villeverdessen und Bad Wünnenberg. Ganz viel kommt da auch nicht mehr oben drauf. Bei 22 Grad ist am Nachmittag Schluss. Das Radio Hochstiftwetter geht mit einem klassischen Sonne-Wolken-Mix in die neue Woche rein. Dazu bleibt's trocken. Das gilt auch für morgen dann mit ähnlichen Werten. Ab der zweiten Tageshälfte wird's aber ein bisschen grauer als heute. Ihr kommt besser durch den Montag mit dem Radio-Hochstift-Verkehrsservice. Auf der A33 Brilon und Richtung Bielefeld zwischen Etteln und Borchen ist eine Fahrbahn auf einem Fahrstreifen verengt. Da läuft eine Unfallaufnahme. Passt da bitte auf. Und da staut es sich aktuell auch über 1 Kilometer. 10 Minuten plus bedeutet das. Wenn euch auf den Straßen auch noch irgendwas auffällt, dann her mit eurem Verkehrshinweis. Geht ganz einfach per WhatsApp an 05251 17370.
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5: Und bis 18 Uhr mit mir, Selina Herr. Wir gehen rein mit Sabrina Carpenter.

0: Montagnachmittag. Das ist Bibi Rexha mit New Religion bei Radio Hochstift im besten Mix. Das ist leider Gottes wieder das gängige Muster im deutschen Fußball. Die Bayern machen es unter sich aus. Stürmer Harry Kane wurde zum Fußballer des Jahres in Deutschland gewählt. Sein Trainer Vincent Kompany ist Trainer des Jahres. Und Bayern-Profi Julia Gwin wurde zur Fußballerin des Jahres gewählt. Radio Hochstift-Kollege Ronny Thorau. Zumindest bei den Männern sind die Preisträger ja keine Überraschung.
1: Stürmer Harry Kane überzeugte die abstimmenden Sportjournalisten dabei wohl vor allem mit seinen 61 Toren für den Rekordmeister in 51 Pflichtspielen. Bayern-Coach Kompany galt bei den Trainern auch als klarer Favorit, nachdem er die Bayern zum Double-Gewinn gecoacht hat. Dass Julia Gwin zur Fußballerin des Jahres in Deutschland gekürt wurde, kommt etwas überraschender nach ihren vielen jüngsten Verletzungen. Sportkollegen würdigen aber vor allem neben ihrem Spiel auch ihre Kämpfermentalität und Einstellung.
0: Drei persönliche Auszeichnungen für den FC Bayern also plus den ersten Titel der neuen Saison. Am Samstag haben die Männer ja auch den Supercup gegen Borussia Dortmund gewonnen und gleichzeitig sorgt das Stadion der Bayern gerade in Australien für Lacher. Ronny, auf einer Medaille des Sydney-Marathons ist da plötzlich die Münchner Allianz Arena zu sehen. Ein unglücklicher Fehler, sagen die Veranstalter.
1: Ja, es gibt wohl auch in Sydney ein Allianz-Stadion und offenbar hat da jemand beim Foto raussuchen die falsche Arena als Vorlage genommen. Und da prangt nun eben die Münchner Arena auf der Rückseite der Marathonmedaille in Sydney. Besonders lustig daran, diese Finisher-Medaille soll Gebäude zeigen, an denen die Marathonläufer es vorbeigeschafft haben. Die Harbour Bridge in Sydney zum Beispiel auch oder das berühmte Opernhaus. Nun sieht es eben so aus, als hätten die Läufer mal eben kurz noch einen Umweg über München gemacht. Die Veranstalter geben sich zerknirscht, da sei jetzt ein bisschen zu viel internationaler Flair auf die Medaille geraten. Aber dafür sei sie jetzt noch ein bisschen einzigartiger.
0: Die Bayern sind auch international eine große Nummer. In Australien hat ihr Stadion die Allianz Arena aber gerade eher für eine Lachnummer gesorgt.

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2: 2:30 ist es. Hier sind die Nachrichten mit Lea Wirz.
3: Guten Tag.
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4: Das größte Schützenfest in Westfalen wird Anfang September die Saison im Hochstift beenden. Die St. Johannes Schützenbruderschaft Salzkotten ist in diesem Jahr Gastgeber des Kreisschützenfestes für den Altkreis Büren. Radio Hochstift-Reporter Martin Lausen, die Selzer lassen es im wahrsten Sinne des Wortes krachen.
5: Ein anonymer Spender macht es möglich. Am Kreisschützenfest Samstag wird in Salzkotten ein Feuerwerk abgeschossen. Die beauftragte Firma aus Berlin wird ein 10-minütiges musiksynchrones Spektakel in den Salzkottener Himmel zaubern. Das 15 Hektar große Festgelände an der Ferner Straße bietet auch dafür reichlich Platz. Höhepunkt des Festes ist aber der große Umzug. Das Festgelände an der Ferner Straße bietet auch dafür

0: BH und die Verwaltung der Kurstadt haben ein Programm mit über 100 Vorträgen, Kursen und Mitmachangeboten zusammengestellt. Die finden bis einschließlich Sonntag an vielen verschiedenen Orten in Bad Riburg statt. In Paderborn-Elsen hat ein Unbekannter am späten Samstagabend versucht, in einer Tankstelle einzubrechen. Laut Polizei wollte der Täter gegen 22:15 mit einem Leitkegel die Glastür an der Von-Ketteler-Straße einschlagen. Aufmerksame Nachbarn bekamen das aber mit. Sie riefen den Mann aus dem Fenster heraus zu und alarmierten die Polizei. Daraufhin flüchtete der Einbrecher ohne Beute. Wer das gesehen hat, soll sich bei der Paderborner Polizei melden.
1: Regen bringt das Radio-Hochschulwetter heute nicht nach Bad Lippspringe und Steinheim. Aufs Thermometer bekommen wir bis zu 22 Grad. Aktuell sieht es so aus, dass wir nur Donnerstag einen warmen Ausreißer bekommen. Ansonsten bleiben die Temperaturen in dieser neuen Woche in diesem Bereich. Dazu gibt es heute auch immer mal sonnige Abschnitte, wie man sehen kann. Morgen sind wieder mehr Wolken am Start, aber auch dann bleibt es trocken.
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1: Sichere Ankommen mit dem Radio-Hochschulverkehrsservice A33 Richtung Bielefeld. Da läuft eine Unfallaufnahme zwischen Etteln und Borchen. Deshalb ist da die Fahrbahn auf einem Fahrstreifen verengt. Und da staut es sich auch noch ein bisschen. 1 Kilometer, 10 Minuten plus bedeutet das für euch. A44 Richtung Dortmund zwischen Warburg und Marsberg. Auch hier Stau, 2 Kilometer lang ist der. Das bedeutet für euch, ihr seid da aber unter 10 Minuten durch. Wenn sonst noch was ist, ruft kurz durch über unsere kostenlose Blitzer-Hotline 0800 399 3399. Gute Fahrt.
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1: Ihr hört Herr Selina her.

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0: Euer Start in die Woche mit Radio Hochstift und Selina Herr am Mikro. 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

0: Besser ankommen mit dem Radio Hochstift Verkehrsservice. Achtung Autofahrer, es gibt eine Sperrung nach einem Unfall auf der A33 Richtung Bielefeld auf Höhe des Parkplatzes Letzter Heller bei Borchen. Da ist die Strecke ab jetzt gesperrt. Der Verkehr wird aktuell über den Parkplatz gelenkt. Da ist ein LKW umgekippt. Sobald es Neues gibt, hört ihr es natürlich bei uns.
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1: Mit Malte Albrecht, guten Tag. Viele Rauchmelder in Wohnungen und Häusern in NRW sind in die Jahre gekommen. Weil sie nicht ewig halten, müssen sie von Zeit zu Zeit ausgetauscht werden. Thorsten Adolfs aus dem News-Team, warum müssen ausgerechnet jetzt so viele Rauchmelder in NRW raus?
2: Weil vor genau 10 Jahren, Ende 2016, fast alle Wohnungen in NRW mit solchen Rauchmeldern ausgestattet werden mussten. Viele haben damals Geräte mit einer fest eingebauten Batterie gekauft und diese Batterien geben jetzt nach und nach den Geist auf. Das ist auch gut so, sagt der Verband Haus und Grund. Nicht nur die Batterie werde nach 10 Jahren schwächer, sondern auch die Technik im Inneren des Rauchmelders altere und verschmutze. Deshalb sei bei vielen Geräten ein einfacher Batteriewechsel oft gar nicht möglich und auch nicht sinnvoll.
1: Wer kümmert sich um den Austausch? Was müssen wir da beachten?
2: Diejenigen, die zur Miete wohnen, müssen gar nichts machen. Für den Austausch ist der Vermieter zuständig. Das heißt, er muss die alten Melder auf seine Kosten ersetzen. Man muss dann halt nur den Handwerkern den Zugang zur Wohnung ermöglichen, wenn die Geräte durch eine Firma ausgetauscht werden. Und wer Eigentümer ist oder in den eigenen 4 Wänden lebt, der ist natürlich selbst für den Austausch verantwortlich. Wichtig ist, beim Kauf darauf zu achten, dass die neuen Geräte ein CE-Zeichen haben und die geltenden Normen erfüllen. Übrigens, wer unsicher ist, ob der Rauchmelder überhaupt noch funktioniert, der kann das mit einem Knopfdruck am Gerät testen. Ertönt dann kein lautes Signal, ist es Zeit für einen Wechsel.
1: Dankeschön, Thorsten. Und das sind weitere Themen heute Nachmittag. Unionsfraktionschef Frei sieht die schwarz-rote Koalition vor einem arbeitsreichen Herbst. Viele Gesetzesvorhaben müssten bis Jahresende umgesetzt werden, sagte Frei vor einer CDU-Präsidiumssitzung in Berlin. Bei der Kabinettsklausur morgen und übermorgen soll es vor allem um die Wettbewerbsfähigkeit gehen, hieß es aus Teilnehmerkreisen. Die Weltmeere haben einen neuen Wärmerekord erreicht. Am Samstag lag die weltweite Durchschnittstemperatur an den Meeresoberflächen bei 21,1 Grad. Das sei der höchste Wert seit Beginn der Messungen vor fast 50 Jahren, meldet der EU-Klimadienst Copernicus. Die Experten warnen, je wärmer die Ozeane sind, desto größer sei das Risiko für Extremwetter. In China ruft Tesla fast 3 Millionen Autos zurück. Grund sind die versenkbaren Türgriffe. Sie können dazu führen, dass sich Autotüren bei einem Stromausfall nach einem Unfall nur schwer öffnen lassen. Auch 8 chinesische Hersteller rufen deshalb zig Autos zurück. Die mechanischen Notentriegelungen sollen nun besser gekennzeichnet werden. Gegen Herbert Grönemeyer wird es keine Ermittlungen geben. Das hat die Staatsanwaltschaft Dortmund nach 2 Strafanzeigen entschieden. Anlass war ein Konzert im Februar, bei dem sich Grönemeyer gegen Rechtsextremismus positioniert hatte. Die Anzeigen hatten ihm unter anderem Volksverhetzung vorgeworfen, weil er alle Mitglieder und Wähler der AfD rechte Ratten genannt haben soll. Die Auswertung eines Tonmitschnitts bestätigte zwar, dass Grönemeyer von rechten Ratten und Rassisten sprach, einen direkten Bezug zur AfD bestehe aber nicht, teilte die Staatsanwaltschaft mit. Demnach richtete sich die Aussage allgemein gegen Rechte. Deshalb sieht die Behörde keinen Anfangsverdacht.
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3: Mit Lea Wirz, guten Tag. Ein Programm mit über 100 Vorträgen, Kursen und Mitmachangeboten und mehr als 80 Expertinnen und Experten. Das erwartet die Besucherinnen und Besucher ab heute in Bad Driburg. Dort startet heute das neue Gesundheitsfestival Losaga. Mit dem Slogan Urlaub dich gesund dreht sich bis einschließlich Sonntag alles um das Thema Gesundheit und Prävention. Das Festival verteilt sich dabei auf Kliniken, Gesundheitszentren, Hotels und Parks in Bad Driburg. Einen Link zum kompletten Programm gibt es auf radiohochstift.de.
4: Ein wirklich freundlicher Montagnachmittag von Brakel bis Höfelhof. Das Radio Hochstift-Wetter bringt um die 22 Grad und von den insgesamt 10 Sonnenstunden ist für den Nachmittag auch noch ordentlich etwas übrig. Auch der Dienstag bleibt trocken und wird ein kleines bisschen wärmer. Es wird aber nicht mehr ganz so sonnig wie heute. Ihr kommt besser an mit dem Radio Hochstift Verkehrsservice. Achtung Autofahrer, auf der A33 Richtung Bielefeld gab es einen Unfall. Da ist ein LKW auf Höhe des Parkplatzes Letzter Heller bei Borchen umgekippt. Deshalb ist die Strecke aktuell gesperrt. Der Verkehr wird da gerade über den Parkplatz umgelenkt. Das Ganze ist auch der Grund für einen Kilometer langen Stau. Mindestens 20 Minuten länger braucht ihr da gerade. Dann A33 Richtung Bielefeld zwischen Paderborn Zentrum und Paderborn Schloss Neuhaus. Auch hier staut es sich. Da seid ihr aber in 5 Minuten durch. Falls ihr noch einen Verkehrshinweis habt oder einen Blitzer zum Beispiel entdeckt habt, dann schickt uns doch einfach alle Infos per WhatsApp rein an 05251 17370.
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4: Mit mir am Mikro ist Selina Herr. Heute ist in einigen wenigen Dörfern im Hochstift nochmal Schützenfest Montag und dann ist die Saison in den Kreisen Paderborn und Höxter beendet. Ausnahme im Altkreis Büren gibt es traditionell noch einen Nachschlag mit einem großen Finale. Das Kreisschützenfest steigt in diesem Jahr am 1. Septemberwochenende in Salzkotten. Die Anspannung bei Kreiskönigin Sabrina Bohr hält sich aber noch in Grenzen.
5: Bis jetzt geht's. Aber ich glaube, wenn ich beim Friseur sitze morgens um 7 Uhr, ich glaube, dann wird mir nervös.
4: Mehr zum Kreiskönigspaar und zum Stand der Vorbereitungen hört ihr gleich hier bei Radio Hochstift am Nachmittag.

0: Diesen Moment wird sie wohl in ihrem Leben nicht mehr vergessen. Sabrina Bohr ist Kreisschützenkönigin und wird in 2 Wochen vor rund 20.000 Gästen beim Festumzug zum Kreisschützenfest in Salzkotten ihr Kleid präsentieren. Und da stellt sich nur eine Frage.
1: Wenn man das Kleid zeigt, bin gespannt, was die so sagen.
0: Ja, die Sorge hat ihr König David Kolper mit seiner Schützenjoppe nicht. Er hat das Megaschützenfest nach Salzkotten geholt.
2: Letztes Jahr in Böhlen ist das ganze Ding ja gestartet und danach ist es eigentlich nur noch wie so ein Fiebertraum, weil es einfach so viel Spaß macht mit allen, mit dem Hofstaat, mit der Königin. Alle hängen dahinter, die Bruderschaft, und ich würde es nicht missen wollen, und wir haben noch einiges zu tun, aber wir haben auch viel Spaß.
0: Hinter dem Königspaar liegt ein intensives Jahr mit vielen Terminen. Seinem potenziellen Nachfolger gibt er aber Entwarnung. Für König David blieb noch genug Zeit für Privates und Hobby.
2: Es sind einige Termine, natürlich alles keine Pflichttermine. Ich sag mal, vom Kreisschützenbund wären es wahrscheinlich so 5, 6, die Pflicht sind. Aber alles Weitere ist freiwillig.
0: Salzkotten wird sich rund um das Kreisschützenfest natürlich fein rausputzen. Schon jetzt sind viele bunte Hinweistafeln im ganzen Stadtbild verteilt. Sie sind individuell von Gruppen und Vereinen gestaltet worden. Für Bürgermeister Ulrich Berger ist es in seiner 12-jährigen Amtszeit schon das 5. Kreisschützenfest in seiner Stadt.
3: Klar, ist ein bisschen Routine mit dabei, aber trotzdem hat jeder Ortsteil ja seine Besonderheiten. Das ehrenamtliche Engagement ist in Salzkotten auch wirklich herausragend, vorbildlich, und wir haben als Stadt Salzkotten gerne unterstützt, weil das Kreisschützenfest, muss man ja auch sagen, was Genehmigungen angeht und Ähnliches, doch deutlich komplexer geworden ist als vielleicht noch vor 20, 30 Jahren.
0: Der riesige Festplatz ist 15 Hektar groß und liegt an der Ferner Straße, praktisch für Gäste. Der Bahnhof in Salzkotten ist direkt in der Nähe. Das Kreisschützenfest in Salzkotten beginnt am Freitag, 4. September, mit einer Party mit Malester Frenzy.

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0: Es ist 3:30 und das Wichtigste aus den Kreisen Paderborn und Höxter bekommt ihr jetzt von Lea Wirz.
1: Guten Tag.
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3: In Bad Riburg startet heute ein neues großes Gesundheitsfestival. 7 Tage lang dreht sich in dem Kurort alles um die Themen Gesundheit und Prävention. Radio Hochstift-Reporterin Verena Mathé mit den Einzelheiten.
4: Das Festival trägt den Namen Losaga. Das steht für Longevity, Sanus und Gesundheitsakademie und es wirbt mit dem Slogan Urlaub dich gesund. Es soll darum gehen, nicht nur älter zu werden, sondern länger gesund zu leben. Bis einschließlich Sonntag erwartet die Besucherinnen und Besucher ein Programm mit mehr als 80 Expertinnen und Experten und über 100 Vorträgen, Kursen und Mitmachangeboten. Die finden in Kliniken, Gesundheitszentren, Hotels und Parks, aber auch an öffentlichen Plätzen statt. Einen Link zu mehr Infos und zum kompletten Programm der Losaga in Bad Riburg findet ihr auf radiohochstift.de.
3: Die Schützenfestsaison auf den Dörfern am Hochstift geht mit dem heutigen Montag zu Ende. Das große Finale folgt aber noch, zumindest im Altkreis Büren. Salzkotten ist Anfang September Gastgeber für das Kreisschützenfest. 19 Arbeitsgruppen haben das Riesenfest ein Jahr lang vorbereitet. Nach Discoparty, Heimatnachmittag, Feuerwerk und Festumzug wird am 6. September dann der neue Kreiskönig ermittelt. Salzkotten freut sich an 4 Veranstaltungstagen auf rund 30.000 Gäste. Damit ist es das größte Schützenfest in Westfalen. Von heute bis Donnerstag fliegen Kampfhubschrauber an 4 Veranstaltungstagen auf rund 30.000

0: Schiebt heute eine 10-Stunden-Schicht und gibt ihr Bestes über Lichtenau und Nieheim. Um 8:30 geht sie dann unter. Morgen bekommt sie mehr Konkurrenz am Himmel. Es bleibt aber bei um die 23 Grad im Radiohochstiftwetter. Doch mild und Regen ist erstmal auch kein Thema.
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0: Ihr kommt besser durch den Montag mit dem Radiohochstuftverkehrsservice auf der A33 Richtung Bielefeld. Gab es einen Unfall, da ist ein LKW auf Höhe vom Parkplatz Letzter Heller bei Borchen umgekippt und deshalb ist die Strecke aktuell gesperrt. Der Verkehr wird da über den Parkplatz gelenkt. Das Ganze ist auch der Grund für einen 1 Kilometer langen Stau und da braucht ihr so 10 Minuten länger als sonst. Falls ihr ansonsten noch einen Verkehrsinweis für mich habt, dann schreibt mir alle Infos doch einfach per WhatsApp oder schickt eine Sprachmemo an 05251 17370. Gute Fahrt.
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0: Ihr hört Herr Selina her. Ja, wir sind früher mit Mopeds durch die Gegend gepäst. Die Teens von heute, die fahren immer öfter schon mit so kleinen Autos durch die Gegend. Microcars werden die genannt, sehen aus wie so kleine Knutschkugeln. Habt ihr sicher auch schon mal gesehen auf den Straßen im Hochstift. Die Dinger sind ultra beliebt. Ab 15 darf man die schon fahren und viele Eltern kaufen ihren Kids lieber so ein Mini-Auto statt eines Rollers, weil sie denken, das sei vielleicht eine sichere Alternative. Ob das wirklich so ist, darüber sprechen wir gleich hier bei Radio Hochstift am Nachmittag.

0: Ihr kommt günstiger an mit dem Radiostift Verkehrsservice. Alex hat einen neuen Blitzer gesehen und zwar auf der B252 von der A44 kommt in Richtung Warburg. Da wird geblitzt bei 100. Danke für die WhatsApp und gute Fahrt. Klein, praktisch, unkompliziert, sogenannte Microcars oder Moped-Autos sieht man auf den Straßen immer häufiger, auch bei uns im Hochstift. Ende 2025 waren es laut Gesamtverband der deutschen Versicherungswirtschaft, kurz GDV, rund 46.000 Microcars unterwegs und damit 20.000 mehr als noch 2022. Radio Hochstift-Reporter Tobias Fennecker.
1: Ja, gerade für kurze Wege können die echt eine clevere Alternative zum normalen Auto sein. Zack, Versicherungskennzeichen dran und ab geht's. Zugegebenermaßen gemütlich. Maximal 45 km/h kann man aus den Fahrzeugen rausholen. Deshalb braucht man dafür auch nur einen Moped-Führerschein. Und weil man den ja schon mit 15 Jahren machen kann, sind die kleinen Autos besonders bei Jugendlichen sehr beliebt.
0: Klar, die können damit zur Schule gurken und erste Fahrerfahrung sammeln. Praktisch sind sie also ohne Frage, aber beim Thema Sicherheit wird's deutlich kritischer. Unfallforscher haben festgestellt, dass die Fahrzeugstruktur eines Microcars ganz anders ist als die eines Kleinwagens. Bei einem Zusammenstoß besteht deshalb ein deutlich höheres Risiko, schwerer oder tödliche Verletzungen zu bekommen als in einem normalen Auto.
1: Ja, dazu kommt Airbags, ein ESP, also ein elektronisches Stabilitätsprogramm oder beispielsweise ein automatischer Notbremsassistent, sind für Mikrocars oft nicht vorgeschrieben. Außerdem kritisiert der GDV das Gewichtslimit. 425 Kilogramm dürfen die Mikrocars in Europa wiegen. Zusätzliche Sicherheitstechnik würde extra wiegen und wird deshalb in einigen Modellen nicht verbaut.
0: Heißt unterm Strich, Microcars können für Kurzstrecken im Alltag auf jeden Fall praktisch sein. Wer sie aber als Ersatz fürs Zweitauto nutzen oder Jugendliche reinsetzen will, sollte die Sicherheitsausstattung checken und den Insassenschutz ganz genau mitdenken. Denn ja, die Teile fühlen sich wie Autos an, aber sie sind nicht automatisch genauso sicher wie normale Pkw.

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1: Mit Malte Albrecht. Guten Tag. Das neue Heizungsgesetz der schwarz-roten Bundesregierung sorgt für hitzige Debatten. Ein Gutachten kommt jetzt zu dem Ergebnis, dass das Gesetz verfassungsrechtlich auf wackeligen Beinen steht. Thorsten Adolfs aus den Nachrichten. Was genau kritisiert denn der wissenschaftliche Dienst der Bundesregierung an dem neuen Gesetz?
2: Ja, das Problem ist, dass eine verbindliche Regelung für das Ende fossiler Brennstoffe bis zum Jahr 2045 im aktuellen Gesetz nur als Auftrag an die Regierung formuliert ist. Festgeschrieben ist das im Gesetzestext nicht. Und die Gutachter sagen jetzt, so eine Aufforderung sei rechtlich nicht bindend. Erschwerend hinzu kommt, dass es große Fragezeichen gibt, ob die Versorgung mit grünen Brennstoffen in Zukunft überhaupt in ausreichendem Maße klappt. Das ist nämlich alles andere als sicher. Außerdem sehen die Experten Konflikte mit dem EU-Recht. Sie konnten durch die bisherigen Anpassungen bei der Neugestaltung des Gesetzes nicht ausgeräumt werden, sagen sie.
1: Wie geht es jetzt weiter? Was bedeutet das für die Betroffenen?
2: Ja, die Lage bleibt für alle, die planen, ihre Heizung zu modernisieren, erstmal unübersichtlich. Weil das Gesetz jetzt rechtlich so stark unter Beschuss steht, haben Umweltorganisationen wie die Deutsche Umwelthilfe schon juristische Schritte dagegen angekündigt. Der Grünen Abgeordnete Kellner, der das Gutachten in Auftrag gegeben hat, sagt, für Union und SPD seien die Ergebnisse hochnotpeinlich. Er fordert von der Regierung, die Missstände im Gesetzestext zu beheben. Wer gerade vor einer Investition in eine neue Heizungsanlage steht, sollte sich auf jeden Fall gut beraten lassen, ob die gewählte Technik langfristig wirklich auf der sicheren Seite ist. Denn seit heute wissen wir, dass sich die gesetzlichen Vorgaben durch Klagen oder Nachbesserungen kurzfristig auch noch ändern könnten.
1: Dankeschön, Thorsten. Und nun weitere Nachrichten. Die AOK warnt vor milliardenschweren Kosten, falls Abnehmspritzen Kassenleistung werden sollten. Je nach Patientenzahl könnten bis zu 45 Milliarden Euro pro Jahr fällig werden, sagte Bundesverbandschefin Reimann den Funke-Zeitungen. Zuvor hatte die Vorsitzende des gemeinsamen Bundesausschusses Opten-Drenk eine Kostenübernahme von Abnehmspritzen bei schwerer Adipositas ins Gespräch gebracht. Pünktlich zum Unabhängigkeitstag der Ukraine hat die EU neue Rüstungshilfen genehmigt. Für Flugabwehrsysteme, Raketen, Munition und Radaranlagen gibt es 6,1 Milliarden Euro extra. EU-Kommissionspräsidentin von der Leyen sagte, so zeige Europa, dass die Unterstützung unerschütterlich und konkret sei. Die Menschen in Deutschland haben offenbar wieder richtig Lust auf große Kinoerlebnisse. Die Kinobetreiber feiern das beste Halbjahr seit der Corona-Pandemie. Insgesamt wurden seit Januar fast 48 Millionen Kinotickets verkauft. Das entspricht einem Umsatz von mehr als 500 Millionen Euro. Für den Rest des Jahres sieht die Prognose sogar noch etwas besser aus. Die Branche hofft auf insgesamt 100 Millionen verkaufte Tickets. Grund für den Optimismus sind die neuen Blockbuster, wie etwa der neue Spider-Man-Film. Ganz vorne in der Gunst der Kinobesucher liegen im Moment unter anderem Animationsfilme und Fortsetzungen von Kultklassikern.
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3: Mit Lea Wirz. Guten Tag. Das diesjährige Kreisschützenfest des Altkreises Büren findet ab dem 4. September in Salzkotten statt. Das riesige Festgelände an der Ferner Straße ist hergerichtet. Für Gäste mit Auto stehen 1700 Parkplätze in unmittelbarer Nähe zu den Zelten bereit. Durch die Nähe zum Bahnhof in Salzkotten haben Fußgängerinnen und Fußgänger und Leute mit dem Rad zusätzliche Möglichkeiten. Der Kreisschützenbund Büren erwartet an den 4 Tagen in Salzkotten rund 30.000 Besucherinnen und Besucher.
4: Mit 21 Grad auf der Anzeige zwischen Paderborn und Warburg haben wir das Limit für heute erreicht. Das Radio-Hochstift-Wetter spielt am Nachmittag den klassischen Sonne-Wolken-Mix für uns. Dazu bleibt es auch am Abend trocken. Auch morgen sind Schauer nicht dabei, dann etwas wärmer mit bis zu 24 Grad. Ab der zweiten Tageshälfte aber grauer als heute. Hier ist der Radio Hochstift Verkehrsservice. Damit kommt ihr besser an. Die Sperrung auf der A33 Richtung Bielefeld auf Höhe vom Parkplatz Letzter Heller bei Borchen. Die wird noch mehrere Stunden andauern. Da ist ein LKW umgekippt. Deshalb wird der Verkehr da gerade auch über den Parkplatz gelenkt. Aber der Stau, der ist deutlich kürzer geworden. Ihr seid an der Stelle in unter 10 Minuten durch. Und einen Blitzer habe ich für euch, und zwar auf der B252. Wenn ihr von der A44 kommt und in Richtung Warburg wollt, da gilt 100. Wenn ihr auch noch einen wichtigen Verkehrshinweis habt, dann schreibt mir doch einfach eine WhatsApp oder schickt eine Sprachmemo an 05251 17370.
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4: Mit Selina Herr am Mikro. Hi. Trockener Mund. nasse Hände. Mein Herz ist fast explodiert vor Aufregung. Ich kann mich noch sehr genau daran erinnern, wie ich mich bei meiner ersten Live-Moderation hier bei Radio Hochstift angehört habe und wie ich mich gefühlt habe. Ich würde mir das heute auf gar keinen Fall nochmal anhören, vor allem nachdem Emma heute hier im Studio stand. Sie ist erst 11, war unser erstes Ferienkind in dieser Woche und hat den Kollegen Jonas Mertens am Mittag unterstützt. Und Emma hat halt auch zum ersten Mal hier an so einem Mikro gestanden und das Wetter moderiert. Leute, was soll ich sagen, das hat sich wirklich so professionell angehört. Von dieser Coolness, ja, da hätte ich wirklich träumen können. Ihr könnt Emma gleich selbst nochmal hören hier bei Radio Hochstift am Nachmittag.

Ihr kommt sicherer an mit dem Radio Hochstuf Verkehrsservice. Es hat gekracht und zwar auf der L828 bei der Kreuzung von Warburg-Bodenburg nach Warburg-Scherfede. Die Einsatzkräfte sind wohl schon auf der Anfahrt. Danke, Dani, fürs Bescheid geben. Gute Fahrt für euch.

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0: Das ist der perfekte Soundtrack für euren Feierabend. Holly Humberstone mit To Love Somebody bei Radio Hochstift. War das erste von 5 Radio Hochstift Ferienkindern in dieser Woche und sie hat sofort richtig abgeliefert. Emma Grabosch aus Paderborn hat heute den Auftakt gemacht. Diese Woche hat der Kollege Jonas Mertens jeden Tag zwischen 12 und 13 Uhr Unterstützung von einem Kind aus den Kreisen Paderborn und Höxter im Studio und Emma war auf diesen Job schon sehr gut vorbereitet.
1: Ich habe immer ein bisschen Schiss am Anfang, weil ich mir denke, die sind zum ersten Mal im Radio, vielleicht sind die ein bisschen nervös, aber Emma, kann ich euch sagen, die macht das hier locker weg, weil, müssen wir dazu sagen, du kennst das natürlich auch, ne? Du bist eigentlich schon Profi, weil du hast schon 2-mal im Musical mitgespielt. Habe ich das richtig verstanden?
2: Ja.
1: In welchen Musicals?
2: Also in der Grundschule habe ich bei Der gestiefelte Kater mitgemacht. Da war ich die Prinzessin der Schuster. Und dann in der neuen Schule haben wir Rico, Oskar und der Tieferschatten. Da war ich die Fernsehsprecherin.
1: Okay, Der gestiefelte Kater kenne ich. Da hast du gesagt, da hast du sogar 2 Rollen auf einmal gespielt. Wie geht das denn?
2: Also zuerst habe ich den Schuster angehabt, weil der zuerst kam. Dann hatte ich ein bisschen Zeit, mich umzuziehen, um das Kleid zu wechseln.
1: Ah, okay. Und nicht nur im Musical schon große Auftritte gehabt, sondern auch auf der Bühne, hast du erzählt. Denn du hast noch ein großes Hobby und das ist das?
2: Tanzen.
1: Was tanzt du?
2: Hip-Hop.
1: Boah, sehr cool. Ich habe eben schon gesagt, das würde ich mir nie zutrauen, weil das sind sehr schnelle und vor allem sehr viele Bewegungen. Was macht dir da am meisten Spaß, würdest du sagen?
2: Also mir macht Spaß, sich viel zu bewegen, weil das einfach Spaß macht. Und ich mache das auch mit einer Freundin von mir. Und wir gehen dann da immer zusammen hin und haben da Spaß.
0: Und Emma aus Paderborn hatte natürlich heute auch großen Spaß hier bei uns im Studio. Am meisten Spaß gemacht hat ihr tatsächlich das Sprechen am Mikrofon, sagt sie. Mehr von ihr könnt ihr euch nochmal im Studioblog auf radiohochstift.de anhören. Und morgen hört ihr ab 12 Uhr hier dann Marco aus Nieheim, unser nächstes Radio Hochstift Ferienkind.
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0: Halb fünf an diesem Montag. Hier sind die Lokalnachrichten mit Lea Wirz.
1: Guten Tag.
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1: Das größte Schützenfest in Westfalen wird Anfang September die Saison im Hochstift beenden. Die St. Johannes-Schützenbruderschaft Salzkotten ist in diesem Jahr Gastgeber des Kreisschützenfestes für den Altkreis Büren. Radio Hochstift-Reporter Martin Lausen, die Selzer lassen es im wahrsten Sinne des Wortes krachen.
3: Ein anonymer Spender macht es möglich. Am Kreisschützenfest Samstag wird in Salzkotten ein Feuerwerk abgeschossen. Die beauftragte Firma aus Berlin wird ein 10-minütiges musiksynchrones Spektakel in den Salzkottener Himmel zaubern. Das 15 Hektar große Festgelände an der Ferner Straße bietet auch dafür reichlich Platz. Höhepunkt des Festes ist aber der große Umzug. 60 Vereine und 40 Kapellen bringen 6.500 Aktive auf die Straße. Die Umzugsstrecke durch die Selzer Innenstadt ist knapp 3 Kilometer lang und durchgängig flach. 20.000 Schaulustige werden am 6. September erwartet.
1: Ein schlimmer Streit in einer Familie hat für einen SEK-Einsatz in Bad Triburg gesorgt. Am Samstagnachmittag bedrohte der Vater der Familie seine Frau und 2 Kinder am Telefon. Die Frau, die selbst nicht zu Hause war, rief die Polizei, die schließlich mit den Sondereinsatzkräften anrückte. Die brachten die 12 und 16 Jahre alten Kinder der Familie in einem günstigen Moment über den Balkon aus der Wohnung und überwältigten dann den Vater. Er könnte jetzt in eine psychiatrische Einrichtung kommen. Urlaub dich gesund. Unter diesem Motto startet heute ein neues Gesundheitsfestival in Bad Triburg, präsentiert von Radio Hochstift. Bei der Losaga geht es 7 Tage lang darum, wie wir nicht nur älter werden, sondern länger gesund leben. Die Bad Triburger Touristik GmbH und die Verwaltung der Kurstadt haben ein Programm mit über 100 Vorträgen, Kursen und Mitmachangeboten zusammengestellt. Die finden bis einschließlich Sonntag an vielen verschiedenen Orten in Bad Triburg statt.
0: Regen bringt das Radio Hochstift-Wetter heute nicht nach Delbrück und Marienmünster. Aufs Thermometer bekommen wir. Regen bringt das Radio Hochstift-Wetter heute.

0: Seid entspannter unterwegs mit dem Radio Hochstift Verkehrsservice. Es gab einen Unfall auf der L828 an der Kreuzung zwischen Warburg-Bohnenburg und Warburg-Schärfe. Da fahrt da bitte vorsichtig dran vorbei. Dann ab zu unserer Sperrung auf der A33 Richtung Bielefeld. Die gilt noch für mehrere Stunden auf Höhe vom Parkplatz Letzter Heller bei Borchen. Da ist ein LKW umgekippt. Ihr werdet da über den Parkplatz dran vorbeigelenkt. Und ich habe noch einen Blitzer für euch und der steht auf der B252 von der A44 kommend in Richtung Warburg und der Blitzer kontrolliert bei Tempo 100. Wenn ihr ansonsten noch irgendeinen Verkehrshinweis habt oder einen Blitzer seht, dann ruft doch einfach kurz durch über die Verkehrshotline 0800 399 3399. Kostet auch nichts.
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0: Ihr hört Herr Selina Herr.

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0: Ihr hört Radio Hochstift am Montagnachmittag, gleich 4:15. Tablet, Laptop oder reicht ganz oldschool Papier und Stift? Für viele Familien beginnt der Back-to-School-Modus. Die letzte komplette Ferienwoche ist angebrochen. Nächste Woche Mittwoch geht die Schule wieder los. Und da stellt sich für viele Familien auch die Frage, wie viel Technik muss das eigentlich sein? Radio Hochstift-Kollege Simeon Müller. Angenommen, mein Kind braucht für die Schule ein technisches Gerät. Lieber ein Tablet oder ein Laptop? Was ist für die Schule denn sinnvoller?
1: Also genau, das kommt drauf an, was gebraucht wird. Tablets sind leichter und gut fürs Mitschreiben mit Stift oder für kreative Aufgaben. Ein Laptop lohnt sich dann, wenn viel getippt werden muss oder spezielle Schulsoftware nur unter Windows läuft. Am besten fragt man in der Schule nach, wofür das Gerät gebraucht wird und ob überhaupt eins nötig ist. Denn oft reicht es schon, dem Kind ein zweites Konto auf dem eigenen Laptop einzurichten. Denn damit lassen sich die meisten Aufgaben schon erledigen.
0: Ab der weiterführenden Schule kann sich dann aber ein eigenes Gerät manchmal dann doch lohnen. Und was ist mit diesen Schul-Apps? Welche gibt's und wie sicher sind die eigentlich?
1: Ja, also die gibt's tatsächlich zuhauf. Und Studien zeigen, die können auch richtig was bringen, weil sie Inhalte einfach viel spielerischer vermitteln. Aber im App Store gibt es gerade über 500.000 Apps und da ist natürlich auch viel Mittelmaß dabei. Gerade beim Datenschutz sollte man aufpassen, denn viele Apps fragen persönliche Daten ab und schalten Werbung.
0: Deshalb als Faustregel, lieber eine App der Schule oder vom Land nutzen, statt wahllos irgendwas aus dem Store zu laden. Die Apps Anton oder die Webseite Zerlo eignen sich beispielsweise ganz gut. Und wie sollte man die Bildschirmzeit für die Schulzeit dann am besten regeln?
1: Als Faustregel gelten die Empfehlungen der Bundeszentrale für gesundheitliche Aufklärung. Grundschulkinder höchstens 45 Minuten Bildschirmzeit in ihrer Freizeit, 10- bis 12-Jährige etwa eine Stunde und ältere Jugendliche sollten auch nicht über 2 Stunden kommen.
0: Hausaufgaben zählen da natürlich nicht rein und es kommt nicht auf die reine Zeit vorm Bildschirm an. Wichtig ist auch die Art der Nutzung. Kreativ was Eigenes zu gestalten ist etwas ganz anderes als stumpfes TikTok-Scrolling. Und zum Schluss noch ein Tipp, 1 bis 2 Stunden vorm Schlafengehen sollten die Bildschirme für alle Aufgaben dann wirklich mal ausbleiben. Das gilt übrigens für klein und groß.

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1: Mit Malte Albrecht, schönen guten Tag. Schon seit Monaten rumort es bei Volkswagen. Jetzt sind Teile der Belegschaft aber so richtig sauer auf den Konzern. Sie kritisieren offen den Kurs, den der Vorstand fährt. Thorsten Adolfs aus dem News-Team. Was genau beschäftigt die VW-Mitarbeiter gerade so sehr?
2: Also so richtig angespannt ist die Stimmung, seit der Betriebsrat eine interne Umfrage unter den Beschäftigten durchgeführt hat. Und darin haben sie ihrem Unmut über den Vorstand Luft gemacht. Die Mitarbeiter fühlen sich durch die Kommunikation von oben herab total verunsichert. Desaströs sei das, was da öffentlich verbreitet wurde, heißt es. Und sie haben schlichtweg Angst um ihre Jobs. Die Mitarbeiter interessiert vor allem, wie es mit den Standorten in Zukunft weitergehen soll. Ob der VW-Konzern noch mehr Stellen abbauen muss und wie VW in Zukunft eigentlich wieder Kunden überzeugen will. Diese Themen haben nach Angaben des Betriebsrats im Intranet von VW besonders viele Likes bekommen.
1: Wie reagiert das Unternehmen auf die krisenhafte Stimmung?
2: Konzernchef Blume macht keinen Hehl daraus, dass die Lage mehr als kritisch ist. Er sagt ganz offen, dass VW aktuell einfach zu wenig verdient, um den Umbau aus eigener Kraft finanzieren zu können. Der Konzern ist demnach zu groß, zu langsam und viel zu kompliziert aufgebaut. Bald muss Blume den Beschäftigten Antworten auf die drängendsten Fragen geben. Gleich 9 außerordentliche Betriebsversammlungen stehen an, um Klarheit zu schaffen. Los geht es schon morgen mit einem Treffen in Wolfsburg. Dann wird sich zeigen, wie der Vorstand das Vertrauen der Mitarbeiter zurückgewinnen will.
1: Thorsten, vielen Dank. Und das sind weitere Themen. In Berlin ist heute unter Leitung von Parteichef und Bundeskanzler Merz die CDU-Spitze zu ihrem ersten Treffen nach der Sommerpause zusammengekommen. Aus Teilnehmerkreisen hieß es, Merz habe die Präsidiumsrunde auf die anstehenden Reformen eingeschworen. Bei der Kabinettsklausur morgen und übermorgen wolle er den Fokus auf die Wettbewerbsfähigkeit der deutschen Wirtschaft legen. Israel hat weitere mutmaßliche Mitglieder der islamistischen Terrororganisation Hamas getötet, die am Massaker vom 7. Oktober 2023 beteiligt gewesen sein sollen. Das teilte die israelische Armee mit. Israel will nach Medienberichten alle am Massaker Beteiligten aufspüren und gezielt töten. 2700 von insgesamt 5000 Terroristen seien schon getötet worden, heißt es. In Köln formiert sich wieder Protest gegen den Rüstungskonzern Rheinmetall. Das Antikriegsbündnis Rheinmetall entwaffnen schlägt vom 1. bis zum 6. September ein Protestcamp auf. Geplant sind auch 2 Demos, das hat die Polizei bestätigt. Im vergangenen Jahr war es bei Protesten zu Zusammenstößen mit der Polizei gekommen. Fast jeder oder jede Zweite in Deutschland kann sich vorstellen, künftig einen menschenähnlichen Roboter im Haushalt zu haben. Das ist das Ergebnis einer Umfrage des Digitalverbands Bitkom. Besonders gefragt wäre demnach Hilfe beim Aufräumen, Putzen oder beim Einräumen der Einkäufe. Aber ein bisschen gruselig finden viele das dann doch. 46% finden menschenähnliche Roboter in den eigenen 4 Wänden unheimlich. Mehr als die Hälfte fürchtet außerdem, die Kontrolle über das eigene Zuhause zu verlieren.
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3: Mit Lea Wirz, guten Tag. In Bad Driburg gab es am Samstag einen größeren Polizeieinsatz mit SEK-Unterstützung. Ein 65-jähriger Familienvater hatte am Telefon seiner Frau und den 2 gemeinsamen Kindern gedroht. Die Frau, die selbst nicht zu Hause war, rief die Polizei. Die Spezialkräfte konnten die 12 und 16 Jahre alten Kinder unverletzt über den Balkon retten. Danach wurde der Mann überwältigt und festgenommen. Die Familie ist jetzt an einem sicheren Ort untergebracht, während geprüft wird, ob der Mann in eine psychiatrische Einrichtung kommt.
4: Ein freundlicher Montagnachmittag von Altenbeken bis Borgentreich. Das Radio-Hochstift-Wetter bringt um die 22 Grad und von den insgesamt 10 Sonnenstunden ist auch für den Feierabend noch was übrig. Auch der Dienstag bleibt trocken und wird ein kleines bisschen wärmer. Es wird aber nicht mehr ganz so sonnig wie heute. Ihr kommt besser durch den Feierabend mit dem Radio-Hochstift-Verkehrsservice. Die Sperrung auf der A33 Richtung Bielefeld auf Höhe vom Parkplatz Letzter Heller bei Borchen ist immer noch aktiv. Da ist ein LKW umgekippt. Der Verkehr wird da über den Parkplatz dran vorbeigelenkt und das scheint ziemlich gut zu funktionieren, denn es staut sich an der Stelle gar nicht mehr. Und ich habe einen Blitzer für euch und zwar steht er auf der B252. Wenn ihr von der A44 kommt und in Richtung Warburg unterwegs seid, da gilt 100. Wenn ihr auch noch einen wichtigen Verkehrsinweis habt, dann schickt doch einfach eine WhatsApp rein. Geht auch als Sprachmemo an 05251 17370.
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4: Mit Selina Herr. Ja, wohin mit dem Kind? Bei zwei berufstätigen Eltern oder auch Alleinerziehenden kommt diese Frage direkt mit der Einschulung auf. Über die Hälfte der Erstklässler in NRW waren im letzten Jahr in einer Ganztagsbetreuung. Bisher lief es so, der Bedarf musste angemeldet werden. Wenn aber kein Platz mehr übrig war, hieß das Kind muss nach Schulschluss irgendwo anders unterkommen. Riesiger Orga-Stress, nervig für alle. Jetzt ab dem neuen Schuljahr aber haben Erstklässler einen Rechtsanspruch auf Ganztagsbetreuung. Klingt erstmal top, würde ich sagen. Die Bildungsgewerkschaft GEW bezweifelt aber, dass das mit der Umsetzung so reibungslos klappt. Unser Thema gleich hier bei Radio Hochstift am Nachmittag.

0: neu in eurer Radio Hochstift Playlist. Taylor Swift mit I Knew It, I Knew You. Anfang September starten die Edithchen in das Schulleben. Und in diesem Jahr gibt es neben der Schultüte auch eine Wundertüte. Denn ab der kommenden Schulzeit haben die Erstklässler einen Rechtsanspruch auf Ganztagsbetreuung. Der Betreuungsanspruch wird dann nach und nach erweitert, auch auf andere Grundschulklassen. Und darüber gibt es gerade heftigen Zoff, Radio Hochstift-Kollege Thorsten Ortmann. Was bringt die Länder denn genauso auf die Palme?
1: Ja, es geht wie so oft ums Geld. Der Bund hat den Rechtsanspruch auf Ganztagsbetreuung für Grundschüler beschlossen, lässt die Kommunen bei den Kosten aber im Stich, sagen sie. Und das Geld reicht aktuell nicht, um ein vernünftiges Ganztagsangebot vor Ort zu organisieren, sagt Ayla Çelik, Landesvorsitzende der Bildungsgewerkschaft GEW in NRW.
2: Der Bund darf die Verantwortung jetzt nicht einfach an Länder und Kommunen weiterreichen. Wer bestellt, der bezahlt. Wir brauchen eine verlässliche Beteiligung des Bundes, eine Fachkräfteoffensive.
0: Dabei wird das Ganztagsangebot immer beliebter. Im vergangenen Jahr hatten es 68% der Erstklässler in NRW in Anspruch genommen. Heißt das, dass die Kids dann ab nächster Woche bloß verwahrt statt vernünftig betreut werden?
1: Ja, das ist eben genau die Wundertüte. Der Rechtsanspruch umfasst grundsätzlich 40 betreute Wochenstunden, Unterrichtszeit inklusive. Aber es gibt keine festgelegten Qualitätsstandards, wie die Betreuung denn genau aussehen soll. Und das kritisierte Ayla Çelik von der GEW auch.
2: Und da haben wir als Bildungsgewerkschaft große Sorgen. Es fehlen Fachkräfte, es fehlen geeignete Räume. Gleichzeitig gibt es weder verbindliche pädagogische Qualitätsstandards noch flächendeckend tarifliche Beschäftigungsverhältnisse. Und unter diesen Umständen besteht die Gefahr, dass Kinder zwar einen Platz bekommen, aber keinen pädagogisch wertvollen Ganztag.
0: Ja, und dann befürchtet die Gewerkschaft eben auch Betreuung nach Kassenlage der Kommunen. Also je klammer sie ist, desto schlechter das Betreuungsangebot. Und das wäre in vielen Kommunen mit knapper Kasse ein besonderes Problem, weil dort eh schon viele arme Familien wohnen, die besonders gefördert werden müssten, so die GEW. Es gibt Streit um die Ganztagsbetreuungsmöglichkeit der Erstklässler. Die startet ab kommender Woche. Es gibt aber noch viele Unklarheiten.

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0: The Killers waren das mit Human. Und jetzt um 5:30 gibt's die Lokalnachrichten mit Lea Wirz.
1: Guten Tag.
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3: Ein Streit in einer Batrieburger Familie ist am Wochenende mit einem SEK-Einsatz geendet. Am Samstagnachmittag hatte ein 65-jähriger Mann seiner Ehefrau und den zwei gemeinsamen Kindern am Telefon gedroht. Radio Hochstift-Reporter Tobias Fennecker, die Frau, die zu dem Zeitpunkt nicht in der Wohnung war, rief die Polizei.
4: Ja, weil die Lage vor Ort am Lindenweg unübersichtlich war, war eben nicht nur die Polizei, sondern auch ein Spezialeinsatzkommando in Bad Driburg aktiv. Der Mann sollte von seinen Kindern getrennt werden. Bei einer, Zitat, passenden Gelegenheit brachten die Spezialkräfte dann die 12 und 16 Jahre alten Kinder über den Balkon aus der Wohnung. Dann konnten sie den Mann überwältigen. Jetzt laufen die Ermittlungen. Dabei wird auch eine mögliche Unterbringung des Mannes in einer psychiatrischen Einrichtung geprüft. Die Mutter und ihre beiden Kinder sind inzwischen an einem anderen Ort sicher untergebracht.
3: Nachbarinnen und Nachbarn haben in Paderborn-Elsen möglicherweise einen Tankstelleneinbruch verhindert. Sie sprachen aus einem Fenster heraus an der Von-Ketteler-Straße einen Mann an, der am Samstagabend versuchte, in eine Tankstelle einzubrechen. Der Unbekannte schlug eine Glastür ein. Als die Nachbarn die 110 riefen, flüchtete der Mann. Zeugen, die ihn gesehen haben, sollen sich bei der Polizei melden. Er trug eine hellgraue Jogginghose und ein dunkles Sweatshirt und hatte kurze dunkle Haare. Die Schützenfestsaison auf den Dörfern im Hochstift geht mit dem heutigen Montag zu Ende. Das große Finale folgt aber noch, zumindest im Altkreis Büren. Salzkotten ist Anfang September Gastgeber für das Kreisschützenfest. 19 Arbeitsgruppen haben das Riesenfest ein Jahr lang vorbereitet. Nach Discoparty, Heimatnachmittag, Feuerwerk und Festumzug wird am 6. September der neue Kreiskönig ermittelt. Salzkotten freut sich an 4 Veranstaltungstagen auf rund 30.000 Gäste. Damit ist es das größte Schützenfest in Westfalen.
0: Es ist in dieser Woche ihr längster Arbeitstag. Die Sonne geht um 8:30 nach ihrer 10-Stunden-Schicht in den Feierabend über Büren und Höxter. Bis dahin gibt sie aber wirklich noch ihr Bestes. Morgen bekommt sie mehr Konkurrenz am Himmel. Es bleibt aber bei um die 23 Grad im Radio-Hochstift-Wetter. Und Regen ist erstmal auch kein Thema.
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0: Ihr seid entspannter unterwegs mit dem Radio-Hochstift-Verkehrsservice. Die Sperrung auf der A33 Richtung Bielefeld auf Höhe vom Parkplatz Letzterhell.de. Ihr seid entspannter unterwegs.

0: Dauer. Gute Fahrt.
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0: Mit Selina Herr. Exakt 4 Monate sind es noch bis Weihnachten. Und in ein paar Wochen geht es ja auch schon los. Ne? Dann stehen schon wieder Schoko, Weihnachtsmänner, Baumkuchen und Adventskalender im Laden. Da frage ich mich ja immer, kommt da bei irgendwem so früh schon Weihnachtsstimmung auf? Das lassen wir uns von denjenigen erklären, die es wissen müssen. Gleich hier bei Radio Hochstift.

0: Radio Hochstift hier am frühen Montagabend, gleich 5:45. Nur noch 122 Mal schlafen, dann ist endlich wieder Weihnachten. Heute in 4 Monaten hocken wir unterm Tannenbaum und trinken Glühwein. Ich fühl's ehrlich gesagt noch gar nicht. Draußen scheint die Sonne. Wie soll man da in Christmas-Vibes kommen? Und wie ist das wohl bei denen, die jetzt schon auf Hochtouren Weihnachtsmänner und Co. produzieren? Unser Radio-Hochstift-Reporter Stefan Rejek war in Bochum beim Ruhr-Schokoladenwerk und ist der Frage mal genau auf den Grund gegangen. Da ist die Weihnachtsproduktion nämlich seit ein paar Tagen voll im Gange.
1: Mit Arbeitsuniform, heißt mit Kittel und Haarnetz, geht's jetzt für mich direkt ins Werk. Und überall fließt hier Schokolade. Mir läuft wirklich das Wasser im Mund zusammen. Bei welchem Arbeitsschritt sind Sie hier gerade?
2: Ich bereite jetzt vor, Karamell abzufüllen. Der wird jetzt auf Temperatur gebracht und dann hole ich mir die Hohlkugeln und dann wird Karamelltrüffel abgefüllt.
1: Aha, und da erblicken wir die fertigen Weihnachtsmänner.
3: Da ist schon die erste Armee. Teddy Chris heißt er bei uns. Der wird jetzt verköstigt.
4: Wir müssen ja eine Qualitätskontrolle.
1: Genau, Qualitätskontrolle kommt jetzt. Der erste Schoko-Weihnachtsmann der Saison. Prost.
4: Prost. Kommt die Weihnachtsstimmung langsam bei dir?
1: Die kommt auf jeden Fall auf. Sehr geil. Ist das denn auch eine andere Zusammensetzung?
4: Bei uns nicht. Das soll immer eine gleichbleibende Qualität sein. Und deswegen hat mein Opa schon damals entschieden, in der ersten Generation, alles wird in der gleichen Qualität produziert, egal ob Geschenkartikel oder Genussartikel.
1: Ich kriege hier eine Praline nach der anderen zugesteckt. Eine weihnachtlicher als die andere. Es schmeckt wirklich total nach weihnachtlichen Gewürzen. Das ist jetzt welcher genau?
5: Amaretto.
1: Wenn es denn so in Richtung Weihnachten geht, merkt man denn da auch ein größeres Arbeitspensum?
5: Ja, auf jeden Fall. So August bis Dezember. Aber wir schaffen das im Team ganz gut zusammen und dann geht das ganz gut.
1: Und wenn jetzt so die ersten Weihnachtsprodukte hier über die Fließbänder laufen, bringt das so ein bisschen Weihnachtsstimmung?
6: Ja, eigentlich schon. Also in der Ausbildung hatte ich das damals auch schon, dass man Lebkuchen gemacht hat im August. Also ich könnte auch jetzt schon Weihnachtslieder hören.
7: Wenn man ein bisschen was Weihnachtliches schon vorbereitet, dann kommt man auch schon so ein bisschen in die Stimmung.
1: Und hält die an bis Weihnachten oder ist es dann irgendwann nervig?
7: Also bei mir hält sie auf jeden Fall an.
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Lene Sokol macht gleich weiter nach 18 Uhr und die verrät euch nochmal, wie und ab wann ihr bei uns Tickets für das Lichtblicke-Konzert der Toten Hosen in Dortmund gewinnen könnt. Also dranbleiben und wir hören uns morgen Nachmittag wieder. Danke fürs Herhören. Selina Herr.

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1: Mit Malte Albrecht. Schönen guten Abend. Der Streit um den Rechtsanspruch auf eine Ganztagsbetreuung für Grundschulkinder geht weiter. Mehrere Kommunen prüfen eine Verfassungsklage. Die Bundesregierung hatte das Betreuungsangebot beschlossen, der Bund beteilige sich aber nicht ausreichend an den Kosten, sagen die Kommunen. Eine erste Klage von 15 NRW-Kommunen vor dem Verwaltungsgericht Düsseldorf hatte keinen Erfolg, da sich das Gericht dafür nicht zuständig sieht. Der Städtetag prüft deshalb jetzt den Gang nach Karlsruhe. Die Gewerkschaft Erziehung und Wissenschaft lobte den Plan. Man habe gar keine andere Wahl, sagte GEW-Landeschefin Schelig im Interview bei uns.
2: Aus meiner Sicht ist es völlig nachvollziehbar, dass die Kommunen diesen Weg der Klage prüfen. Der Bund schafft einen Rechtsanspruch, aber vor Ort müssen Städte und Gemeinden ihn umsetzen und einen erheblichen Teil der Kosten tragen. Die Landesregierung verspricht ein Ausführungsgesetz dazu mit klaren Mindeststandards und liefert nicht. Ich würde sagen, das ist keine gute Ausgangslage. Bund und Land müssen dafür sorgen, dass die Kommunen mit dieser Aufgabe finanziell nicht alleingelassen werden.
1: Ein weiteres Problem ist laut GEW auch die Qualität einer Ganztagsbetreuung. Selbst wenn man Plätze zur Verfügung stellen könnte, sei die Qualität der Betreuung Stand heute nicht gut. Es fehle vor allem an Personal und verbindlichen Qualitätsstandards, sagte Celik. Und das sind weitere Themen. Die Ukraine feiert heute ihren 35. Unabhängigkeitstag. Präsident Zelensky nutzte seine Rede an die Nation für eine Kampfansage an Kreml-Chef Putin. Er kündigte weiteren Widerstand gegen die russische Invasion an. Die EU stellte der Ukraine weitere 6,1 Milliarden Euro für Flugabwehrsysteme, Raketen, Munition und Radaranlagen bereit. Nach den schweren Stürmen am Wochenende sind in Litauen und Lettland noch immer Zehntausende Haushalte ohne Strom. Laut den nationalen Versorgern hatten vor allem umgestürzte Bäume für Schäden am Netz gesorgt. Die Aufräumarbeiten könnten noch mehrere Tage dauern, heißt es. Bei den Stürmen waren zwei Menschen ums Leben gekommen, mehrere weitere wurden verletzt. In Bochum ist ein Auto in einen Straßenbahntunnel gefahren. Laut Feuerwehr hatte die 63-jährige Fahrerin einen medizinischen Notfall. Sie fuhr orientierungslos etwa einen Kilometer durch den Tunnel und hatte Glück, dass ihr keine Straßenbahn entgegenkam. Die Frau wurde vom Rettungsdienst versorgt. Für die Bergung des Autos blieb die Strecke gut 4 Stunden gesperrt. Viele ChatGPT-Nutzer bekommen seit heute Werbung angezeigt. Betroffen sind in Deutschland und anderen europäischen Ländern alle, die die kostenlose Version oder den günstigsten Bezahltarif Go verwenden. Der US-Betreiber OpenAI hatte diesen Schritt schon vor einigen Tagen angekündigt. Demnach erscheinen die Anzeigen unter den Antworten und werden als gesponsert gekennzeichnet. OpenAI betont, Anzeigenkunden hätten keinen Einfluss auf die Antworten des Chatbots. Das Unternehmen sucht schon länger nach Wegen, mit dem Dienst Geld zu verdienen. In den USA gibt es solche Werbung schon seit Anfang des Jahres. Und das waren die Nachrichten mit Malte Albrecht.
3: Diese Woche wieder ein richtig schön angenehmer Mix für uns drin. Morgen um die 23 Grad, ein paar Wolken am Himmel, vor allem gegen Abend zieht sich dazu. Regen kommt dann erst ab Mittwoch dazu und zum Sommerregen kommt am Donnerstag dann auch noch Sommergewitter. Dafür wird's aber schön warm mit 28 Grad und zum Ende der Woche kühlt's dann wieder ein bisschen runter. Am Samstag 22 und Sonntag noch 21 Grad für uns.
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3: Jetzt besser ankommen mit dem Radio Hochstift Verkehrsservice. Der Blitz ist heute Abend noch an der B252, wenn ihr von der A44 kommt und Richtung Warburg fahrt. Dann steht noch ein Blitzer an der Detmolder Straße, kurz vorm Ortsausgang Paderborn. Der blitzt in beiden Richtungen. Und dann nochmal die B252. Da blitzt es Richtung Brakel an der Abfahrt Willebad Essen-Niesen. Alle Updates von den Straßen wie immer auch auf radiohochstift.de oder in der Radio Hochstift App. Kommt gut durch!
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3: Das ist die Spätschicht am Montagabend. Marlene bin ich, darf hier wieder mit euch reinstarten in die neue Woche, in den ersten Feierabend der Woche. Wir machen es uns hier richtig gemütlich zusammen, quatschen heute noch über neue Musik bei uns im besten Mix und am Broadway, über Schoko-Weihnachtsmänner und über Tickets, die es bei uns demnächst wieder abzustauben gibt. Wo, was, wie, wann und für wen erzähle ich euch nach 3 Hits hier im besten Mix. Geht los mit Nick Kamen, I Promised Myself, kommt gut in den Abend.

0: Also heutzutage an Tickets für ein Konzert zu kommen, ist ja eine Wissenschaft für sich. Schon Wochen vor dem eigentlichen Ticketverkauf gibt es dann Presale-Codes, dann muss man mit 4 Geräten gleichzeitig in eine Warteschlange und wartet dann auf Platz 40.000, bis man irgendwann blind irgendwelche Plätze kauft, bevor man gar nichts hat. Naja, und ungefähr so läuft's auch bei den Tickets für unser Lichtblicke-Konzert im Dezember, mit dabei die Toten Hosen. Also wir machen es nicht ganz so kompliziert. Ihr braucht keinen Presale-Code für Warteräume, sondern nur ein bestimmtes Codewort. Und das Codewort verrät euch Campino höchstpersönlich hier im Radio. Und wenn ihr das dann habt, dann könnt ihr damit über unsere Homepage Tickets für das Lichtblicke-Konzert kaufen. Und das Beste, mit dem Ticketgeld unterstützt ihr auch noch Familien in NRW in Not. Das machen wir mit der Aktion Lichtblicke ja schon seit Jahren. Also wenn ihr Bock auf die Toten Hosen habt, auf eine gute Zeit beim Konzert im Dezember, dann gut zuhören. Los geht's damit nächste Woche hier bei uns. Die Toten Hosen gibt's aber heute schon im besten Mix mit ihrem neuesten Hit Nur nach vorn, nur hier in der Spätschicht.
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1: Mit Lea Wirz. Guten Abend. Anfang September endet mit dem größten Schützenfest in Westfalen die Saison im Hochstift. Gastgeber des Kreisschützenfestes für den Altkreis Büren ist in diesem Jahr die St. Johannes Schützenbruderschaft Salzkotten. Erwartet werden am 6. September rund 20.000 Zuschauerinnen und Zuschauer. Dazu gibt es einen großen Umzug und ein Feuerwerk. In Bad Driburg ist heute ein neues großes Gesundheitsfestival gestartet. Bei der Losaga geht es 7 Tage lang um Gesundheit, Prävention und die Frage, wie Menschen länger gesund leben können. Bis Sonntag gibt es mehr als 100 Vorträge, Kurse und Mitmachangebote mit über 80 Expertinnen und Experten. In und um Warburg kann es ab heute Abend wahrscheinlich wieder lauter werden. Das Kampfhubschrauberregiment 36 der Bundeswehr aus Fritzlar hat bis einschließlich Donnerstag neue Nachtflüge mit Tiger-Hubschraubern angekündigt. Die Piloten trainieren dabei teilweise in weniger als 30 Metern Höhe und bitten die Menschen in der Region um Verständnis. Morgen ist im Radio Hochstift Wetter etwas weniger Sonne drin als heute. Die Temperaturen steigen auf bis 24 Grad. Und auch wenn tagsüber schon mehr Wolken am Himmel sind, Regen ist wohl erst am späten Abend und in der Nacht möglich.
2: Jetzt besser ankommen mit dem Radio Hochstift Verkehrsservice. Der Blitz ist heute Abend noch an der B252, wenn ihr von der A44 kommt und Richtung Warburg fahrt. Dann steht noch ein Blitzer an der Detmolder Straße, kurz vorm Ortsausgang Paderborn. Der blitzt in beiden Richtungen und dann nochmal die B252. Der Blitz ist Richtung Brakel an der Abfahrt Willebad Essen-Niesen. Alle Updates von den Straßen wie immer auch auf radiohochstift.de oder in der Radio Hochstift App. Kommt gut durch!
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2: Die Spätschicht am Montagabend und wenn er gerade im Auto sitzt auf dem Weg nach Hause und ihr sagt, ah, warte mal, jetzt habe ich eben gar nicht richtig aufgepasst beim Verkehr, wo jetzt bei uns geblitzt wird, wo der Stau ist bei uns in der Ecke, ist doch gar kein Problem. Könnt ihr euch alles nochmal in Ruhe auf unserer Homepage angucken. Da haben wir alle Infos von unseren Straßen und dem Umkreis, also checkt das gerne mal ab und kommt gut nach Hause. Schönen Feierabend wünsche ich euch.

0: Das ist der Montagabend hier in der Spätschicht mit Musik von Disturbed im besten Mix. Und der beste Mix heißt natürlich, dass wir euch hier einmal alles durcheinander würfeln. Neue Musik, alte Musik, All-Time-Favorites, 80er, 90er. Und da sind natürlich auch immer wieder Hits dabei, die lösen richtig viel Nostalgie aus. Einer davon ist zum Beispiel der hier. Call Me Maybe von Carly Rae Jepsen. Und ich bin direkt wieder in 2011. Aber Carly Rae Jepsen gab es natürlich nicht nur 2011. Nein, auch heute ist die Frau noch ordentlich am Arbeiten. Am Freitag kam ihre neue Single Motivation raus. Ist übrigens richtig geil geworden, also hört da unbedingt mal rein. Ist aber auch nur ein Teaser für ihr neues Album Day and Night, was Mitte September kommt. Und parallel dazu arbeitet die Frau einfach an Musik für den Broadway. Nächstes Jahr kommt nämlich das Broadway-Musical zum Film 10 Dinge, die ich an dir hasse. Vielleicht kennt er den, absolute Klassiker-Romcom. Und die Geschichte wird als Musical umgesetzt mit Musik von Carly Rae Jepsen. Also richtig wilde Kombination, geile Musik, geiler Film. Das wird, glaube ich, richtig, richtig schön. Ja, und ich weiß jetzt, welchen Film ich heute Abend auf dem Sofa gucke, ne?
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1: Mit Malte Albrecht. Schönen guten Abend. Aus den Weltmeeren werden Temperaturrekorde gemeldet und das ist kein Grund zur Freude. Experten des EU-Klimadienstes Copernicus warnen jetzt vor den Folgen für Klima und Natur. Thorsten Adolfs aus dem News-Team. Die Forscher haben neue Zahlen veröffentlicht.
2: Ja, und sie sagen, dass wir am vergangenen Wochenende die Marke von durchschnittlich 21,1 Grad geknackt haben. Das ist ein neuer Rekordwert, der den bisherigen Höchststand von vor knapp 2,5 Jahren nochmal übertrifft. Seit 1979 beobachten sie die Entwicklung, dass die Weltmeere immer wärmer werden. Und das sei ein sehr deutliches Zeichen, dass die Ozeane massiv unter Druck stehen, sagen sie. Auch der Zeitpunkt erstaunt die Fachleute, denn normalerweise sind die Werte im Frühjahr am höchsten. Sie begründen die aktuelle Entwicklung mit dem Klimawandel und sagen, dass die Meere zusätzlich durch das Wetterphänomen El Niño angeheizt werden.
1: Was bedeutet dieser Rekord für unsere Umwelt und unser Wetter?
2: Die Erwärmung der Ozeane hat handfeste Folgen für uns alle. Das Potsdam-Institut für Klimafolgenforschung zum Beispiel warnt, dass wir beim weltweiten Korallensterben schon den Kipppunkt überschritten haben. Außerdem gefährdet die Wärme nach Angaben der Wissenschaftler empfindliche Ökosysteme und Küstenregionen. Weil wärmeres Wasser mehr Feuchtigkeit an die Luft abgibt, müssen wir in Zukunft öfter mit extremen Niederschlägen und stärkeren Stürmen rechnen. Gleichzeitig verlieren die Ozeane ihre wichtige Funktion als natürlicher Puffer, weil sie Kohlendioxid schlechter aufnehmen können. Das ist eine direkte Folge des CO2-Ausstoßes, der die Erde durch die Verbrennung von Öl, Gas und Kohle langfristig weiter aufheizen wird.
1: Dankeschön, Thorsten. Und das sind weitere Nachrichten. Die Sommerpause ist vorbei, auch für Bundeskanzler Merz und die Union. Beim ersten regulären Treffen der CDU-Spitze ging es unter anderem um die Kabinettsklausur morgen. Die Bundesregierung stehe vor einem arbeitsreichen Herbst, sagte der neue Unionsfraktionschef Frei. In Frankreich gilt künftig auch für die Oberstufe ein Handyverbot an Schulen. Präsident Macron hat ein entsprechendes Gesetz in Kraft gesetzt. Bisher galt das Verbot schon für die Grund- und Mittelstufe. Die EU-Kommission will die Heringsbestände in der westlichen Ostsee besser schützen. Dafür sollen die Fangmöglichkeiten stark eingeschränkt werden. Geplant ist, dass im kommenden Jahr die bisherige Ausnahme für die kleine Küstenfischerei wegfällt. Sie betrifft den Großteil der deutschen Ostseefischer. In Großbritannien sorgt ein tragischer Unfall für eine hitzige Debatte über gefährliche Social-Media-Trends. Bei einem Frontalzusammenstoß waren 5 Teenager und 2 Polizisten ums Leben gekommen. Die Jugendlichen waren als Geisterfahrer auf einer Schnellstraße unterwegs. In Medien wurde zunächst über einen möglichen TikTok-Trend mit riskanten Fahrvideos spekuliert. Die Polizei sagt aber, dafür gäbe es in diesem Fall keine Hinweise. Die Regierung und die Medienaufsicht in Großbritannien forderten die Social-Media-Plattformen trotzdem auf, solche Videos sofort zu löschen. Erst vor gut einer Woche hatte in Irland ein Unfall eine ähnliche Debatte ausgelöst. Und das waren die Nachrichten mit Malte Albrecht.
3: Und wir schauen rüber auf unsere Wetterkarte. Da sieht es so langsam schon richtig schön spätsommerlich aus. Gerade zur Wochenmitte wird es nochmal wärmer mit um die 28 Grad. Gibt zur Abkühlung aber auch immer wieder kleinere Schauer am Mittwoch und Donnerstag. Für morgen sieht es aber erstmal trocken aus bei uns im Kreis. Sonne vor allem am Nachmittag und 23 Grad gibt es für uns in der Spitze.
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3: Jetzt besser ankommen mit dem Radio Hochstift Verkehrsservice. Da blitzt es heute Abend noch an der B252, wenn ihr von der A44 kommt und Richtung Warburg fahrt. Dann steht noch ein Blitzer an der Detmolder Straße, kurz vorm Ortsausgang Paderborn. Der blitzt in beiden Richtungen. Und dann nochmal die B252. Da blitzt es Richtung Brakel an der Abfahrt Willebad Essen-Niesen. Alle Updates von den Straßen wie immer auch auf radiohochstift.de oder in der Radio Hochstift App. Kommt gut durch!
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3: Wie jeden Montagabend hier für euch am Start in der Spätschicht. Und ich weiß gar nicht, was das ist mit dem Montag, warum der immer so unbeliebt ist. Klar, ne? Man kommt gerade aus dem gemütlichen Wochenende, da muss man wieder früh aufstehen oder so, verstehe ich alles. Aber irgendwie ist der Montag doch auch geil. Man startet frisch wieder rein, hat neue Energie. Ich mag den Montag, freue mich auch, dass wir den jetzt noch bis 21 Uhr zusammen verbringen. Mit dabei auch die Hits im besten Mix, nur hier in der Spätschicht.

Musik von Cat Sai im besten Mix am Montagabend. Vielleicht seid ihr schon fertig mit der Arbeit, ihr seid schon zu Hause, dann guckt doch mal, wie viel Zeit ihr heute schon mit eurem Hobby verbracht habt. Geht bei vielen im Alltag zwischen Arbeit, Einkaufen, Kindern leider unter und vor allem haben ganz viele Erwachsene auch gar keine Tätigkeit, die sie so als ihr festes Hobby bezeichnen würden. Hobbys sind aber super wichtig für unsere mentale Gesundheit, so als Ausgleich zum Alltagsstress. Und eine Methode, um Hobbys im Alltag mehr auszuleben, ist Hobby-Stacking, also das Stapeln von Hobbys. Gemeint ist damit, dass man mehrere Hobbys, die einem Spaß machen, einfach kombiniert und sie gleichzeitig macht. Oder auch neue Hobbys aus bereits bestehenden Hobbys entwickelt, indem man schaut, was zu einem ähnlichen Bereich gehört, was einem noch Spaß machen könnte. Wenn ihr zum Beispiel Kochen liebt, könntet ihr versuchen, zu jedem gekochten Essen den passenden Wein zu finden und zack, seid ihr der nächste Hobby-Sommelier. Oder bei mir, ich liebe Musik hören, ich liebe reden, ja. Und jetzt sitzen wir hier jeden Montagabend zusammen in der Spätschicht, ne? 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
1: Mit Lea Wirz. Guten Abend. Anfang September endet mit dem größten Schützenfest in Westfalen die Saison im Hochstift. Gastgeber des Kreisschützenfestes für den Altkreis Büren ist in diesem Jahr die St. Johannes Schützenbruderschaft Salzkotten. Erwartet werden am 6. September rund 20.000 Zuschauerinnen und Zuschauer. Dazu gibt es einen großen Umzug und ein Feuerwerk. In Bad Riburg ist heute ein neues großes Gesundheitsfestival gestartet. Bei der Losaga geht es 7 Tage lang um Gesundheit, Prävention und die Frage, wie Menschen länger gesund leben können. Bis Sonntag gibt es mehr als 100 Vorträge, Kurse und Mitmachangebote mit über 80 Expertinnen und Experten. In und um Warburg kann es ab heute Abend wahrscheinlich wieder lauter werden. Das Kampfhubschrauberregiment 36 der Bundeswehr aus Fritzlar hat bis einschließlich Donnerstag neue Nachtflüge mit Tiger-Hubschraubern angekündigt. Die Piloten trainieren dabei teilweise in weniger als 30 Metern Höhe und bitten die Menschen in der Region um Verständnis. Morgen ist im Radio Hochstift Wetter etwas weniger Sonne drin als heute. Die Temperaturen steigen auf bis 24 Grad. Und auch wenn tagsüber schon mehr Wolken im Himmel sind, Regen ist wohl erst am späten Abend und in der Nacht möglich.
2: Jetzt besser ankommen mit dem Radio Hochstift Verkehrsservice. Der Blitz ist heute Abend noch an der B252, wenn ihr von der A44 kommt und Richtung Warburg fahrt. Dann steht noch ein Blitzer an der Detmolder Straße, kurz vorm Ortsausgang Paderborn. Der blitzt in beiden Richtungen und dann nochmal die B252. Der Blitz ist Richtung Brakel an der Abfahrt Willebad Essen-Niesen. Alle Updates von den Straßen wie immer auch auf radiohochstift.de oder in der Radio Hochstift App. Kommt gut durch!
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2: Es geht weiter durch diesen Montagabend hier in der Spätschicht. Mit mir, Marlene Sokol, bin noch bis 21 Uhr für euch am Start. Zusammen mit den Hits im besten Mix. Und das ist nicht immer nur so dahergesagt. Es ist wirklich ein wilder Mix. Egal, was er heute Abend braucht, ob ihr Energie braucht, weil ihr noch arbeiten müsst, ihr schon am Abschalten seid im Feierabend, ist doch für jeden was dabei. Entspannung gibt's hier in den nächsten 10 Minuten noch von Hosier mit Take Me to Church. Vorher gibt's ein paar mehr positive Vibes von Ed Sheeran und Martin Garrix Repeated. Und was zum Mitsingen und Updancen haben wir natürlich auch jetzt direkt da von Michael Jackson Smooth Criminal für euren Montagabend.

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0: Musik von Hosia im besten Mix hier in der Spätschicht am Montagabend. Ja, wir haben wieder Montag für alle, die vor lauter Sommerferien die Orientierung verloren haben. Wobei das ja eigentlich die beste Zeit ist, wenn man so lange Urlaub hat, dass man nicht mehr weiß, welchen Tag man eigentlich hat. Aber so langsam ist damit auch wieder Schluss bei uns in NRW. Dann heißt es wieder ab in die Schule. Und wie ihr euren Kindern das dann verklickern könnt, weiß Atze Schröder höchstpersönlich.
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2: Ja, nee, ist klar. So. Wie stehen wir denn da? So sommertechnisch meine ich. Der ein oder andere ist gerade froh, dass er die Gummistiefel doch noch nicht in die gelbe Tonne geworfen hat. Und wo man in Niedersachsen, Hamburg und in Hessen und so weiter sagt, gut, dass die Saublagen wieder in die Schule müssen und die Lehrer mal wieder aus der Toskana zurückkommen. Ja, und da sagt man in NRW ganz entspannt, ja, wir haben ja noch gut 2 Wochen Ferien. Also offiziell eine, aber in der ersten Woche werden eh nur Filme geguckt, von denen, die da schon hingehen. Ja, und das ist doch auch gemein, wenn man in Dortmund wohnt und seinen Kindern erklären muss, dass die in Bayern gerade in der ersten Halbzeit der Ferien sind und erst Mitte September wieder in die neue Saison einsteigen. Da ist er wieder, dieser verdammte Bayern-Dusel. Warum ist das eigentlich so, dass die Bayern jedes Jahr als letztes in die Ferien gehen? Ganz einfach, wegen der traditionellen Heuernte. Das ist kein Witz, das ist der offizielle Grund. Weil nämlich der Karl, der Ferdinand, der Xaver, der Alois und die Zenzi in den Ferien alle Urlaub auf dem Bauernhof machen, um Trecker zu fahren und die Wiese zu mähen. Ja, nee, ist klar. Ey, das ist doch alles Blödsinn und Quatsch, ey. Als wenn da in Bayern noch irgendeiner mit der Sense auf die Arme geht und Heu schneidet. Das wird doch seit 10 Jahren schon von selbstfahrenden Mähdreschern und Drohnen erledigt. Ich meine, wir reden über Bayern. Das fortschrittlichste Bundesland der Welt. Die machen doch sogar die Brezen und den Leberkäse schon lange mit der KI. Es gibt nur einen vernünftigen Grund, warum die Ferien in Bayern immer bis weit in den September gehen. Man möchte einfach, dass Eltern, Lehrer, Hausmeister und teilweise auch die Schüler fit und leistungsstark zum Oktoberfest wieder da sind. Quasi ein nahtloser Übergang vom Chianti zum Bockbier.

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1: Ich bin Tine Klimach. Die EU hat neue Rüstungshilfen für die Ukraine im Wert von 6,1 Milliarden Euro genehmigt. Die Mittel seien für Flugabwehrsysteme, Raketen, Munition und Radaranlagen vorgesehen, teilte die EU-Kommission mit. Die Zusage aus Brüssel erreichte Kiew am 35. Unabhängigkeitstag der Ukraine, der heute mit internationalen Gästen begangen wird.
2: Präsident Zelensky nutzte seine Rede zum Unabhängigkeitstag für eine Kampfansage an Kreml-Chef Putin. Die Ukraine werde weiter um ihre Souveränität kämpfen, sagte Zelensky in Kiew. Die Welt müsse zusammenstehen, um Russland in die Knie zu zwingen. Zelensky forderte auch mehr Unterstützung für sein Land. Verlangt hatte er allein gestern von der EU 30 Milliarden Euro für die Verteidigung des Landes. Aus Moskau, Ulf Mauder.
1: AOK-Chefin Carola Reimann hat die telefonische Krankschreibung als gutes Mittel verteidigt, gerade in Zeiten von Infektionsfällen. So könnten Ansteckungen vermieden und medizinisches Personal geschützt werden, sagte sie den Zeitungen der Funke Mediengruppe. Eine missbräuchliche Nutzung könne die AOK nicht feststellen. Die Schwarz-Rote Koalition will die Möglichkeit zur telefonischen Krankschreibung abschaffen. Autobauer Volkswagen steckt tief in der Krise. Zehntausende Arbeitsplätze stehen im Zuge eines Sparprogramms auf der Kippe. In einer internen Umfrage übt die VW-Belegschaft massive Kritik am Konzernvorstand.
3: Wegen der desaströsen Kommunikation nach außen durch den Vorstand seien die Mitarbeiter und deren Familien verunsichert und verängstigt, so heißt es in einem eigentlich firmeninternen Artikel. Schon länger ist bekannt, dass bis 2030 rund 50.000 Stellen in Deutschland wegfallen sollen. Diese bereits geplanten Einsparungen reichen allerdings nicht aus. Also wie schlimm wird's tatsächlich? Ab morgen gibt's 9 Betriebsversammlungen. Hier könnte es Details auch zu möglichen Werksschließungen geben. Uli Reitinger, Nachrichtenredaktion.
1: Die Weltmeere sind so warm wie noch nie seit Beginn der Messungen im Jahr 1979. Die durchschnittliche Meeresoberflächentemperatur habe am vergangenen Samstag ihren höchsten jemals gemessenen Wert erreicht, teilte der Klimawandeldienst des EU-Programms Copernicus in Bonn mit. Der Rekord sei am 22. August mit einer Temperatur von 21,1 Grad aufgestellt worden, womit der bisherige Rekord von 21,09 Grad im März 2024 übertroffen worden sei.
4: Das waren die Nachrichten mit Tine Klimach.
5: Geht jetzt noch mal trocken Richtung Montagnacht. Morgen dann ein paar Wolken am Himmel. Sonne guckt aber auch immer wieder durch. Vor allem am Nachmittag. Gegen Abend zieht sich dann wieder etwas zu. Und dann könnt ihr euch ab Mittwoch schon den Regenschirm ins Auto legen. Da kommen im Laufe der Woche immer wieder ein paar Schauer vorbei. Temperaturen bewegen sich die Woche über zwischen 23 und 27 Grad.
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5: Jetzt besser ankommen mit dem Radio Hochstift Verkehrs. Service. Da blitzt es heute Abend noch an der B252, wenn ihr von der A44 kommt und Richtung Warburg fahrt. Dann steht noch ein Blitzer an der Detmolder Straße, kurz vorm Ortsausgang Paderborn. Der blitzt in beiden Richtungen. Und dann nochmal die B252. Da blitzt es Richtung Brakel an der Abfahrt Willebad Essen-Niesen. Alle Updates von den Straßen wie immer auch auf radiohochstift.de oder in der Radio Hochstift App. Kommt gut durch!
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5: Die Spätschicht am Montagabend und wenn er gerade im Auto sitzt auf dem Weg nach Hause und ihr sagt, ah, warte mal, jetzt habe ich eben gar nicht richtig aufgepasst beim Verkehr, wo jetzt bei uns geblitzt wird, wo der Stau ist bei uns in der Ecke, ist doch gar kein Problem. Könnt ihr euch alles nochmal in Ruhe auf unserer Homepage angucken. Da haben wir alle Infos von unseren Straßen und dem Umkreis, also checkt das gerne mal ab und kommt gut nach Hause. Schönen Feierabend wünsche ich euch. 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

0: Take It Slow von Robin Schulz. Und Leute, wenn es eine Sache gibt, die ich jetzt gerade gar nicht hören möchte, dann ist es noch so und so viele Tage bis Weihnachten. Also der Sommer hat sich nach den Hitzewellen gerade erst wieder so eingekriegt, dass man es draußen aushalten kann. Da will ich noch gar nicht über Winter nachdenken. Muss ich aber sagen, ist aber auch eine persönliche Sache. Wer nämlich jetzt schon ganz viel über Winter und Weihnachten nachdenken muss, ist die Schokoladenindustrie. Max Ruth vom Schokoladenwerk hat uns nämlich verraten, dass es bei denen schon richtig losgeht mit den Weihnachtsvorbereitungen.
1: Das sind rund 20 Tonnen Schokolade, die verarbeitet werden, nur für die nächsten 2 bis 2,5 Monate. Wenn so ein kleiner Weihnachtsmann irgendwie 75 oder 100 Gramm wiegt, eine Tonne, dann kann man sich das schon mal hochrechnen. Bei 20 Tonnen, das ist schon ordentlich.
0: Umgerechnet knapp 277.000 Weihnachtsmänner wären das. Keine Sorge, ich habe das auch nicht mal eben so hochgerechnet, das sagt mein Taschenrechner. Also Vorfreude auf Weihnachten steigt jetzt noch nicht, aber so ein Schoko-Weihnachtsmann, der würde jetzt schon gehen.

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1: Mit Lea Wirz, guten Abend. Anfang September endet mit dem größten Schützenfest in Westfalen die Saison im Hochstift. Gastgeber des Kreisschützenfestes für den Altkreis Büren ist in diesem Jahr die St. Johannes Schützenbruderschaft Salzkotten. Erwartet werden am 6. September rund 20.000 Zuschauerinnen und Zuschauer. Dazu gibt es einen großen Umzug und ein Feuerwerk. In Bad Driburg ist heute ein neues großes Gesundheitsfestival gestartet. Bei der Losaga geht es 7 Tage lang um Gesundheit, Prävention und die Frage, wie Menschen länger gesund leben können. Bis Sonntag gibt es mehr als 100 Vorträge, Kurse und Mitmachangebote mit über 80 Expertinnen und Experten. In und um Warburg kann es ab heute Abend wahrscheinlich wieder lauter werden. Das Kampfhubschrauberregiment 36 der Bundeswehr aus Fritzlar hat bis einschließlich Donnerstag neue Nachtflüge mit Tiger-Hubschraubern angekündigt. Die Piloten trainieren dabei teilweise in weniger als 30 Metern Höhe und bitten die Menschen in der Region um Verständnis. Morgen ist im Radio Hochstift Wetter etwas weniger Sonne drin als heute. Die Temperaturen steigen auf bis 24 Grad. Und auch wenn tagsüber schon mehr Wolken am Himmel sind, Regen ist wohl erst am späten Abend und in der Nacht möglich.
2: Jetzt besser ankommen mit dem Radio Hochstift Verkehrsservice. Der Blitz ist heute Abend noch an der B252, wenn ihr von der A44 kommt und Richtung Warburg fahrt. Dann steht noch ein Blitzer an der Detmolder Straße, kurz vorm Ortsausgang Paderborn. Der blitzt in beiden Richtungen. Und dann nochmal die B252. Der Blitz ist Richtung Brakel an der Abfahrt Willebad Essen-Niesen. 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
2: Wie jeden Montagabend hier für euch am Start in der Spätschicht. Und ich weiß gar nicht, was das ist mit dem Montag, warum der immer so unbeliebt ist. Klar, ne? Man kommt gerade aus dem gemütlichen Wochenende, da muss man wieder früh aufstehen oder so, verstehe ich alles. Aber irgendwie ist der Montag doch auch geil. Man startet frisch wieder rein, hat neue Energie. Ich mag den Montag, freue mich auch, dass wir den jetzt noch bis 21 Uhr zusammen verbringen. Mit dabei auch die Hits im besten Mix, nur hier in der Spätschicht. Die

Number One von Nico Santos um gleich 8:45. Damit geht es für mich jetzt auch Richtung Feierabend. Marlene Sokol bin ich. Übergebe das Studio gleich an Niklas aus dem Team. Der begleitet euch noch weiter durch den Montagabend und wir hören uns nächsten Montag wieder hier in der Spätschicht. Freue mich sehr drauf. Bis dahin, macht's gut. Tschüssi. Hey.

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1: Ich bin Tine Klimach. Ernteausfälle, Brände und Niedrigwasser sorgen für enorme Schäden. Die extreme Hitze und Trockenheit in diesem Sommer kosten die deutsche Wirtschaft nach Schätzungen von Greenpeace 36 Milliarden Euro, sagt die Umweltorganisation.
2: Bei brütender Hitze schalten viele von uns einen Gang zurück. Wir sind weniger produktiv. Und allein das verursacht Schäden von mehr als 10 Milliarden Euro, sagt Greenpeace. Und dann sind da die Bauern, die weniger ernten. Wälder werden zu Asche. Eine Katastrophe für die Menschen und die Volkswirtschaft, nennen die Umweltschützer diesen Sommer und fordern die Regierung auf, nun schnell zu handeln. Denn, Zitat, ein Weiter-so können wir uns nicht mehr leisten. Claudia Wächter, Nachrichtenredaktion.
1: Die Ukraine bittet seit Wochen um frisches Geld für die Stärkung ihrer Flugabwehr. Zum heutigen Nationalfeiertag kommen gute Nachrichten aus Brüssel. Die EU hat zum 35. Unabhängigkeitstag der Ukraine neue Rüstungshilfen im Wert von 6,1 Milliarden Euro genehmigt.
3: Flugabwehrsysteme, Raketen, Munition und Radaranlagen sollen vor allem mit diesem EU-Geld bezahlt werden. Und zwar wegen der immer häufigeren russischen Angriffe mit ballistischen Raketen und mit Drohnen. 376 Raketenangriffe nur im Juli. Europa zeige am Unabhängigkeitstag, dass die Unterstützung für die Ukraine unerschütterlich und konkret sei, sagte Kommissionspräsidentin von der Leyen. Aus Brüssel, Dieter Ebeling.
1: Der BIWA Pflegeschutzbund weist den Verdacht der AfD zurück, in Pflegeheimen würden Angestellte oder Angehörige die Briefwahl der Bewohner manipulieren. Es lägen keinerlei Hinweise auf Wahlbetrug in Pflegeheimen oder eine unzulässige Einflussnahme bei der Stimmabgabe vor, erklärte der Verband. Zuvor hatte der AfD-Vorsitzende Tino Chrupalla vor der Landtagswahl am 6. September in Sachsen-Anhalt Zweifel daran gesät, dass bei der Briefwahl alles mit rechten Dingen zugeht. Die Verbraucherzentralen warnen vor einer Beeinflussung bei Trinkgeldoptionen auf Kartenlesegeräten. Die Chefin des Bundesverbandes, Ramona Popp, sagte der dpa, es müsse auf den ersten Blick erkennbar sein, wie Gäste Trinkgeld ablehnen oder die Höhe selbst festlegen können. Der Verband setze sich für ein Verbot manipulativer Designtricks ein. Oft sei die Option, kein Trinkgeld zu geben, versteckt oder schlecht sichtbar, so Popp. Die Felder, auf denen Vorschläge fürs Trinkgeld wie 10% oder 15% angetippt werden können, seien oft größer oder farblich auffälliger.
4: Das waren die Nachrichten mit Tine Klimach.
5: Das Wetter. Heute war es ja sehr trocken und sonnig und morgen geht es zumindest im Norden NRWs genauso weiter bei maximal 23 Grad. Am Abend kommen ein paar Wolken auf, ansonsten viel Sonnenschein. Im Süden sieht es etwas anders aus. Da haben wir den ganzen Tag ein paar dickere Wolken, die lassen auch schon ein paar Regenschauer runter. Am Mittwoch wird es auch noch so ein bisschen durchwachsener. Am Donnerstag, da wird es dann ungemütlich den ganzen Rest der Woche dann immer mal wieder mit Regenschauern und dickeren Wölkchen.
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5: Mit einer Gefahrenmeldung von der A61, Koblenz Richtung Mönchengladbach. Zwischen Türnich und Bergheim, da läuft gerade ein Feuerwehreinsatz. Es kommt auch zu starker Rauchentwicklung. Ansonsten alles frei, kommt gut durch und sicher an.
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5: Es ist ja quasi schon Alltag. Wir sitzen im Restaurant, haben gerade eine richtig schöne Salami-Pizza verdrückt. Nebenbei noch ein 0,5er Weizen. Oh, und zum Nachtisch haben wir uns noch eine schöne Creme Brûlée gegönnt. Und dann fragen wir nach der Rechnung. Der Kellner kommt, sagt, hier bitte einmal 34,80. Und dann hält er uns dieses Kartenlesegerät hin. Und dann steht da plus 10%, plus 20% und so weiter und so fort. Mittlerweile steht das ja schon auf dem Ding drauf und wir müssen einfach nur draufdrücken. Finden viele cool, die sagen, ja, da muss ich nicht so viel rechnen und noch gucken, ja, wie viel gebe ich denn jetzt? Finden andere aber scheiße und sagen, nee, das setzt mich viel zu sehr unter Druck. Sagen auch Verbraucherschützer, die kritisieren das Ganze und wollen jetzt sogar auf europäischer Ebene dagegen vorgehen. Sprechen wir gleich mal ein bisschen genauer drüber. Niklas Lüneburg ist hier. Schönen Abend. Donner.

0: Wie viel Trinkgeld gebt ihr so im Restaurant, in der Kneipe oder beim Pizza-Lieferservice oder wie auch immer? Mittlerweile wird es einem da ja relativ easy gemacht. Ne? Die haben ja schon das Kartenlesegerät in der Hand und da stehen dann schon Optionen drauf wie plus 10% für Trinkgeld oder so. Das finden Verbraucherschützer kacke. Die kritisieren das und wollen auf europäischer Ebene dagegen vorgehen. Der Grund, man kann zwar oft auswählen, gar kein Trinkgeld oder einen eigenen Betrag eingeben, aber das ist immer sehr versteckt. Und außerdem, viele Leute fühlen sich dann unter Druck gesetzt, irgendwas zu geben unbedingt. Und das ist jetzt, ja, es hat sich bei uns irgendwie in der Kultur so eingebürgert, dass man das macht, wenn man jetzt im Restaurant ist. Aber mittlerweile schwappt das ja auch in den Einzelhandel rüber. Ja? Also wenn ihr eine neue Brille beim Optiker kauft, dann plötzlich steht da auf dem Kartenlesegerät bitte plus 10% Trinkgeld. Ich habe mir letztes Mal einen Kaffee geholt beim Bäcker und dann stand da plus 10% Trinkgeld. Und da habe ich mir auch gedacht so, wofür? Ich habe gerade to go einen Kaffee bestellt. Das hat eine Minute gedauert, den zu machen. Und du willst jetzt da 20% Trinkgeld für. Also irgendwo weiß ich jetzt auch nicht. Wir haben euch gefragt, wie findet ihr das beim Schuhe anprobieren, plötzlich was drauflegen im Deichmann oder so?
1: Nein, möchte ich nicht. Also es ist üblich in der Gastronomie, okay, aber im Einzelhandel nein. Man muss es ja jetzt nicht übertreiben.
2: Ja, warum nicht? Wenn es weiterhin freiwillig bleibt und man irgendwie nicht so suggeriert bekommt, dass man es machen sollte.
3: In dem Einzelhandel, da geht man an die Kasse, bezahlt und wem soll ich das Trinkgeld geben?
4: Finde ich an sich gar nicht mal so eine schlechte Idee. Und das ist ja auch ein bisschen das, was den Einzelhandel noch so von dem Onlinehandel unterscheidet. Und als Wertschätzung finde ich das auf jeden Fall gut.
0: Das stimmt, für guten Service. Ne? Ich meine, warum nicht? Aber irgendwie diese Kartenlesedinger. Also ich persönlich kann mich da nicht anfreunden, wenn so ein Kellner damit um die Ecke kommt. Dann denke ich mir meistens so, naja, also jetzt erst recht nicht.
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So, mittlerweile ist ja auch schon spät, aber es ist ja trotzdem noch der Start in die Woche. Quasi, wenn wir das mit einem Marathon vergleichen, ja, die Woche, sie ist jetzt gerade gestartet, der Startschuss fiel. Aber wir sind eben die vier Oppis hinten, die noch mal gerne einen Marathon laufen wollten. Aber das halt relativ gemütlich angehen. Und so machen wir das jetzt auch. Wir gehen es relativ gemütlich an. Ich bin Niklas Lünebach, das ist Justin Bieber mit Friends. Macht euch einen entspannten Abend.

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0: Es ist ein Problem, das hatten unsere Urgroßväter bestimmt schon. Die sind damals in ihrer Ritterrüstung in die Taverne hereingeschneit, sind zum Wirt hinübergestapft und haben gesagt, man bringe mir ein Bier. Und dann war die Frage, aber wie viel Trinkgeld gebe ich denn jetzt? Ja, mittlerweile, die Frage stellen wir uns immer noch, jedes Mal, wenn wir im Restaurant, im Café oder wo auch immer sind. Bisschen digitaler ist das Problem aber geworden. Mittlerweile gibt es ja Trinkgeldempfehlungen auf dem Kartenlesegerät. Da gibt es dann ganz viele Möglichkeiten, ne? Hier plus 10% Trinkgeld oder wie auch immer. Verbraucherzentralen, die kritisieren das Ganze. Die fürchten nämlich, dass Kunden dadurch manipuliert werden. Fiona Reinhardt aus der Redaktion, was stört die denn genau an diesem System?
1: Es geht ihnen vor allem um das Design auf den Kartenterminals. Oft ist es ja nämlich so, dass man auf den ersten Blick erstmal in groß und bunt die Trinkgeldoptionen wie 10%, 15% oder 20% sieht. Meistens gibt es aber auch die Option, einen eigenen Betrag einzugeben oder auch gar kein Trinkgeld zu geben. Diese Tasten sind aber oft kleiner irgendwo versteckt. Die Verbraucherschützer finden, das ist manipulativ und sollte verboten werden. Das sehen übrigens auch viele Kunden so. In einer Umfrage haben 3/4 der Befragten gesagt, die Optionen kein Trinkgeld oder eigener Betrag müssen genauso gut sichtbar sein wie die Trinkgeldvorschläge.
0: Die Gewerkschaft Nahrung, Genuss, Gaststätten, die sind für die Restaurants und Cafés und so da. Die sieht natürlich Vorteile in dem Ganzen. Welche hat es denn, wenn ich eben das Trinkgeld direkt auf dem Kartenlesegerät eingeben kann?
1: Ja, für die Mitarbeiter macht es den ganzen Prozess natürlich unkomplizierter und es gibt dann wohl auch wieder mehr Trinkgeld. Es ist nämlich wohl so, dass Gäste, die mit Karte oder Smartphone bezahlen, oft gar kein Trinkgeld geben. Das beobachtet die Gewerkschaft Nahrung, Genuss, Gaststätten. Gleichzeitig steigt natürlich auch die Zahl der Menschen, die mit Karte zahlen wollen. Und für uns als Gäste kann es die Situation ja auch erleichtern. Trinkgeld geben kann den einen oder anderen ja auch in Stress versetzen. So muss man nicht mehr rumrechnen und auch nicht über den ganzen Tisch rufen, wie viel Trinkgeld man denn geben möchte. Voraussetzung ist natürlich, dass man dann auch auf dem Display die freie Wahl hat.
0: Und wenn ihr trotzdem keinen Bock darauf habt, überhaupt in diese Situation zu kommen, dann macht's vielleicht einfach wie euer Urgroßvater damals. Der hatte noch keine Karte. Ne? Nehmt es einfach bar mit und dann sagt ihr, Herr Ober, wie viel schulde ich euch? Was? 4 Gulden? Hier, nehmet 5.
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1: Ich bin Thomas Brock. Nach der Sommerpause ist Bundeskanzler Merz erstmals wieder mit dem engsten Führungsteam seiner Partei zusammengekommen. Dabei ging es für die CDU-Spitze auch darum, die morgige Kabinettsklausur vorzubereiten. Die Bundesregierung stehe vor einem arbeitsreichen Herbst, sagte der neue Unionsfraktionschef Frei.
2: Kurs halten und weiter reformieren, so könnte man das Motto der Regierung gerade umschreiben. Der neue Unionsfraktionschef Thorsten Frey, Nachfolger von Jens Spahn, erklärte, es gehe jetzt um die zügige Umsetzung der Reformen, die man vor der Sommerpause vereinbart habe. Das könnte aber teilweise schwierig werden, nachdem Ostministerpräsidenten der CDU, also aus Freys eigener Partei, zentrale Kompromisse wieder ins Wackeln gebracht haben. Etwa die Abschaffung der Rente mit 63. Dazu kommen die schlechten Umfragen und nur noch 2 Wochen bis zu den ersten Landtagswahlen diesen Herbst im Osten. Ronny Tohau, Nachrichtenredaktion.
1: Die Folgen der extremen Hitze und wochenlangen Trockenheit kosten die deutsche Wirtschaft nach Schätzungen von Greenpeace mindestens 36 Milliarden Euro. Das entspreche 0,8 bis 0,9% der deutschen Wirtschaftsleistung, teilte die Naturschutzorganisation mit. Greenpeace berechnete dabei die wirtschaftlichen Schäden unter anderem durch Ernteausfälle, Waldbrände und durch die Gesundheitskosten aufgrund der Hitze. Verbraucherschützer wollen per Verbandsklage gegen hohe Preise bei der Fernwärme vorgehen. Das Ziel könnten sie verfehlen. Aber das zuständige Oberlandesgericht in Hamm sieht Verstöße. Das machte die Richterin bei der Verhandlung deutlich.
3: Die Verbraucherschützer wollen gegen E.ON mit einer Sammelklage vorgehen, wegen der Preisklauseln in mehreren Bundesländern. Das sieht das Gericht aber kritisch. Vielmehr muss am Ende wohl jeder Kunde individuell sein Recht einklagen. Es geht darum, wie E.ON die Preise für die Fernwärme errechnet hat. In einigen Regionen führte das zu höheren Preisen und zwar unrechtmäßig, findet das Gericht. Gut möglich also, dass einige ihr Geld zurückbekommen werden. Thomas Bremser, Redaktion.
1: Zum Fußball im DFB-Pokal haben die Bundesligisten HSV und 1. FC Köln die zweite Runde erreicht. Die Hamburger siegten beim Drittligisten SC Verl mit 3:0. Köln gewann 2:1 bei Drittliga-Aufsteiger Würzburger Kickers. Bundesliga-Absteiger VfL Wolfsburg mühte sich zu einem 6:5 im Elfmeterschießen bei Regionalligist Altklinike. Das waren die Nachrichten mit Thomas Brockt.
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4: Ich habe mich immer gefragt, ob Stars so richtig, also so Mega-Weltstars, auch Angst haben, jemanden zu fragen, ob die mit dem ausgehen wollen. Und bei Lady Gaga habe ich mich das auch gefragt. Und seitdem dieser Song hier draußen ist, das ist Hold My Hand, haben wir die Antwort. Weil Hold My Hand, halt meine Hand. Guck mal, wie die hier stottert. Die ist ganz nervös, die will fragen, ob wir ihre Hand halten. Das ist schon fast ein bisschen süß.

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0: Ja, ich weiß, hier kam schon, ne? Ein Sommerlied, UGM mit Moving to the Sun. Es ist auch noch richtig sommerlich gewesen heute mit ganz, ganz viel Sonnenschein. Und wir haben auch erst Ende August. Und worüber rede ich jetzt? Weihnachten. Ja, Wahnsinn. Nein, aber es hat einen Grund, weil obwohl es gerade sehr sommerlich ist, müssen ja viele Leute schon einiges vorbereiten für Weihnachten. Zum Beispiel müssen schon in irgendwelchen Schokoladenfabriken Weihnachtsmänner, Schoko-Weihnachtsmänner gemacht werden oder Adventskalender gegossen, damit wir die eben pünktlich dann zu Weihnachten auch öffnen können. Und bei Musikern ist das ja auch ähnlich. Ja, Musiker, die im Winter ein Weihnachtsalbum veröffentlichen, die sitzen ja im Sommer da und schreiben das. War zum Beispiel bei The Boss Hoss so, wir haben da mal nachgefragt.
1: Der Song ist im Spätsommer entstanden. Ich saß also in Badehose bei 35 Grad auf der Terrasse, schön mit Blick aufs Meer, zur Abkühlung, zwischendurch Planschen im Pool. So habe ich dann in diesem hochsommerlichen Surrounding unsere Christmas-EP fertig gemixt.
0: Ja, muss man mal drüber nachdenken, ne? Auch beim Weihnachtsalbum von den No Angels waren die wahrscheinlich gerade irgendwo schön entspannt auf den Malediven oder so im Sommerurlaub.
2: Ich habe dann den ganzen Sommer immer so Weihnachtslieder als Ohrwurm gehabt. Und es waren wirklich die heißesten Tage des Jahres. Und wir standen dann in diesem Studio so mit Kulisse und Tannenbaum und Geschenken und einem dicken Winterpulli.
0: Ja, und wenn die in Weihnachtsstimmung sein müssen im Sommer, dann können wir das ja auch. Deswegen jetzt hier die No Angels mit einem kleinen Weihnachtstitel für euch.
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0: Oder auch nicht.
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Da gibt es jetzt drei Hits am Stück für euch, unter anderem mit Metallica oder auch die Imagine Dragons mit On Top of the World. Aber erstmal, das ist Holly Humberstone mit To Love Somebody. Macht euch einen richtig entspannten, schönen Montagabend.

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0: Für jedes entspanntes, chilliges Hobby gibt es eine Variante für ja, richtige Adrenalin-Junkies. Ne? Also zum Beispiel warte ich nur darauf, dass es beim Schach auch irgendwann mal so ein lebensgroßes Schachbrett gibt, wo 32 Menschen draufstehen. Und wenn du halt K.O. bist, dann wird der Springer nicht einfach vom Feld genommen, sondern dann knüppeln die einfach mal mit irgendwelchen Baseballschlägern auf den drauf. Okay, das ist jetzt vielleicht ein bisschen sehr brutal, aber ich meine, beim Fahrradfahren ist das ja ähnlich. Normalerweise relativ schön, entspannt, im Sonnenuntergang, noch irgendwo an einem Fluss entlangfahren. Das ist die eine Variante. Die andere Variante ist zum Beispiel Downhill.
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2: Wer Downhill Mountainbike fährt, braucht eigentlich keinen Helm. Ja, wenn du das machst, hast du ja schon den maximalen Nagel im Kopf. Wie schlimm soll's denn noch werden? Durch den Wald kacheln, über Felsen springen und dann mit bis zu 80 Stuckis Bäumen ausweichen. Da bist du bekloppt, aber fully. Ja. Kleiner Mountainbiker-Witz. Ich glaube, selbst mit einem wilden Bären in die Badewanne steigen ist ungefährlicher. Vor allem, früher haben Downhill ja nur so 20-Jährige gemacht, die es nicht besser wussten. Die Alten waren raus, weil für Downhill musste ja erstmal Uphill kommen. Aber dank elektrischer Trampelhilfe trittst du eine steile Schotterpiste mit 25 Sachen und einem Lächeln auf den Lippen hoch. Gut, Knochenbrechen kannst du dir meistens eh nicht mehr, weil viele sind ja schon Titanersatzteile. Aber ich sage ehrlich, mir ist das alles zu wild. Wenn Downhill, dann nur mit dem Liegefahrrad. Ist bequemer. Auch der Abtransport ist leichter, wenn sich mal wieder das Schlüsselbein verabschiedet. Also immer dran denken, runter kommen sie alle. Aber mein Tipp, aufhören, bevor was passiert. Wer sein Rad liebt, der schiebt.
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1: Ich bin Thomas Brockt. Die Ukraine zeigt sich zum 35. Jahrestag der Unabhängigkeit stolz auf ihren Kampf gegen Russlands Krieg. Präsident Selenskyj nutzte seine Rede an die Nation gleichzeitig für eine Kampfansage an Kremlchef Putin und kündigte weiteren Widerstand gegen die russische Invasion an.
2: Präsident Selenskyj gibt sich trotz der schwierigen Lage für Kiew an der Front kämpferisch zum Nationalfeiertag. Die Ukraine erhält auch weitere Militärhilfen aus Großbritannien und von der EU. Die Reaktion aus dem Kreml hier in Moskau ließ nicht lange auf sich warten. Mit den Rüstungshilfen werde weiter Öl ins Feuer des Krieges gegossen. Verhindert werde so jeder Versuch, in Friedensverhandlungen zu treten, hieß es hier in Moskau. Aus Moskau Ulf Mauder.
1: Nach der Sommerpause ist Bundeskanzler Merz erstmals wieder mit dem engsten Führungsteam seiner Partei zusammengekommen. Dabei ging es für die CDU-Spitze auch darum, die morgige Kabinettsklausur vorzubereiten. Kernthemen dort sollen Wachstum, Innovation und Modernisierung Deutschlands sein. Die Bundesregierung stehe vor einem arbeitsreichen Herbst, sagte der neue Unionsfraktionschef Frei. Die Weltmeere sind so warm wie noch nie seit Beginn der Messungen vor fast 50 Jahren. Das teilte der Klimawandeldienst des EU-Programms Copernicus mit. Die weltweite Durchschnittstemperatur der Meeresoberflächen habe am Samstag ihren höchsten jemals gemessenen Wert erreicht, 21,1 Grad.
3: Nicht nur an Land, auch im Meer gibt es Hitzewellen und auch die werden durch den Klimawandel immer häufiger. Seit den 90er Jahren hat sich die Zahl sogenannter mariner Hitzewellen mehr als verdreifacht. Grund für den Temperaturrekord jetzt ist neben dem Klimawandel auch das Wetterphänomen El Niño, das die Meere zusätzlich erwärmt. Durch höhere Meerestemperaturen steigt laut Forschern das Risiko von Extremwetter, denn wärmere Ozeane geben mehr Feuchtigkeit und Wärme an die Atmosphäre ab, was zu stärkeren Niederschlägen und Stürmen führen kann. Onni Tochau, Nachrichtenredaktion.
1: Zum Fußball im DFB-Pokal haben die Bundesligisten HSV und 1. FC Köln die zweite Runde erreicht. Die Hamburger siegten beim Drittligisten SC Verl mit 3:0. Köln gewann 2:1 bei Drittliga-Aufsteiger Würzburger Kickers. Bundesliga-Absteiger VfL Wolfsburg mühte sich zu einem 6:5 im Elfmeterschießen bei Regionalligist Altlinicke.
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4: Ich hasse es ja, wenn Songs nicht das versprechen, was sie im Titel halten. Zum Beispiel bei Deep Edge Mode mit Enjoy the Silence. Weil, das heißt ja, ne, genieße die Stille. Hört ihr das? Ja? Bisschen wenig Stille.
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1: Erinnert ihr euch noch an euren allerersten Schultag? Ja, das war eine Riesenfalle damals. Da dachte man noch, die Schulzeit wird cool. Nächste Woche starten die i-Dötzchen ins Schulleben. Dann dürfen die das erste Mal Schulluft schnuppern. Und dann auch direkt ziemlich lange. Denn ab der kommenden Schulzeit haben Erstklässler einen Rechtsanspruch auf Ganztagsbetreuung. Der Betreuungsanspruch, der soll auch noch erweitert werden. Sprich, dass auch andere Grundschulklassen dann eben Anspruch auf diese Ganztagsbetreuung haben. Darüber gibt es jetzt aber gerade ziemlich heftig Zoff. Einige Kommunen prüfen sogar Verfassungsklagen gegen den Bund. Es geht nicht darum, dass sie das Kacke finden, sondern natürlich mal wieder ums Geld, um die Finanzierung des Ganzen. Thorsten Ortmann aus dem News-Team. Was bringt die Länder denn genau gerade auf die Palme?
2: Ja, es geht wie so oft ums Geld. Der Bund hat den Rechtsanspruch auf Ganztagsbetreuung für Grundschüler beschlossen, lässt die Kommunen bei den Kosten aber im Stich, sagen sie. Und das Geld reicht aktuell nicht, um ein vernünftiges Ganztagsangebot vor Ort zu organisieren, sagt Ayla Çelik, Landesvorsitzende der Bildungsgewerkschaft GEW in NRW.
3: Der Bund darf die Verantwortung jetzt nicht einfach an Länder und Kommunen weiterreichen. Wer bestellt, der bezahlt. Wir brauchen eine verlässliche Beteiligung des Bundes, eine Fachkräfteoffensive.
2: Dabei wird das Ganztagsangebot immer beliebter. Im vergangenen Jahr hatten es 68% der Erstklässler in NRW in Anspruch genommen.
1: Heißt das jetzt, dass wenn ich jetzt zum Beispiel meine Kids nächste Woche in die Schule schicke und in die Ganztagsbetreuung, dass sie da mehr verwahrt werden, anstatt vernünftig betreut?
2: Ja, das ist eben genau die Wundertüte. Der Rechtsanspruch umfasst grundsätzlich 40 betreute Wochenstunden, Unterrichtszeit inklusive. Aber es gibt keine festgelegten Qualitätsstandards, wie die Betreuung denn genau aussehen soll. Und das kritisiert Ayla Çelik von der GEW auch.
3: Und da haben wir als Bildungsgewerkschaft große Sorgen. Es fehlen Fachkräfte, es fehlen geeignete Räume. Gleichzeitig gibt es weder verbindliche pädagogische Qualitätsstandards noch flächendeckend tarifliche Beschäftigungsverhältnisse. Und unter diesen Umständen besteht die Gefahr, dass Kinder zwar einen Platz bekommen, aber keinen pädagogisch wertvollen Ganztag.
2: Ja, und dann befürchtet die Gewerkschaft eben auch Betreuung nach Kassenlage der Kommunen. Also je klammer sie ist, desto schlechter das Betreuungsangebot. Und das wäre in vielen klammen Kommunen ein besonderes Problem, weil dort eh schon viele arme Familien wohnen, die besonders gefördert werden müssten, so die GEW.
1: Also es gibt mal wieder Streit. Diesmal geht es um die Ganztagsbetreuungsmöglichkeiten bei Erstklässlern. Stellt sich heraus, wenn der Bund einfach die ganze Zeit nur sagt, ja, wir machen das jetzt so, aber ihr müsst es bezahlen, geht es irgendwann nach hinten los.

0: Niklas Lünebach ist hier für euch heute Abend und morgen Abend genauso. Morgen dann auch mit Special Guest, dann ist Lotte hier bei mir in der Sendung und dann sprechen wir über neue Musik von ihr. Es ist ja noch ein neues Album draußen. Der einzige Special Guest heute bei mir im Studio ist mein Milchreis. Den habe ich mir heute Mittag gekauft und gerade eben dachte ich mir, so einen kleinen Mitternachtssnack, ist doch wunderbar. Dann habe ich so den ersten Löffel gegessen, dann dachte ich mir, Niklas, du magst doch überhaupt gar keinen Milchreis.
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0: Niklas Lünebach ist hier für eure Nacht und ich bin jetzt raus. Morgen hören wir uns dann wieder morgen Abend und ich lasse euch noch gute und neue Musik da von Lea. Die hat mal wieder was Neues rausgehauen. Es geht darum, ja, wenn man jemanden trifft und man denkt nur noch an diese Person und man will die ganze Zeit sehen und man will mit dir allein sein, so heißt der Song. Und es gibt auch ein Video auf Instagram dazu, natürlich promotet ihr das, ist ja klar. Da läuft sie durch eine Tiefgarage und lehnt sich ganz verträumt an ein Auto und singt dann ihr Lied. Und das kannst du aber glauben, wenn das mein Auto gewesen wäre, da hättest du aber was zu hören bekommen, Lea, ja? Aber wenn du mir dann deinen neuen Song vorgesungen hättest, hätte ich das vielleicht vergessen, weil er ist wirklich sehr schön.
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1: Ich bin Thomas Brock. Nach der Sommerpause ist Bundeskanzler Merz erstmals wieder mit dem engsten Führungsteam seiner Partei zusammengekommen. Dabei ging es für die CDU-Spitze auch darum, die morgige Kabinettsklausur vorzubereiten. Die Bundesregierung stehe vor einem arbeitsreichen Herbst, sagte der neue Unionsfraktionschef Frei.
2: Kurs halten und weiter reformieren, so könnte man das Motto der Regierung gerade umschreiben. Der neue Unionsfraktionschef Thorsten Frey, Nachfolger von Jens Spahn, erklärte, es gehe jetzt um die zügige Umsetzung der Reformen, die man vor der Sommerpause vereinbart habe. Das könnte aber teilweise schwierig werden, nachdem Ostministerpräsidenten der CDU, also aus Freys eigener Partei, zentrale Kompromisse wieder ins Wackeln gebracht haben. Etwa die Abschaffung der Rente mit 63. Dazu kommen die schlechten Umfragen und nur noch 2 Wochen bis zu den ersten Landtagswahlen diesen Herbst im Osten. Ronny Tohau, Nachrichtenredaktion.
1: Die Folgen der extremen Hitze und wochenlangen Trockenheit kosten die deutsche Wirtschaft nach Schätzungen von Greenpeace mindestens 36 Milliarden Euro. Das entspreche 0,8 bis 0,9% der deutschen Wirtschaftsleistung, teilte die Naturschutzorganisation mit. Greenpeace berechnete dabei die wirtschaftlichen Schäden unter anderem durch Ernteausfälle, Waldbrände und durch die Gesundheitskosten aufgrund der Hitze. Verbraucherschützer wollen per Verbandsklage gegen hohe Preise bei der Fernwärme vorgehen. Das Ziel könnten sie verfehlen. Aber das zuständige Oberlandesgericht in Hamm sieht Verstöße. Das machte die Richterin bei der Verhandlung deutlich.
3: Die Verbraucherschützer wollen gegen E.ON mit einer Sammelklage vorgehen, wegen der Preisklauseln in mehreren Bundesländern. Das sieht das Gericht aber kritisch. Vielmehr muss am Ende wohl jeder Kunde individuell sein Recht einklagen. Es geht darum, wie E.ON die Preise für die Fernwärme errechnet hat. In einigen Regionen führte das zu höheren Preisen und zwar unrechtmäßig, findet das Gericht. Gut möglich also, dass einige ihr Geld zurückbekommen werden. Thomas Bremser, Redaktion.
1: Zum Fußball im DFB-Pokal haben die Bundesligisten Schalke 04, HSV und 1. FC Köln die zweite Runde erreicht. Schalke siegte bei Viertligist Hallescher FC mit 5:2 nach Verlängerung. Die Hamburger beim Drittligisten SC Verl mit 3:0. Köln gewann 2:1 bei Drittliga-Aufsteiger Würzburger Kickers. Bundesliga-Absteiger VfL Wolfsburg siegte mit 6:5 im Elfmeterschießen bei Viertligist Altlinicke.
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4: Ja, die einen sind noch weg, die anderen schon wieder zurück aus den Sommerferien. Ja, und die 6 Wochen, die sind auch schon fast vorbei, ne? Nächste Woche geht die Schule wieder los. Falls ihr noch frei habt, genießt die letzten Tage und ansonsten kommt gut durch diese Arbeitswoche. Mein Name ist Laura Potting. Hallo zusammen.

0: Frage. Habt ihr bei euch im Bekanntenkreis gerade auch so einen Boom? Gefühlt alle kaufen sich ja jetzt schon ein Mountainbike und kacheln damit irgendwie durch die Gegend. Comedian Hannes Höfer hat auch eine Meinung zu Downhill Mountainbike.
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2: Wer Downhill Mountainbike fährt, braucht eigentlich keinen Helm. Ja, wenn du das machst, hast du ja schon den maximalen Nagel im Kopf. Wie schlimm soll's denn noch werden? Durch den Wald kacheln, über Felsen springen und dann mit bis zu 80 Stuckis Bäumen ausweichen. Da bist du bekloppt, aber fully. Ja. Kleiner Mountainbiker-Witz. Ich glaube, selbst mit einem wilden Bären in die Badewanne steigen ist ungefährlicher. Vor allem, früher haben Downhill ja nur so 20-Jährige gemacht, die es nicht besser wussten. Die Alten waren raus, weil für Downhill musste ja erstmal Uphill kommen. Aber dank elektrischer Trampelhilfe trittst du eine steile Stotterpiste mit 25 Sachen und einem Lächeln auf den Lippen hoch. Gut, Knochen brechen kannst du dir meistens eh nicht mehr, weil viele sind ja schon Titanersatzteile. Aber ich sage ehrlich, mir ist das alles zu wild. Wenn Downhill, dann nur mit dem Liegefahrrad. Ist bequemer. Auch der Abtransport ist leichter, wenn sich mal wieder das Schlüsselbein verabschiedet. Also immer dran denken, runter kommen sie alle. Aber mein Tipp, aufhören, bevor was passiert. Wer sein Rad liebt, der schiebt.
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Ey, wisst ihr, was schlimm ist? In ein paar Wochen stehen schon die ersten Weihnachtsmänner aus Schoki in den Regalen. Krass, oder? Und falls ihr jetzt sagt, nee, einfach, geh mir einfach fort mit dem Thema. Ich habe die Osterhasen doch noch nicht mal aufgegessen. Tja, dann stellt euch mal vor, ihr würdet das beruflich machen. Schoko-Weihnachtsmänner herstellen. Wir haben mal in der Firma vorbeigeschaut. Da läuft die Weihnachtsmänner-Produktion gerade auf Hochtouren. Hört ihr in einem Viertelstündchen mehr zu. Hier bei uns.

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0: So, Moment, ich brauche jetzt hier mal so ein bisschen passende Musik. Ah. Leute, in exakt 4 Monaten ist Weihnachten, ne? Und alle so, bah! Es sind doch noch Sommerferien, was soll denn das Thema jetzt? Viel zu früh darüber nachzudenken. Ja, es gibt aber auch Menschen, die müssen da jetzt schon dran denken. Nämlich die Leute, die dafür sorgen, dass wir in ein paar Wochen schon Schoko-Weihnachtsmänner kaufen können. Unser Reporter Stefan Räek war in Bochum beim Ruth Schokoladenwerk. Da ist die Weihnachtsproduktion nämlich seit ein paar Tagen in vollem Gang.
1: Mit Arbeitsuniform, heißt mit Kittel und Haarnetz, geht's jetzt für mich direkt ins Werk. Und überall fließt hier Schokolade. Mir läuft wirklich das Wasser im Mund zusammen. Bei welchem Arbeitsschritt sind Sie hier gerade?
2: Ich bereite jetzt vor, Karamell abzufüllen. Der wird jetzt auf Temperatur gebracht. Und dann hole ich mir die Hohlkugeln und dann wird Karamelltrüffel abgefüllt.
1: Aha, und da erblicken wir die fertigen Weihnachtsmänner.
3: Da ist schon die erste Armee. Teddy Chris heißt er bei uns. Der wird jetzt verköstigt.
4: Wir müssen ja eine Qualitätskontrolle.
1: Genau, Qualitätskontrolle kommt jetzt. Der erste Schoko-Weihnachtsmann der Saison. Prost.
4: Prost. Kommt die Weihnachtsstimmung langsam bei dir?
1: Die kommt auf jeden Fall auf. Mhm. Sehr geil. Ist das denn auch eine andere Zusammensetzung?
4: Bei uns nicht. Das soll immer eine gleichbleibende Qualität sein. Und deswegen hat mein Opa schon damals entschieden, in der ersten Generation, alles wird in der gleichen Qualität produziert, egal ob Geschenkartikel oder Genussartikel.
1: Ich kriege hier eine Praline nach der anderen zugesteckt. Eine weihnachtlicher als die andere. Es schmeckt wirklich total nach weihnachtlichen Gewürzen. Das ist jetzt welcher genau?
5: Amaretto.
1: Wenn es denn so in Richtung Weihnachten geht, merkt man denn da auch ein größeres Arbeitspensum?
5: Ja, auf jeden Fall. So August bis Dezember. Aber wir schaffen das im Team ganz gut zusammen und dann geht das ganz gut.
1: Und wenn jetzt so die ersten Weihnachtsprodukte hier über die Fließbänder laufen, bringt das so ein bisschen Weihnachtsstimmung?
6: Ja, eigentlich schon. Also in der Ausbildung hatte ich das damals auch schon, dass man Lebkuchen gemacht hat im August. Also ich könnte auch jetzt schon Weihnachtslieder hören.
7: Wenn man ein bisschen was Weihnachtliches schon vorbereitet, dann kommt man auch schon so ein bisschen in die Stimmung.
1: Und hält die an bis Weihnachten oder ist es dann irgendwann nervig?
7: Also bei mir hält sie auf jeden Fall an.
0: Ich sag's euch, der Stefan war nur in dieser Fabrik, um die ganze Zeit zu naschen. Stefan, wir haben dich durchschaut.
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1: Ich bin Thomas Brock. Die Ukraine hat sich zum 35. Jahrestag der Unabhängigkeit stolz auf ihren Kampf gegen Russlands Krieg gezeigt. Präsident Selenskyj nutzte seine Rede an die Nation gleichzeitig für eine Kampfansage an Kremlchef Putin und kündigte weiteren Widerstand gegen die russische Invasion an.
2: Präsident Selenskyj gibt sich trotz der schwierigen Lage für Kiew an der Front kämpferisch zum Nationalfeiertag. Die Ukraine erhält auch weitere Militärhilfen aus Großbritannien und von der EU. Die Reaktion aus dem Kreml hier in Moskau ließ nicht lange auf sich warten. Mit den Rüstungshilfen werde weiter Öl ins Feuer des Krieges gegossen. Verhindert werde so jeder Versuch, in Friedensverhandlungen zu treten, hieß es hier in Moskau. Ulf Mauder, Moskau.
1: Nach der Sommerpause ist Kanzler Merz erstmals wieder mit dem engsten Führungsteam seiner Partei zusammengekommen. Dabei ging es für die CDU-Spitze auch darum, die Kabinettsklausur heute vorzubereiten. Kernthemen dort sollen Wachstum, Innovation und Modernisierung Deutschlands sein. Die Bundesregierung stehe vor einem arbeitsreichen Herbst, sagte der neue Unionsfraktionschef Frei. Die Weltmeere sind so warm wie noch nie seit Beginn der Messungen vor fast 50 Jahren. Das teilte der Klimawandeldienst des EU-Programms Copernicus mit. Die weltweite Durchschnittstemperatur der Meeresoberflächen habe am Samstag ihren höchsten jemals gemessenen Wert erreicht, 21,1 Grad.
3: Nicht nur an Land, auch im Meer gibt es Hitzewellen und auch die werden durch den Klimawandel immer häufiger. Seit den 90er Jahren hat sich die Zahl sogenannter mariner Hitzewellen mehr als verdreifacht. Grund für den Temperaturrekord jetzt ist neben dem Klimawandel auch das Wetterphänomen El Niño, das die Meere zusätzlich erwärmt. Durch höhere Meerestemperaturen steigt laut Forschern das Risiko von Extremwetter, denn wärmere Ozeane geben mehr Feuchtigkeit und Wärme an die Atmosphäre ab, was zu stärkeren Niederschlägen und Stürmen führen kann. Onni Torau, Nachrichtenredaktion.
1: Zum Fußball im DFB-Pokal haben die Bundesligisten Schalke 04, HSV und 1. FC Köln die zweite Runde erreicht. Schalke siegte bei Viertligist Hallescher FC mit 5:2 nach Verlängerung. Die Hamburger beim Drittligisten SC Verl mit 3:0. Köln gewann 2:1 bei Drittliga-Aufsteiger Würzburger Kickers. Bundesliga-Absteiger VfL Wolfsburg siegte mit 6:5 im Elfmeterschießen bei Viertligist Altklinike.
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4: Eine wunderschöne Nacht mit uns. Hallo zusammen, schön, dass ihr zuhört. Ich habe jetzt Musik für euch von Mark Forster. Hier ist Wir sind groß und ich hoffe, ihr kommt gut in diesen neuen Tag, in diesen Dienstag mit uns.

0: Es ist schon irgendwie die härteste Woche in den Sommerferien, oder? Also für die Kiddies, weil irgendwie das Ende der Sommerferien unaufhaltsam auf sie zurast. Für die Eltern, weil ja, die Kiddies müssen ja auch so langsam wieder in so einen normalen Schlafrhythmus kommen, ein bisschen früher ins Bett und so. Naja, die Schüler in Bayern, die lachen sich ins Fäustchen. Bei denen hat noch nicht mal der erste Erholungseffekt eingesetzt. Die haben ja später Ferien. Aber tröstet euch, ihr habt einen starken Mann an eurer Seite.
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4: So. Wie stehen wir denn da? So sommertechnisch meine ich. Der ein oder andere ist gerade froh, dass er die Gummistiefel doch noch nicht in die gelbe Tonne geworfen hat. Und wo man in Niedersachsen, Hamburg und in Hessen und so weiter sagt, gut, dass die Saublagen wieder in die Schule müssen und die Lehrer mal wieder aus der Toskana zurückkommen. Ja, und da sagt man in NRW ganz entspannt, ja, wir haben ja noch gut 2 Wochen Ferien. Also offiziell eine, aber in der ersten Woche werden eh nur Filme geguckt, von denen, die da schon hingehen. Ja, und das ist doch auch gemein, wenn man in Dortmund wohnt und seinen Kindern erklären muss, dass die in Bayern gerade in der ersten Halbzeit der Ferien sind und erst Mitte September wieder in die neue Saison einsteigen. Da ist er wieder, dieser verdammte Bayern-Dusel. Warum ist das eigentlich so, dass die Bayern jedes Jahr als letztes in die Ferien gehen? Ganz einfach, wegen der traditionellen Heuernte. Das ist kein Witz, das ist der offizielle Grund. Weil nämlich der Karl, der Ferdinand, der Xaver, der Alois und die Zenzi in den Ferien alle Urlaub auf dem Bauernhof machen, um Trecker zu fahren und die Wiese zu mähen. Ja, nee, ist klar. Ey, das ist doch alles Blödsinn und Quatsch, ey. Als wenn da in Bayern noch irgendeiner mit der Sense auf die Arme geht und Heu schneidet. Das wird doch seit 10 Jahren schon von selbstfahrenden Mähdreschern und Drohnen erledigt. Ich meine, wir reden über Bayern. Das fortschrittlichste Bundesland der Welt. Die machen doch sogar die Brezen und den Leberkäse schon lange mit der KI. Es gibt nur einen vernünftigen Grund, warum die Ferien in Bayern immer bis weit in den September gehen. Man möchte einfach, dass Eltern, Lehrer, Hausmeister und teilweise auch die Schüler fit und leistungsstark zum Oktoberfest wieder da sind. Quasi ein nahtloser Übergang vom Chianti zum Bockbier.
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Es ist noch ganz, ganz früh an diesem Dienstag. Wir machen uns eine entspannte Nacht zusammen, jetzt mit Musik von One Republic. Das ist All the Right Moves. Schönen Dienstag euch.

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0: Das ist schon krass, oder? Wie schnell 6 Wochen Sommerferien einfach rum sind. Nächste Woche geht die Schule wieder los, aber bevor das geschieht, schwelgen wir hier nochmal in Erinnerungen. Wo ging es denn für euch hin in den Urlaub?
1: Ja, Mallorca. Ja, wir waren in einem Wasserpark gewesen, haben den Geburtstag von der Jüngsten gefeiert. Im Aquarium waren wir auch gewesen, sehr richtig, ja. Ja, wo war es noch gut?
2: Im Pool. Der war groß und man konnte viel planschen. Und vom Beckenrand springen.
3: Nach Korfu, Griechenland. Ja, wir haben uns Fahrräder ausgeliehen und sind einmal so die Nordküste entlang gefahren. Und da waren auch so schöne Klippen und so, die wir uns angeguckt haben. Also echt schön.
4: Also unser Leben in Barcelona war sehr kompliziert. Wir haben bis 18, 19 Uhr geschlafen. Und dann sind wir abends nur an den Strand gegangen. Mehr gab es da für uns nicht.
0: Ganz ehrlich, manchmal braucht es ja auch nicht mehr.

0: im Urlaub, oder?
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1: Ich bin Thomas Brockt. Die Ukraine bittet seit Wochen um frisches Geld für die Stärkung ihrer Flugabwehr. Zum gestrigen Nationalfeiertag kamen gute Nachrichten aus Brüssel. Die EU hat zum 35. Unabhängigkeitstag der Ukraine neue Rüstungshilfen im Wert von 6,1 Milliarden Euro genehmigt.
2: Flugabwehrsysteme, Raketen, Munition und Radaranlagen sollen vor allem mit diesem EU-Geld bezahlt werden. Und zwar wegen der immer häufigeren russischen Angriffe mit ballistischen Raketen und mit Drohnen. 376 Raketenangriffe nur im Juli. Europa zeige am Unabhängigkeitstag, dass die Unterstützung für die Ukraine unerschütterlich und konkret sei, sagte Kommissionspräsidentin von der Leyen. Aus Brüssel, Dieter Ebeling.
1: Nach der Sommerpause kommt die Bundesregierung heute zu einer Klausurtagung zusammen, bei der es vor allem um die Stärkung der Wettbewerbsfähigkeit der deutschen Wirtschaft gehen wird. Bei den zweitägigen Beratungen auf Schloss Neuhardenberg in Brandenburg stehen außerdem die Konsequenzen aus der Hitzewelle dieses Sommers auf dem Programm. In diesem Thema steckt Konfliktpotenzial. Während die SPD-Minister sich für eine Grundgesetzänderung zur Stärkung des Kampfes gegen den Klimawandel einsetzen, ist die Union dagegen. Bundespräsident Steinmeier ist nun offiziell Hausherr in seinem neuen Berliner Domizil, das er wegen der Sanierung von Schloss Bellevue beziehen musste. In einem symbolischen Akt bekam er den Schlüssel für den modernen Bau in direkter Nähe zu Kanzleramt und Hauptbahnhof.
3: 6 Geschosse und eine auffallend bunte Fassade. So sieht das Ausweichquartier des Bundespräsidenten aus, mitten in Berlin, nah am Kanzleramt und Hauptbahnhof gelegen. Modern und funktional, freundlich und einladend, außerdem stilvoll. So lobt der Hausherr das Gebäude, das er schon Anfang Juli bezogen hat. Der Stammsitz des Staatsoberhaupts Schloss Bellevue soll in den kommenden 8 Jahren von Grund auf saniert werden. Thomas Thonfeld, Berlin.
1: Zum Fußball: im DFB-Pokal haben sich am Abend alle Favoriten durchgesetzt. Die Ergebnisse: Würzburger Kickers, 1. FC Köln 1:2, SC Verl, Hamburger SV 0:3, Altlinicke, Wolfsburg 5:6 im Elfmeterschießen und Halle gegen Schalke 2:5 nach Verlängerung.
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4: Boah, wurdet ihr gestern auch den ganzen Tag von Fotos von Haaland zugespammt auf diesem Social Media? Habt ihr gesehen, der Haaland hat doch jetzt die Haare kurz. Hat sich seine blonde Mähne abgeschnitten bzw. abschneiden lassen. Das Internet rastet komplett aus. Und es ist wirklich krass, ne? Die Welt dreht sich einfach trotzdem weiter. Verrückt.